0: Tja, und was, wenn Leib und Seele nicht so gut zusammengehen? Claudia schreibt ein Moin aus Ostfriesland. Ich möchte gern alle vor dem Radio grüßen, die unfreiwillig nicht schlafen können. Sei es aufgrund einer Krankheit oder dadurch, dass das Gedankenkarussell von einem Schicksalsschlag, zum Beispiel Trauer, angetrieben wird. Ihr seid nicht allein und ihr seid gut, so wie ihr seid. Macht es toll, egal was die anderen sagen. Claudia, das ist die Botschaft, die die geplagten Radiohörerinnen und Hörer am Empfangsgerät wahrscheinlich sehr dankbar aufnehmen werden. Danke, sage ich auch.
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Ganz kurze Unterbrechung bei Tina Turner, denn es gibt eine aktuelle Verkehrsmeldung von der Autobahn 38 Halle Richtung Leipzig zwischen Leipzig Neuer Hart und Leipzig Süd. Achtung bitte, hier ist Gefahr durch und für Fahrradfahrer auf der Autobahn.

Pilot Under Crazy Things. Ja, es sind wieder mal Fahrradfahrer auf der Fahrbahn. Achtung, bitte weiterhin auf der Autobahn 38 Halle Richtung Leipzig zwischen Leipzig Neuhardt und Leipzig Süd. Gefahr durch und für Fahrradfahrer auf der Fahrbahn. Fragt man sich, was da für Gedanken eine Rolle spielen, einfach auf die Autobahn zu fahren. Aber um Fahrrad zu fahren, braucht man ja auch keinen Führerschein. 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

Und schon wieder eine kurze Musikunterbrechung, kurz vor halb, 2 Minuten vor halb. Achtung, Falschfahrer auf der Bundesstraße 36 zwischen Kirchheim Süd und Rheinau. Kommt ein Falschfahrer entgegen, bitte Rechtsfahrer nicht überholen. Achtung bitte, ein Falschfahrer wurde gemeldet auf der Bundesstraße 36 zwischen Kirchheim Süd und Rheinau.

2.30 Uhr ist es und das ist die exakte Zeit für den Verkehrsservice der ARD Hitnacht. Achtung bitte, weiter Falschfahrer auf der Bundesstraße 36 zwischen Kirchheim Süd und Rheinau ist ein Falschfahrer auf der Straße. Bitte hier Vorsicht in beiden Richtungen. Dann der Blick auf die Autobahn 3, Würzburg Richtung Frankfurt. Hier

0: zwischen Seligenstädter Dreieck und Seligenstadt nach einem Unfall gesperrt. Die Umleitung führt über die U73 und U5. Die A5 Frankfurt Richtung Karlsruhe ist zwischen Heppenheim und Hemsbach wegen einer Baustelle bis 6 Uhr gesperrt. Umleitung hier ist eingerichtet. Auf der Autobahn 71 Suhl Richtung Sangerhausen ist zwischen Stadtilm und Arnstadt Süd der Tunnel Behringen wegen Wartungsarbeiten bis 6 Uhr gesperrt. Und A280 Richtung Groningen, hier ist zwischen Bunde West und dem Grenzübergang Bunde wegen einer Nachtbaustelle bis 6 Uhr früh ebenfalls gesperrt. Gute Fahrt!
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0: Für alle, die munter sind oder munter bleiben wollen, ist hier die ARD-Hitnacht mit Hanno Bauer in Erfurt. Ich grüße schön.

Ach, es ist immer so schön, wenn man mal frohe Nachrichten reinbekommt, ja, dass es den Menschen gut geht und dass es den Tieren gut geht. Das höre ich doch am allerliebsten. Und bei Evi in München, da scheint es genau so zu sein. Sie hat nämlich geschrieben, während in ganz Deutschland die Geburtenrate sinkt, wurden in meiner Küche über Nacht 73.000 Fruchtfliegen geboren. Mutter und Kinder sind gesund und wohlauf. Na, da freuen wir uns doch alle. Wunderbar. Evi, ganz liebe Grüße zurück nach München und eine schöne Nacht mit der ARD-Hitnacht. Jetzt mit Musik von Whitney Houston. My Love is

In der Harmonie der Stimmen schwelgen. Erst vor 11 Tagen erschienen das neue Rolling Stone Album mit dem Titel Foreign Thongs und wir haben daraus gehört Some of Us, das 25. Studioalbum der Stones war das immerhin. Und Bob Dylan passt doch sehr schön danach.

Hier ist die ARD-Hitnacht und es gibt die Entwarnung von der Bundesstraße 36 zwischen B535 Kirchheim Süd und Rheinau. In beiden Richtungen die Gefahr durch ein entgegenkommendes Fahrzeug besteht nicht mehr. Der Falschfahrer hat die Straße verlassen oder ist umgekehrt.

0: eine weitere Tasse Kaffee, wie das hier empfohlen wird von Mike and the Mechanics, another cup of coffee. Das wird wahrscheinlich Annette auch nicht so richtig helfen. Denn sie hat sich an mich gewandt per E-Mail und hat geschrieben aus Leipzig, ich kann einfach nicht einschlafen. Hast du mal einen Einschlaftipp für mich? Viele Grüße an alle anderen ARD-Hitnachthörer. Ich fühle mich dazugehörig und habe mich von Claudias Mail vorhin sehr angesprochen gefühlt. Liebe Grüße, Annette. Ach, Annette. Ja, von mir Einschlaftipps, ausgerechnet von mir, ja, der ja eigentlich dafür hier ist, alle wach zu halten oder nicht zum Einschlafen zu bringen. Na gut, also meine persönliche Empfehlung, ich zähle ja zum Einschlafen immer bis 3. Manchmal reicht das, manchmal auch nicht. Dann zähle ich weiter bis 7:30.
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Sweet About Me, da wird schon das Süße angerichtet mitten in der Nacht. Ich weiß auch nicht so richtig, ob Peter in Bremen in seiner Backstube noch bei Brot- und Körnerbrötchen ist oder schon am süßen Backwerk oder vielleicht sogar beides gleichzeitig, wie es nun mal bei Profis ist. Peter hatte nämlich Urlaub und er schreibt: Hallo Anno, heute wieder erster Arbeitstag. Geht alles noch etwas schwerfällig? Ich wünsche allen eine geruhsame Arbeitsnacht. Und ich sage zurück, Peter von der Bäckerei Büßer in Bremen, ja komm, zieh durch. Die Kundschaft braucht die Resultate deines Fleißes. Und dabei bitte weiter die ARD-Hitnacht hören. Zum Wachwerden oder Wachbleiben. Und hier, da ganz gemütlich den Teig dabei kneten. Bei diesem Rhythmus von den Hooters 500 Miles. 3 Minuten vorm 3 ist es.

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1: Um 3 Uhr mit Ronald Lessig. Bundeskanzler Merz hat mit dem neuen britischen Premierminister Burnham telefoniert. Das teilte am Abend die Bundesregierung mit, wenige Stunden nachdem Burnham ernannt wurde. Aus der Nachrichtenredaktion Markus Weber.
2: Beide hätten den Wunsch geäußert, die enge Zusammenarbeit zwischen Berlin und London fortzusetzen. Merz und Burnham waren sich demnach auch einig, die Ukraine weiter umfassend zu unterstützen und den Druck auf Russland zu erhöhen. Der neue britische Premier telefonierte auch mit US-Präsident Trump und dem ukrainischen Präsidenten Zelensky. Burnham war gestern Mittag von König Charles zum neuen Premier ernannt worden und berief anschließend sein Kabinett. Der Labour-Chef versprach schnelle Reformen. Erwartet wird, dass er vor allem etwas gegen die steigenden Lebenshaltungskosten unternimmt.
1: In der Straße von Hormuz ist wieder ein Tanker angegriffen worden. Er sei vor der Küste des Omans von einem unbekannten Geschoss getroffen worden, meldete in der Nacht die britische Behörde zur Sicherheit der Schifffahrt. Gleichzeitig hat das US-Militär erneut Ziele im Iran attackiert. Das teilte das für die Region zuständige US-Kommando CENTCOM mit. Mit den Angriffen sollten die militärischen Mittel des Irans geschwächt werden, Handelsschiffe in der Straße von Hormuz angreifen zu können. Bei der Gedenkstunde der Bundesregierung zum 82. Jahrestag des Hitler-Attentats ist es zu einem Zwischenfall gekommen. Ein Nachfahre des NS-Widerstandskämpfers Dietrich Bonhoeffer versuchte, einen Kranz der AfD von der Gedenkstätte zu entfernen. Aus Berlin Isabel Karas.
3: Sicherheitskräfte gingen dazwischen, dabei wurde der Kranz beschädigt. Der Mann begründete sein Vorgehen gegenüber der deutschen Presseagentur damit, viele Nachkommen der Widerstandskämpferinnen und Kämpfer empfänden große Wut darüber, dass die AfD an diesem Ort Kränze niederlege. Götz Frömming, parlamentarischer Geschäftsführer der AfD-Fraktion, spricht gegenüber dem ARD-Hauptstadtstudio von einer unwürdigen Störung des Gedenkens und erklärte, die Partei lade den Herrn zu einem Gespräch über Programm und Ziele der AfD ein.
1: In Madrid feiern Hunderttausende die frisch gekürten spanischen Fußballweltmeister. Die Zahl der feiernden Fans wird auf bis zu 2 Millionen geschätzt. Sie jubelten der Mannschaft bei einer Parade im offenen Bus durch das Zentrum von Madrid zu. Nach ihrer Rückkehr aus den USA waren die Mitglieder der Nationalelf zunächst von König Felipe empfangen worden, anschließend von Ministerpräsident Sanchez. Das waren die Nachrichten. Das Wetter in Deutschland. Tagsüber freundlich, im Osten und in der Mitte einige Schauer bei 19 bis 26 Grad. Am Mittwoch von Nordwesten Schauer und Gewitter, im Südwesten länger freundlich, die Höchstwerte 18 bis 28 Grad. Am Donnerstag Schauer, im Nord- und Südwesten meist trocken, die Höchsttemperaturen dann liegen zwischen 17 und 27 Grad. Es ist 3.03 Uhr.
4: Dankeschön für den Blick auf die aktuelle Weltlage und was so in Deutschland los ist. Von mir jetzt der Blick auf die Straßen. Hier ist der Verkehrsservice der ARD-Hitnacht. Die Autobahn 3 Würzburg Richtung Frankfurt ist zwischen Seligenstädter Dreieck und Seligenstadt nach einem Unfall gesperrt. Die Umleitungen sind U73 und U5. Die A5 Frankfurt Richtung Karlsruhe ist zwischen Heppenheim und Hemsbach wegen einer Baustelle bis 6 Uhr gesperrt. Umleitung hier ist eingerichtet. Auf der Autobahn 71 Suhl Richtung Sangerhausen ist zwischen Stadtilm und Arnstadt Süd der Tunnel Behringen wegen Wartungsarbeiten bis 6 Uhr gesperrt. Und dann noch die Autobahn 280 Richtung Groningen. Hier ist zwischen Bunde West und dem Grenzübergang Bunde wegen einer Nachtbaustelle bis 6 Uhr früh gesperrt. Ihnen unterwegs eine gute Fahrt. Bitte munter bleiben mit der richtigen Sendung im Radio.
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4: Und dann geht's jetzt gemeinsam nach Allentown. Es erwarten Sie dort Billy Joel und hier im Nachtstudio in Erfurt Hanno Bauer. Ich wünsche einen schönen Dienstag.

Na, offensichtlich gibt's ja in Allentown einen Bahnhof, wenn dann hier so der Zug durchschnauft. Und wir bleiben jetzt mal noch beim Thema Zug. Jetzt auch mit Rod Stewart und seinem herrlichen Downtown Train. Hier ist die ARD-Hitnacht.

0: Na, wenn schon Grüße, dann werden sie auch überall gehört. Und auch gleich erwidert, wie zum Beispiel der Gruß, der gerade eben ging an Peter in Bremen, ja, in die Bäckerei. Und von der Kaffeekonditorei Helge Weigel in Boppard kam gleich ein Gruß zurück und geht jetzt quer durch Deutschland und pum, schlägt direkt in Bremen ein. Er hat geschrieben, hallo Hanno, mal Grüße an den Kollegen, der seinen Urlaub beendet hat. Meiner steht mir bevor, Samstag ist mein letzter Arbeitstag, dann geht's ein paar Tage an die Ahr. An dieser Stelle suche ich einen kompetenten Nachfolger für meine Bäckerei-Konditorei, klein, aber fein, nach meinem Herzinfarkt. Vor 4 Monaten musste ich etwas kürzer treten und meine Frau und ich haben uns entschlossen, das Geschäft nun aufzugeben. Vielleicht ist da draußen jemand, der Mut und Fleiß hat. Liebe Grüße aus Boppard von Helge. Helge, ich wünsche erstmal gute Besserung und einen schönen Urlaub und ich hoffe auch, dass es klappt mit der Nachfolge. Falls sich hier jemand melden sollte, dann gebe ich das garantiert weiter.
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Na, da fühlte sich doch gleich jemand angesprochen von dem Gruß oder den Grüßen. Schade, dass hier kein Name steht, von wem der Gruß ins Land gegangen ist. Auf jeden Fall steht hier, hallo Hanno, auch ganz viele Grüße aus der Bäckerei Grünstein in Meiningen an alle Kollegen. Habt eine erfolgreiche Nacht. Ist hiermit ausgerichtet und ich schließe mich den Wünschen an.

ist die ARD-Hitnacht, mitten in der Nacht. Und Jenny aus Magdeburg liegt auch noch wach und hat geschrieben, liebes ARD-Hitnacht-Team, willkommen im Club. Auch ich kann leider mal wieder nicht schlafen und habe mich von Claudias Wünschen und Grüßen vorhin nett und sehr menschlich angesprochen gefühlt. Schön, wenn Menschen aneinander denken. Übrigens war ich vor vielen Jahren ebenfalls Studentin und habe es oft prima hinbekommen, bis vor einen Abend vor der jeweiligen Prüfung kaum etwas zu tun. Dann konnte ich aber auch panisch eine ganze Nacht durchmachen. Ist immer alles gut gegangen.

0: Schon wieder 3.30 Uhr und damit Zeit für den Verkehrsservice der ARD Hitnacht. Die Autobahn 3 Würzburg Richtung Frankfurt ist zwischen Seligenstädter Dreieck und Seligenstadt nach einem Unfall gesperrt. Umleitung ist die U73 und die U5. Die Autobahn 5 Frankfurt Richtung Karlsruhe ist zwischen Heppenheim und Hemsbach wegen einer Baustelle bis 6 Uhr gesperrt. Umleitung hier ist eingerichtet. Auf der Autobahn 71 Suhl Richtung Sangerhausen ist zwischen Stadt-Ilm und Arnstadt Süd der Tunnel Behringen wegen Wartungsarbeiten bis 6 Uhr gesperrt. Und dann noch die A280 Richtung Groningen. Hier ist zwischen Bunde West und dem Grenzübergang Bunde wegen einer Nachtbaustelle bis 6 Uhr früh gesperrt. Ihnen unterwegs eine muntere Fahrt wünsche ich und bleiben Sie glücklich gestimmt mit der richtigen Musik im Radio.
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0: Jetzt kommt der richtige Beat für alle, um wach zu bleiben. Mit Michael Jackson nämlich und seinem Beat.

Bronson und Miley Cyrus, Nothing Breaks Like a Heart. Und ich hoffe, da bricht nichts bei unseren Designstudenten, ja, in ihrem Modellbau-Modus. Industriedesign-Studierende haben sich ja vorhin gemeldet bei uns und Moritz hat sich gemeldet und hat gesagt, da sind wir nochmal im Chaos der Werkstatt. Die Modelle sind noch am Entstehen, vor 6 Uhr sollten wir aber dann endlich fertig sein. Dann kommen nochmal Bilder. Tja, Design oder nicht Design. Davon darf sich dann jeder später ein Bild machen. Dankeschön fürs Foto und ganz lieben Gruß zurück. Ihr guckt da alle so schön in die Kamera und ihr seid ja wirklich da am Sitzen.

Hier ist der ARD-Hitnacht. 3.50 Uhr wird es gleich und eine aktuelle Verkehrsmeldung kommt gerade rein von der Autobahn 81 Singen Richtung Stuttgart zwischen Empfingen und Horb am Neckar. Achtung bitte, hier gab es einen Unfall und die Unfallstelle ist noch ungesichert.

0: Klaus Lage. Zum Festhalten und durch die Nacht kommen. 3.53 Uhr ist es. Hier ist die ARD-Hitnacht. Ja, und Micha aus Norwegen hat uns geschrieben, aus Egersund nämlich. Er ist auch Bäcker und steht gerade in seiner Backstube, hat das vorhin gehört von den Bäckergrüßen, ja, von den Schusterjungs und den anderen Backwerken, die da gerade entstehen, und hat geschrieben: Morgen, wenn gerade so viele Bäcker grüßen, dann schließe ich mich gerne an und grüße alle, die nachts ihre Brötchen verdienen müssen und wollen, und ich grüße das ARD-Hitnacht-Team. Mein Urlaub fällt dieses Jahr leider aus, aber wer keinen Urlaub hat, hat auch keinen ersten Tag nach dem Urlaub. Mit freundlichen Grüßen, Micha. Micha, ich bin ja fast ein bisschen den Tränen nah, aber ich wünsche natürlich, dass es trotzdem Erholung gibt nach dem Aufenthalt in der Backstube. Und dann wünsche ich auf jeden Fall für heute dann ein schönes Ausschlafen, wenn das Nachtwerk vollbracht ist.
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0: Ganz liebe Grüße nach Norwegen. So ist das halt, wenn man dort backt, wo andere Urlaub machen.

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1: Um 4 Uhr mit Ronald Lessig. Bundeskanzler Merz hat mit dem neuen britischen Premierminister Burnham telefoniert. Das teilte am Abend die Bundesregierung mit, wenige Stunden nachdem Burnham ernannt wurde. Aus der Nachrichtenredaktion Markus Weber.
2: Beide hätten den Wunsch geäußert, die enge Zusammenarbeit zwischen Berlin und London fortzusetzen. Merz und Burnham waren sich demnach auch einig, die Ukraine weiter umfassend zu unterstützen und den Druck auf Russland zu erhöhen. Der neue britische Premier telefonierte auch mit US-Präsident Trump und dem ukrainischen Präsidenten Zelensky. Burnham war gestern Mittag von König Charles zum neuen Premier ernannt worden und berief anschließend sein Kabinett. Der Labour-Chef versprach schnelle Reformen. Erwartet wird, dass er vor allem etwas gegen die steigenden Lebenshaltungskosten unternimmt.
1: US-Präsident Trump hat neue Zusatzzölle von 50% auf viele Produkte aus dem Nachbarland Kanada angekündigt. Betroffen ist laut Weißem Haus eine breite Palette von Gütern wie zum Beispiel Zement, Wein und Hockeyschläger. Grund für die Maßnahmen sei eine diskriminierende Behandlung verschiedener Produkte aus den USA durch Kanada. Mit den neuen Zöllen spitzt sich der Handelsstreit zwischen beiden Ländern weiter zu. Trump will unter anderem bessere Bedingungen für den Export amerikanischer Autos durchsetzen. In Ungarn hat der neue Premier Modjar einen Dämpfer erhalten. Seine Wunschkandidatin für die Präsidentschaft, die ungarische Schachgroßmeisterin Judith Polgar, will das Amt nicht übernehmen. Aus Wien, Oliver Schosch.
3: Die 49-Jährige gilt als die beste Schachspielerin aller Zeiten. Sie hatte 25 Jahre lang die Frauenweltrangliste angeführt. Modjar sprach auf seiner Facebook-Seite von einer überparteilichen Kandidatin, die vor allem durch Fleiß, Ausdauer und Persönlichkeit überzeuge. Doch am frühen Montagabend kam die Absage. Judith Polgar schreibt auf ihrer Facebook-Seite: "Ich bin extrem dankbar für die Nominierung für die Präsidentschaft und schätze die Geste des Premierministers, eine unabhängige Kandidatin zu nominieren. Trotzdem fühle ich mich nicht stark genug, um diese historische Verantwortung zu übernehmen."
1: In der spanischen Hauptstadt Madrid haben hunderttausende Menschen ihre Nationalmannschaft nach einem Sieg bei der Fußball-WM gefeiert. Die Fußballer fuhren am Abend im offenen Doppeldecker durch die Straßen, wo ihnen die Fans zujubelten. Das Weltmeisterteam war zuvor von König Felipe und Ministerpräsident Sanchez empfangen worden. Nach Angaben der lokalen Behörden waren bei den bis tief in die Nacht dauernden Siegesfeiern rund 2 Millionen Menschen auf den Straßen unterwegs. Das waren die Nachrichten. Das Wetter in Deutschland. Tagsüber freundlich, im Osten und in der Mitte einige Schauer bei 19 bis 26 Grad. Am Mittwoch von Nordwesten Schauer und Gewitter, im Südwesten freundlich 18 bis 28 Grad und am Donnerstag Schauer, im Nord- und Südwesten trocken bis 27 Grad. Es ist 4.03 Uhr.
4: Dankeschön fürs 3-Minuten Nachrichtenupdate. Von mir jetzt noch der Blick auf die Straßen. Hier ist der Verkehrsservice der ARD-Hitnacht. Die Autobahn 3 Würzburg Richtung Franken ist zwischen Seligenstädter Dreieck und Seligenstadt immer noch nach dem Unfall gesperrt. Umleitungen sind die U73 und die U5. Dann die U5 Frankfurt Richtung Karlsruhe. Hier ist zwischen Heppenheim und Hemsbach wegen einer Baustelle bis 6 Uhr gesperrt. Umleitung ist eingerichtet. Auf der Autobahn 71 Suhl Richtung Sangerhausen ist zwischen Stadtilm und Arnstadt Süd der Tunnel Behringen wegen Wartungsarbeiten bis 6 Uhr gesperrt. Blick auf die Autobahn 81 Singen Richtung Stuttgart zwischen Empfingen und Horb am Neckar gibt's Behinderungen nach einem Unfall. Und die Autobahn 280 Richtung Groningen ist zwischen Bunde West und Grenzübergang Bunde wegen einer Nachtbaustelle bis 6 Uhr noch gesperrt. Ihnen unterwegs eine muntere Fahrt.
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4: Mit Hanno Bauer in Erfurt. Ich grüße schön.

0: Johnny und Mary sind hier im Radio und Mirko und Pamela sind jetzt im Radio. Ja, Mirko hat sich ja vorhin gemeldet, unser Landwirt, der gesagt hat, viele werden gegrüßt, nur die Landwirte eben zu selten. Und ich hatte ja gesagt, wir haben ja auch eine Landwirtin, Pamela, die sich hier regelmäßig meldet, zum Beispiel in der ARD-Hitnacht. Und sie hat jetzt geschrieben, hallo Hanno, ich als Kollegin grüß mal den Mirko recht herzlich. Ich habe zwar nur, in Anführungsstrichen, ja, einen Grünlandbetrieb, und muss auch manchmal spät nachts Ballen fahren. Aktuell habe ich aber Pause, bis ich das Stroh pressen kann, das noch liegt. Ich wünsche dem Mirko gutes Gelingen. Ganz liebe Grüße von Pamela. Pamela, Mirko, ihr seid die Helden der Nachtarbeit. Ohne euch gibt's nichts zu essen. Ich bewundere eure Arbeit.
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0: Sagt der Bauer. Hanno Bauer am Mikrofon. Und Ode to My Family kommt jetzt gleich danach von den Cranberries.

Steve Miller Band, The Joker, hier bei uns in der ARD Hitnacht. 4.20 Uhr wird es gleich. Und das Schöne an dieser Nachtsendung ist, dass sie so verbindet, ja, dass sie also uns alle zusammenbringt. Und Erich hat das auch so geschrieben. Guten Morgen, Hanno, herzliche morgendliche Grüße aus Köhlstöckchen Rhön, Wasserkuppe von Erich. Erfurt ist ja eine coole Stadt. Unsere Söhne haben dort Architektur studiert. Wir waren oft damals in Erfurt. Und mein Sohn wohnt nun in Köln. Ja, also alle dabei in einer E-Mail. Köhlstöckchen in der Rhön, genauso wie Köln und Erfurt. Alle wieder in einer E-Mail untergebracht. Dankeschön, lieber Erich, und von mir ganz liebe Grüße zurück. Die Sendung verbindet ja sowieso alle, ob jetzt von Ost nach West oder von Süd nach Nord. Es ist sowieso ein ganz besonderes Gefühl, wenn überall dieselbe Musik dann im Radio läuft. So wie jetzt die Lieder, die auch im Radio laufen. Lieder hören wir jetzt von Adel Tawil in der ARD-Hitnacht.

Dusty Springfield und mal so ganz in private unter uns, ja. Keiner mag Montage. Deswegen ist es schön, dass wir heute schon im Dienstag sind und nur die Boomtown Rats uns noch ihren Kummer ins Radio bringen mit ihren I Don't Like Mondays. 4:27 Uhr ist es am Dienstag, dem 21. Juli.

mit letztem Schlussakkord war es 4.31 Uhr und damit höchste Zeit für den Verkehrsservice in der ARD-Hitnacht. Ist aber auch nicht viel passiert weiter. Die Autobahn 3 Würzburg Richtung Frankfurt ist zwischen Seligenstädter Dreieck und Seligenstadt nach einem Unfall weiter gesperrt. Umleitung ist die U73, danach noch die U5. Die A5 Frankfurt Richtung Karlsruhe ist zwischen Heppenheim und Hemsbach wegen einer Baustelle bis 6 Uhr noch gesperrt. Umleitung hier ist eingerichtet. Auf der Autobahn 71 Suhl Richtung Sangerhausen ist zwischen Stadtilm und Arnstadt Süd der Tunnel Behringen wegen Wartungsarbeiten bis 6 Uhr gesperrt. Und dann ist noch die Autobahn 280 Richtung Groningen gesperrt zwischen Bunde West und Grenzübergang Bunde. Gute Fahrt Ihnen. Bleiben oder werden Sie munter?

0: Gipfeltreffen der Rocker hier in der ARD nach erst Bryan Adams und dann noch Status Quo hier hinten dran mit In the Army Now. Und Stefan freut sich sehr über die Musik, hat geschrieben: Aus Cuxhaven, liebe Grüße. Moin Hanno, Grüße an die Frühaufsteher, so wie ich. Ich könnte ja ausschlafen, aber, und dann drei Punkte. Grüße aus Cuxhaven. Ja, also Stefan mal wieder schon wach, war ja vorher Feuerwehrmann, ist jetzt gerade in den Ruhestand gegangen und so wie das nun mal ist, man kommt dann doch nicht so schnell aus dem gewohnten Rhythmus wieder raus. 4.40 Uhr ist es jetzt, die Zeit für die ganz Frühaufsteher oder die, die es einfach gewohnt sind, früh aufzustehen. In der ARD-Hitnacht.
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Die Shakespeare Sisters und Hello Hello. Das Radio ist natürlich mal wieder angeturnt, zum Beispiel auch bei Franziska unterwegs im Auto. Sie hat geschrieben, hallo liebes ARD-Team, nicht nur Frühaufsteher sind am Start, sondern auch die langen Nachtdurchfahrer. Urlaub aus Frankreich ist jetzt beendet, also in Frankreich ist beendet, jetzt geht es zurück in die Heimat. Liebe Grüße von der Autobahn nach 1200 Kilometern Fahrt. Na dann, gutes Ankommen nach dem Urlaub und ich hoffe, dass die Erholung des Urlaubs dann ein bisschen noch vorhanden ist nach so einer langen Fahrt.

Es wird ein schöner Tag. Glauben Sie es mir. 10 vor 5 ist es schon durch, 4.51 Uhr, die ARD-Hitnacht endet gleich für einige Ausgeschlafene. Punkt 5 Uhr beginnen dann die Frühprogramme, andere kommen weiter noch ein bisschen in Genuss der Nachtmusik, noch eine Stunde länger. Ich bin Hanno Bauer, wünsche auf jeden Fall jetzt schon mal allen einen schönen Dienstag.

0: An unserer ARD Hitnacht und schönen guten Morgen. Hier ist das Sachsenradio.
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0: Eine Mischung aus Sonne und Wolken gibt es heute vor allem über der Oberlausitz noch länger stark bewölkt. Am Nachmittag und Abend, da kommen dann vereinzelte Schauer wieder auf für den Garten. Ich sag's immer wieder, perfekt, ja. Temperaturen bei 20 bis 24 Grad. Morgen beginnt der Tag mit viel Sonne, später dann überall stark bewölkt. Am Abend, ja, kann es wieder Regen geben. Donnerstag wechselhaft, mäßig warm. Freitag, da kommt dann die Sonne immer mehr durch und es wird auch wieder wärmer.
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2: Um 5 Uhr mit Ronald Lessig. Bundeskanzler Merz hat mit dem neuen britischen Premierminister Burnham telefoniert. Das teilte am Abend die Bundesregierung mit, wenige Stunden nachdem Burnham ernannt wurde. Aus der Nachrichtenredaktion Markus Weber.
3: Beide hätten den Wunsch geäußert, die enge Zusammenarbeit zwischen Berlin und London fortzusetzen. Merz und Burnham waren sich demnach auch einig, die Ukraine weiter umfassend zu unterstützen und den Druck auf Russland zu erhöhen. Der neue britische Premier telefonierte auch mit US-Präsident Trump und dem ukrainischen Präsidenten Zelensky. Burnham war gestern Mittag von König Charles zum neuen Premier ernannt worden und berief anschließend sein Kabinett. Der Labour-Chef versprach schnelle Reformen. Erwartet wird, dass er vor allem etwas gegen die steigenden Lebenshaltungskosten unternimmt.
2: Bundesinnenminister Dobrindt legt heute gemeinsam mit BKA-Chef Münch und der Missbrauchsbeauftragten des Bundes Klaus aktuelle Zahlen zum Thema Kindesmissbrauch vor. Die Lageeinschätzung wird jährlich auf Basis der polizeilichen Kriminalstatistik veröffentlicht. 2024 hatten die Ermittler rund 18.000 Opfer im Zusammenhang mit sexuellem Missbrauch von Kindern gezählt. In mehr als der Hälfte der Fälle bestand zwischen Opfer und Tatverdächtigen eine verwandtschaftliche oder andere Vorbeziehung. In Ungarn hat der neue Premier Modjor einen Dämpfer erhalten. Seine Wunschkandidatin für die Präsidentschaft, die ungarische Schachgroßmeisterin Judit Polgár, will das Amt nicht übernehmen. Aus Wien, Oliver Schosch.
4: Die 49-Jährige gilt als die beste Schachspielerin aller Zeiten. Sie hatte 25 Jahre lang die Frauenweltrangliste angeführt. Modjor sprach auf seiner Facebook-Seite von einer überparteilichen Kandidatin, die vor allem durch Fleiß, Ausdauer und Persönlichkeit überzeuge. Doch am frühen Montagabend kam die Absage. Judit Polgár schreibt auf ihrer Facebook-Seite: Ich bin extrem dankbar für die Nominierung für die Präsidentschaft und schätze die Geste des Premierministers, eine unabhängige Kandidatin zu nominieren. Trotzdem fühle ich mich nicht stark genug, um diese historische Verantwortung zu übernehmen.
2: In der spanischen Hauptstadt Madrid haben hunderttausende Menschen ihre Nationalmannschaft nach ihrem Sieg bei der Fußball-WM gefeiert. Die Fußballer fuhren am Abend im offenen Doppeldecker durch die Straßen, wo ihnen die Fans zujubelten. Das Weltmeisterteam war zuvor von König Felipe und Ministerpräsident Sanchez empfangen worden. Nach Angaben der lokalen Behörden waren bei den bis tief in die Nacht dauernden Siegesfeiern rund 2 Millionen Menschen auf den Straßen unterwegs. Das waren die Nachrichten.
0: Hier kommt der MDR Sachsen Verkehrsservice. Eine Meldung haben wir von der A4 Richtung Frankfurt. In der Auffahrt Dresden-Altstadt gibt es Behinderungen nach einem Unfall. Für mehr Tipps unsere kostenlose Verkehrshotline 0800 6375 637. 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
0: Na guten Morgen.

0: Schönen guten Morgen, hier ist das Sachsenradio. 5 vor 11 haben wir's, Woche 3 und wir hoffen ja, es wird nicht langweilig in den Ferien.
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0: So, und ich habe jetzt was, das verspricht. Natur, ein bisschen wandern, eine Schifffahrt, Kultur und das alles in einem, wie so ein Überraschungsei. Es geht auf die Felsenbühne in Rathen, einer wirklich der schönsten Naturbühnen. Und Manuel Schöbel ist der Intendant und klar, der hat sich natürlich auch in diesem Sommer viel für Familien einfallen lassen.
2: Ja, der absolute Renner ist im Moment Pippi Langstrumpf für Familien. Gleichzeitig läuft auch das Rotkäppchen, das Märchen nach den Brüdern Grimm. Beides sind tolle Theatererlebnisse für die ganze Familie. Und wer eher ohne Kinder oder mit großen Kindern ins Theater geht, dem sei der kleine Horrorladen besonders ans Herz gelegt. Und wer sich schnell entschließt, die Hebamme, die Spur der Hebamme, nach dem Roman von Sabine Ebert, ein Abenteuerstück für die ganze Familie mit den großen Kindern auf der Felsenbühne.
0: Ja, wer Manuel Schöbel kennt, der weiß, er mischt sich oft unter das Publikum, weil er einfach die Reaktionen hören will. Und was hat er da so erlauscht?
2: Das absolute Highlight war die Premiere und die Vorstellungsserie von Pippi Langstrumpf. Ein großer Erfolg bei den Zuschauern, ein großes Vergnügen für die Kinder. Wenn man auf dem Weg nach unten zur Fähre war, hat man nur begeisterte Stimmen gehört.
0: Sehr gut. Und was wünscht er sich, dass die Besucherinnen und Besucher nach einem Besuch mit nach Hause nehmen?
2: Wir freuen uns, wenn unsere Zuschauer unbeschwert mit einem selbstbewussten, guten Gefühl gemeinsam nach Hause gehen, das Gefühl haben, noch wieder ein Stück zusammengerückt zu sein während der Sommerferien. Und natürlich freuen wir uns auch über die Anregungen, die man mitnehmen kann für die Gestaltung des eigenen Lebens und für Ideale, die man vielleicht teilt mit den Helden der Felsenbühne.
0: Das klingt nach einem ordentlichen Ferientipp, also wenn Sie noch nichts vorhaben, mal irgendwann vielleicht auf die Felsenbühne.
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0: Schönen guten Morgen mit dem Sachsenradio und wir kommen hier von einem Ferientipp gleich zum nächsten. Und da habe ich sogar noch einen Vorteil für Sie, denn Sie müssten vielleicht nichts bezahlen.
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0: Wir verlosen in dieser Woche nämlich Familienkarten für unsere Freizeitparks in Sachsen. Und gestern hat Annegret Hansen aus Coswig die Familienkarte für den Saurierpark Klein-Welka gewonnen. Und damit können Sie und Ihre Familie auf jeden Fall was anfangen.
2: Also wir waren, ich glaube, vor 3 Jahren mit unserem Sohn da. Und er fand das toll und nach wie vor Dinos und alles, was mit Dinosaurier zu tun hat, ist er begeistert.
0: So, und heute geht's weiter. Dieses Mal haben wir ein Familienticket und zwar, es geht in den Sonnenlandpark Lichtenau. Und wie Sie an das Ticket kommen, das dann bei uns nach 6 hier beim Sachsenradio.
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0: Guten Morgen, hier ist das Sachsenradio, 5.19 Uhr haben wir es. Und heute würde ein wunderbarer Schauspieler 75 Jahre alt werden, Robin Williams. Vor einigen Jahren ist er viel zu früh verstorben. Und seine vielleicht beeindruckendste Rolle war ja die des Englischlehrers John Keating im Film Der Club der Toten Dichter. Dort begeistert Keating seine Schüler mit unkonventionellen Lehrmethoden, wie einfach mal auf den Tisch zu klettern, um die Perspektive zu wechseln. Einige Jungs reden ihn ehrbietig mit Captain, mein Captain an. Und als der Lehrer vom konservativen Internat geworfen wird und zum letzten Mal das Klassenzimmer betritt, da passiert was Großartiges, was mir irgendwie immer noch Gänsehaut bereitet, jedes Mal, wenn ich sehe.
1: Captain, mein Captain!
2: Setzen Sie sich, Mr. Anders.
1: Oh, Captain, mein Captain! Setzen Sie sich!
3: Ich danke euch, Jungs.
0: Tja, am Ende steht die halbe Klasse auf den Tischen, ist eine Filmszene, bei der einem wirklich die Tränen kommen vor Rührung und Begeisterung. Robin Williams war für seine Rolle als Lehrer für den Oscar nominiert, gewonnen hatte den Preis dann erst 8 Jahre später für eine Nebenrolle. Heute wäre dieser einzigartige Schauspieler 75 Jahre alt geworden. Und wenn Sie mal Zeit haben, schauen Sie sich da einfach mal den Club der Toten Dichter mit ihm an und verdrücken vielleicht 2, 3 Tränchen. Eine, weil die Schlussszene des Films so schön ist, und die andere, weil Robin Williams eben einfach nicht mehr unter uns ist.

5.27 Uhr, hier ist der Sachsenradio. Max Giesinger war das gerade und jetzt geht's mal Richtung Italien, also zumindest musikalisch. Gianna Nannini. Schönen guten Morgen.

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1: Und es ist jetzt 5.30 Uhr. Schönen guten Morgen. Mit Sonne und Wolken geht es in den Dienstag. Dazu weht ein frischer Nordwestwind. Ab dem Mittag kann es vereinzelt regnen. Die Höchstwerte liegen heute bei 18 bis 22 Grad. Im Prozess um den Messerangriff in einer Dresdner Straßenbahn soll heute das Urteil gesprochen werden. Gestern hatte im Landgericht der Staatsanwalt das Wort. Vor etwa einem Jahr hatte sich ein junger US-Amerikaner schützend vor eine junge Frau gestellt, als sie von zwei Männern angegriffen wurde. Unsere Gerichtsreporterin Annette Apfel verfolgt den Prozess.
2: Die beiden angeklagten syrischen Asylbewerber wirken leise und verhalten und sind doch beide hochaggressiv, rachsüchtig und gewaltbereit. So der Oberstaatsanwalt über die beiden Anfang 20-Jährigen in seinem Plädoyer. Er forderte für jeden der beiden jungen Männer eine Gesamtfreiheitsstrafe von 3 Jahren nach dem Jugendstrafrecht, nebst vieler anderer Straftaten wie Drogenhandel und Gewalt gegen Polizeibeamte. Dem schloss sich auch der Anwalt des US-Amerikaners an. Er verwies auf die besondere Bedeutung

0: Begleitung dieses Prozesses, der mit großem Interesse auch in der Heimat von John R. verfolgt werde. Dieser war für seine Aussage selbst aus New York angereist.
1: Nach einem Unfall auf der A4 zwischen Wilsdruff und Reyegenossen liegen zwei Senioren schwer verletzt im Krankenhaus. Wie die Polizei mitteilte, hatten sie ihr Auto gestern Nachmittag nach einer Panne auf dem Seitenstreifen abgestellt. Dann warteten sie im Auto auf den Pannendienst. In dieser Zeit geriet ein LKW leicht nach rechts und erfasste das Auto am Heck. Wer auf dem Seitenstreifen hält, muss das Fahrzeug laut Polizei unbedingt verlassen mit Warnweste. Eine 40-jährige Frau aus Dresden-Langebrück hat mehr als 300.000 Euro in der deutschen Fernsehlotterie gewonnen. Wie die Lotterie mitteilte, gewann sie am Wochenende genau 308.000 Euro. Neben der Gewinnausschüttung engagiert sich die Fernsehlotterie vor allem für soziale Projekte. So erhielt im vergangenen Herbst das Dresdner Wohnprojekt Inge mehrere hunderttausend Euro. Soweit.
2: Hier kommt der MDR Sachsen Verkehrsservice. Wir haben eine Meldung von der A4 Richtung Frankfurt. In der Auffahrt Dresden Altstadt gibt es Behinderungen nach einem Unfall und A9 Richtung Berlin. In der Auffahrt Leipzig West, da steht ein defekter LKW. Für mehr Tipps unsere kostenlose Verkehrshotline 0800 6375 637. Schnell und aktuell unser MDR Sachsen Verkehrsservice. Guten Morgen.

0: Sissy Catch Heartbreak Hotel.
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0: Und das mit Jörg Schröder. Jörg, wie sieht's denn heute aus?
2: Nicht ganz so durchwachsen wie gestern. Man merkt es jetzt schon. Wir haben in vielen Gebieten einen wunderbaren Morgensonnenschein. Aktuell noch dicke Wolken über dem Erzgebirgsvorland, dem Erzgebirge und auch dem Vogtland. Aber auch die Wolken lockern auf, dass wir heute insgesamt schon einen freundlichen Tag erleben werden mit so einer Mischung aus Sonne und Wolken. Okay, es ist mal vorübergehend stärker, bewirkt wie aktuell zum Beispiel halt im Vogtland. Und dann kommen am Nachmittag bzw. am frühen Abend noch ein paar Schauer dazu. Die müssen wiederum nicht jeden treffen. Das höchste Schauerrisiko sehe ich vor allen Dingen in der Oberlausitz und auch in den Bergen. Ja, und die Temperaturen, brauchte heute Morgen das Jäckchen, weil wir hatten um die 11 Grad. Aber die Temperaturen am Nachmittag finde ich für meinen Geschmack im Wohlfühlbereich 20 bis 25 Grad.
0: Okay, Jörg, lass uns mal gucken, wie geht's denn weiter?
2: Naja, eher unbeständig und kühl. Morgentemperaturen bis 22 Grad, am Donnerstag gerade mal 20, 21 Grad. Aber zum Wochenende hin wird es dann freundlicher. Ganz grob gesagt, bis zum Freitag insgesamt mehr Wolken als Sonne. Auch mal ein bisschen Regen mit dabei. Allerdings zum Wochenende hin wird es dann immer freundlicher
0: das
2: mit viel
0: hören.
2: Sonnenschein. Ja. Ich sag mal so eine Zahl, 30 Grad am Samstag, ist doch jetzt nicht schlecht,
0: Nein,
2: oder?
0: Du, ich habe was Wunderbares vor für Sonnabendabend.
2: Ich frage jetzt nicht was?
0: Kann man ruhig erzählen, es ist die Schlössernacht in Dresden, weiß nicht, ob du das kennst.
2: Wow.
0: Da machen so mehrere Schlösser auf, du kannst so flanieren von Schloss zu Schloss.
2: Ich kenn's noch
0: vom
2: Hörensagen.
0: Musik, es gibt Wein und jetzt wissen wir eben auch, Jörg, es gibt die passende Sonne dazu. Perfekt, danke dir.
2: Bis dann.
0: So wollen wir's.

0: Guten Morgen, hier ist der Sachsenradio, 5:49 haben wir's.
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2: Oder hören Sie Katrin Hutschenreuter aus Freiberg.
3: Es ist Stadtfest. Überall sind Menschen unterwegs, die sich treiben lassen und fröhlich miteinander sind. Auch ich bin mit ein paar Freunden unterwegs und wir genießen die Atmosphäre. Da dreht sich ein Karussell mit Feuerwehrauto und Pferd. Gegenüber steht das Kettenkarussell. Mit dem bin ich als Kind so gern gefahren. Auf das Riesenrad würde ich mich noch trauen, aber vor der Luftschaukel habe ich Respekt. Wir bleiben stehen und schauen den wagemutigen Menschen zu, die sich in die Luft schwingen. Es wird gelacht und manchmal auch gekreischt. Sie scheinen viel Spaß zu haben. Neben uns steht eine Mutter mit ihrem Kind. Der Junge ist ungefähr 12 Jahre alt. Und man sieht ihm an, dass er mit Beeinträchtigungen leben muss. Fasziniert schaut er zu, wie die Schaukeln sich hin und her bewegen. Nach einer Weile zupft er seine Mutter am Ärmel ihrer Bluse. »Ich auch schaukeln«, ruft er energisch und zeigt auf die Luftschaukel. »Das geht nicht«, antwortet die Frau. »Ich traue mich das nicht. Und allein kannst du das nicht machen. Das ist zu gefährlich.« Der Junge macht ein trauriges Gesicht. »Bitte«, wiederholt er seinen Wunsch. Noch einmal erklärt die Mutter, dass sie ihm den Wunsch gern erfüllen würde, sich aber nicht traut, in die Gondel zu steigen. Die Enttäuschung des Jungen ist deutlich zu spüren. Da wendet sich ein Mann an die Mutter, der alles mitbekommen hat. »Wenn Sie es mir erlauben, dann würde ich gern mit Ihrem Sohn eine Runde schaukeln«, sagt er. Überrascht schaut sie ihm in die Augen. »Das würden Sie machen?« »Sehr gern.« Der Junge strahlte, als er merkte, dass sich sein Wunsch erfüllen würde. Gemeinsam gingen sie los und kurz darauf sahen wir die beiden, wie auch sie sich jetzt in die Lüfte schwangen. Als sie zurückkamen, strahlten Mann und Junge über das ganze Gesicht. Die Mutter und der Junge bedankten sich und nach einer herzlichen Verabschiedung ging jeder seines Wegs. Wir hatten das Ganze gespannt verfolgt und uns mitgefreut. Eine meiner Begleiterinnen sagte schließlich leise, »So einfach kann es sein, jemanden einen Traum zu erfüllen. Es braucht nur ein wenig Mut und Vertrauen.«

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1: Hallo, ich bin Markus. Ich bin zurzeit zu Besuch hier in Leipzig und ich liebe den Sommer, weil wir gerne mit unseren Freunden zusammenschwenken, grillen, Barbecue machen halt eben und viel halt eben in der Natur und draußen sind und die Leute einfach halt wirklich gut drauf sind.
2: Okay, und wie oft wird er gegrillt?
1: Mehrfach wöchentlich. Wir treffen uns mehrfach unterschiedlich, irgendwo bei Freunden halt unterschiedlich, ja. Wir probieren neue Grillsachen aus, also bei uns im Saarland heißt es halt eben schwenken halt eben, das ist halt eben so, aber wir probieren neue Sachen aus, aber sehr gerne den Schwenker, immer wieder.
2: Okay, und jetzt müssen wir bitte noch wissen, was ist genau ein Schwenker?
1: Den Schwenker erklären ist halt schwierig, weil der Schwenker steht vorne dran. Das ist der Schwenker, das Grillgut selbst oder halt eben der Schwenker selbst halt eben, also wirklich der Grill auch selbst. Der Grill heißt Schwenker, derjenige, der schwenkt, heißt der Schwenker. Und das, was du auf den Grill legst, das Fleisch selbst ist auch der Schwenker. Also es hat mehrere Bedeutungen. Am liebsten esse ich Schweinenackensteak.
2: Das nenne ich mal effektiv. Ein Wort für gleich mehrere Sachen. Perfekt.
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0: Ja, Haie haben wir auch. Aber auch diese großen Krokodile, Muränenkäus und Piranhas. Kommt zur Fütterung ins Meeresaquarium Zellamelis.
1: War das kalt heute früh? Habe ich mir gedacht, als ich rausgekommen bin. Ich habe sogar eine Jacke mitgenommen. Jörg Schröder, du auch, ne?
2: Das kann ich bestätigen. Ja, auch ich brauchte heute Morgen die Jacke. Die Temperaturen liegen aktuell überall unter 15 Grad. Im Schnitt so zwischen 10 und 12 Grad. Am Nachmittag können wir uns aber freuen. Da Temperaturen 20 bis 25 Grad. Und ganz grob gesagt, wir erleben heute den freundlichsten Tag der Woche mit so einer Mischung aus Sonne und Wolken. Es sind mal ein paar dicke Wolkenfelder unterwegs. Am Nachmittag gibt es vielleicht mal eine kleine Husche. Aber in den meisten Gebieten werden wir trocken durch den Tag gehen.
1: Und wie geht's weiter?
2: Durchwachsen, durchwachsen, durchwachsen. Okay. Eigentlich erst am Wochenende wieder mehr Sonnenschein und Temperaturen bis 30 Grad.
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3: Mit Gabriela Wegner. Guten Morgen. Sachsen und Ägypten wollen in der beruflichen Bildung enger zusammenarbeiten. Eine entsprechende Absichtserklärung haben Vertreter beider Seiten in Berlin unterzeichnet. Im nächsten Schritt soll geprüft werden, ob in Ägypten technische Fachschulen nach deutschen Standards aufgebaut werden können. Über die Hintergründe informiert MDR Sachsen-Reporter Daniel Schrödel.
4: Aktuell zählt das nordafrikanische Land knapp 120 Millionen Einwohner und eine hohe Jugendarbeitslosigkeit, so die Ausgangslage. Die Initiative nun für eine engere Zusammenarbeit sei von ägyptischer Seite gekommen, schreibt das Kultusministerium auf MDR-Anfrage. Die Staatsregierung erhofft sich von der Kooperation die Gewinnung von Fachkräften und Impulse für die wirtschaftlichen Beziehungen. Konkrete Projekte sind zwar noch nicht vereinbart, genannt wird aber in der Absichtserklärung eine engere Vernetzung von Unternehmen, Kammern und Bildungseinrichtungen beider Länder. Zudem soll der Austausch über Entwicklungen auf dem Arbeitsmarkt und besonders gefragte Berufsprofile ausgebaut werden.
3: In Sachsen sind im vergangenen Jahr 26 Menschen an einer Überdosis Drogen gestorben. Das teilte das Sozialministerium mit. Auffällig sei, dass viele Todesfälle auf den gleichzeitigen Konsum mehrerer Drogen zurückzuführen sind. So starben im letzten Jahr 15 Menschen an einem Drogencocktail. Meist hatten die Betroffenen Heroin gemeinsam mit Crystal Meth genommen. Noch 2020 sei dies die Ausnahme gewesen, so das Ministerium. Zum ersten Mal wurde die Einnahme der vollständig synthetischen Droge Nitazin festgestellt. Davon sind bereits kleinste Mengen lebensgefährlich, weil sie zu Atemlähmungen führen können. In Tschechien sollen künftig Handys und Smartwatches aus Schulen verbannt werden. Die Regierung in Prag legte einen entsprechenden Gesetzentwurf vor. Das Handyverbot soll ab September kommenden Jahres gelten. Die Initiatoren argumentieren, dass sich ohne eine Nutzung solcher Geräte die Konzentration der Schüler im Unterricht verbessere. Die Opposition sprach von einem populistischen Vorstoß. Man solle Kindern lieber den richtigen Umgang mit digitalen Medien zeigen. Beide Kammern des tschechischen Parlaments müssen dem Vorhaben zustimmen. Rund 2 Millionen Menschen haben in der spanischen Hauptstadt Madrid ihre Nationalmannschaft nach deren Sieg bei der Fußball-WM gefeiert. Die Spieler fuhren am Abend im offenen Doppeldecker durch die Straßen, wo ihnen die Fans zujubelten. Die Siegesfeiern dauerten bis tief in die Nacht. Das Weltmeisterteam war zuvor von König Felipe und Ministerpräsident Sanchez empfangen worden. Das waren Nachrichten von MDR Sachsen. 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
1: Und hier kommt der MDR Sachsen-Verkehrsservice mit den aktuellen Informationen von Sachsens Straßen. Los geht's mit der A4 Richtung Frankfurt. In der Auffahrt Dresden Altstadt gibt's Behinderungen nach einem Unfall. Und A9 Richtung Berlin in der Auffahrt Leipzig West. Da steht ein defekter LKW. Für mehr Tipps gibt's unsere kostenlose Verkehrshotline. Ist die 0800 637 5637. Schnell und aktuell. Unser MDR Sachsen-Verkehrsservice.
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1: Und wenn Sie ab heute im Lausitzer Seenland nur noch weiße Segel sehen, alles gut. Denn auf dem Partwitzer See startet die internationale deutsche Meisterschaft der Y-Segler. 50 Zweimann-Teams kämpfen dann bis Samstag um Titel. Xi was? Na, Hauptsache die Boote sind schnell und es ist spannend.

0: Guten Morgen, hier ist das Sachsenradio. Dienstagmorgen, 6.11 Uhr haben wir es. Und heute wird es auch wieder spannend bei uns.
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Stop for a Minute hier bei uns beim Sachsenradio 96 haben wir's. In Westdeutschland wurde in dem Jahr die Gurtpflicht im Auto eingeführt. Steve Jobs gründete gemeinsam mit zwei Freunden die Firma Apple und die schwedische Band ABBA, die war auf dem Höhepunkt ihres Erfolgs. Sie veröffentlichte in dem Jahr das Album Arrival mit Welthits wie...

0: Wir sind im Jahr 1976 und was war da noch? Genau, die DDR, die holte bei den Olympischen Sommerspielen in Montreal eine Medaille nach der anderen, im Marathon zum Beispiel. Da überraschte Waldemar Czepinski mit Olympia-Gold und Sportreporter Heinz-Florian Oertel, der kriegte sich gar nicht mehr ein.
1: Man möchte sich an den Zeiger der Geschichte hängen, um die Uhren anzuhalten, weil die Größe dieses Augenblicks für eine Momentaufnahme eigentlich viel zu schade ist.
0: Ja, die Schwimmerin Cornelia Ender, die war als große Favoritin nach Kanada gereist und enttäuschte auch nicht.
2: Komm, Cornelia! Cornelia, kann sie es schaffen, innerhalb von 30 Minuten 2 Olympiasiege, schlägt an und ist die neue Olympiasiegerin.
0: Ja, die gebürtige Plaunerin, die wird mit 4 Olympiasiegen zum Superstar und dazu noch in Rekordzeit.
3: Es steht ja heute noch eigentlich im Guinness-Buch, dass es noch keiner probiert hat. Im Prinzip ist das schon sensationell, wenn ich wirklich sage, das hat sich über die Jahre so erhalten. Doppel-Olympiasieger innerhalb von 28 Minuten sind schon toll.
0: Ja, aber das war noch lange nicht alles. Die DDR-Fußball-Nationalmannschaft unter Trainer Georg Buschner, die wurde ebenfalls Olympiasieger. Im Finale schlug das Team den WM-Dritten Polen mit 3:1. Am Ende hieß es für die DDR Platz 2 im Medaillenspiegel hinter der Sowjetunion und vor den USA. Damals wirklich ein Riesenerfolg. Und den wollen wir heute Abend ausgiebig feiern im MDR-Fernsehen. 22:10 Uhr in der Reportage Goldfieber, DDR-Sportler im Medaillenrausch.

Schönen guten Morgen. Hier ist das Sachsenradio und Deutschland erlebt gerade einen echten Babyboom. Also allerdings mit deutlich mehr Klappern als Schreien. Der Naturschutzbund, der meldet nämlich ein Rekordstorchenjahr. Über 15.000 Brutpaare soll es aktuell in Deutschland geben, so viele wie noch nie seit Beginn der Aufzeichnungen. In den 80ern sah das ja alles noch ein bisschen anders aus. Damals war der Storch fast ein Sorgenkind und die Tiere haben offenbar einen ziemlich cleveren Reiseplan entwickelt. Ja, also viele fliegen im Winter gar nicht mehr bis nach Afrika, sondern machen schon in Spanien Schluss. Weniger Flugstress, bessere Überlebenschancen, quasi der Mallorca-Urlaub unter den Zugvögeln. Und man muss sagen, offenbar gilt jetzt auch bei Störchen, ne? Kürzere Anreise, bessere Work-Life-Balance und zack, schon klappt's mit dem Nachwuchs. Mehr Nachrichten direkt aus Ihrer Region gibt's gleich hier bei uns. 6:25 Uhr haben wir es jetzt erstmal. Foreigner.

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7: Mit Gabriela Wegner. Sachsen und Ägypten wollen bei der beruflichen Bildung künftig enger zusammenarbeiten. Vertreter beider Seiten haben in Berlin eine entsprechende Absichtserklärung unterzeichnet. Geprüft werden soll unter anderem, ob in Ägypten technische Fachschulen nach deutschen Standards aufgebaut werden können. In Tschechien sollen künftig Handys und Smartwatches aus Schulen verbannt werden. Die Regierung in Prag legte einen entsprechenden Gesetzentwurf vor. Das Handyverbot soll ab September kommenden Jahres gelten. Rund 2 Millionen Menschen haben in Madrid den Weltmeistertitel der spanischen Fußballnationalmannschaft gefeiert. Bis spät in die Nacht dauerten die Siegesfeiern. Zuvor waren die Fußballer von König Felipe und Ministerpräsident Sanchez empfangen worden.
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8: Und mit Sonne und Wolken geht es durch den Vormittag. Ab dem Mittag kann es vereinzelt regnen. Die Höchstwerte liegen heute bei 18 bis 22 Grad. In Zinnwald sind es jetzt 9, in Dresden-Klotzsche 13 Grad. Im Prozess um den Messerangriff in einer Dresdner Straßenbahn soll heute das Urteil gesprochen werden. Zuvor hatte der Verteidiger der zwei angeklagten Syrer das Wort. Der Staatsanwalt hatte gestern je 3 Jahre Haft gefordert. Die Angeklagten sollen vor einem Jahr einen US-Amerikaner mit dem Messer angegriffen haben. Der Amerikaner wollte eine Frau schützen, die von den Syrern attackiert worden war. Die Elternbeiträge für die Kinderbetreuung in Freital bleiben vorerst stabil. Laut Kostenrechnung hätten sie für eine Ganztagsbetreuung ab September eigentlich steigen müssen. Von 360 auf dann 414 Euro, wie uns Rathaussprecher Matthias Weigel sagte.
9: Und da hier eine Grenze erreicht ist bei 400 Euro, hat der Oberbürgermeister entschieden, dass erstmal die alten Sätze weiter gelten. Und im Oktober kann dann der Stadtrat festlegen, wie für dieses Jahr ab 1. September die Elternbeiträge aussehen. Und dann geht es natürlich auch darum zu entscheiden, wie sehen sie denn dann ab 1.1.2027 aus. Die Kosten sind ja da, der Zuschuss des Freistaates, der steht ja auch fest. Und insofern muss man gucken natürlich, wie man die zusätzlichen Kosten, die da entstehen für die Stadt, natürlich auch gegenfinanzieren kann.
8: In Dresden sind im vergangenen Jahr 7 Menschen an einer Überdosis Drogen gestorben. Das geht aus der Kriminalstatistik der Polizei hervor. Sachsenweit wurden 26 Drogentote gezählt. Wie das Sozialministerium mitteilte, sind viele Todesfälle auf den gleichzeitigen Konsum mehrerer Drogen zurückzuführen. Heute ist Internationaler Tag gegen Drogenmissbrauch. Nach einem Unfall auf der A4 zwischen Wilsdruff und Dreieck-Nossen liegen 2 Senioren schwer verletzt im Krankenhaus. Wie die Polizei mitteilte, hatten sie ihr Auto gestern Nachmittag nach einer Panne auf dem Seitenstreifen abgestellt. Dann warteten sie im Auto auf den Pannendienst. In dieser Zeit geriet ein LKW nach rechts und erfasste das Auto am Heck. Soweit.
10: Und hier kommt der MDR Sachsen Verkehrsservice. Wir haben eine Meldung von der A9 Richtung München. Zwischen Schleiz und Bad Lobenstein liegen Fahrzeugteile auf allen Fahrspuren. Und einen Blitzer haben wir in Limbach-Oberfrohna, Burgstädter Straße, stadtauswärts. Für mehr Tipps unsere kostenlose Verkehrshotline 0800 637 5637. Schnell und aktuell unser MDR Sachsen Verkehrsservice. Guten Morgen.

Guten Morgen mit dem Sachsenradio. Und als ich ein Teenager war, gab es ja so eine wunderbare Zeitschrift, die nannte sich Bravo. Und da gab es dann auch immer so Bravo-Poster drin. Und von dieser Gruppe hatte ich tatsächlich ein Poster über mein Bett hängen.

Die Spice Girls, also schon ihre erste Single, war wirklich ein voller Erfolg, obwohl es ja eigentlich, naja, so ein Turbo-Titel war, von 15 bis 20 Minuten innerhalb dieser Zeit zusammengeschrieben, in weniger als einer Stunde aufgenommen, zack, sofort ein Hit, und zwar geht es um Wannabe. Die Plattenfirmen, die waren vor 30 Jahren ja ein bisschen skeptisch, haben sich dann aber überzeugen lassen, und so erreichte die erste Single der Spice Girls gleich in über 30 Ländern Platz 1 der Charts, darunter auch hier bei uns in Deutschland. Und hier sind sie jetzt beim Sachsenradio, die Spice Girls aus dem Jahre 1996. Ja, ist schon wieder so, so lange her. Ja.

0: die Spice Girls Wannabe. Und eine davon übrigens, Mel C, die hat vor kurzem erst geheiratet. If you wanna be my lover. Guten Morgen, 6.43 Uhr haben wir es und im Luftbad Dölzschen. Da wird ab morgen wieder entspannt, allerdings mit einer kleinen Besonderheit. Es gibt kein Wasser im Schwimmbecken. Also Baden ist wegen der veralteten Technik nicht erlaubt. Das Becken bleibt leer und ein Bauzaun steht auch noch drumrum. Aber das Gelände kann eben genutzt werden, sonnen und relaxen. Und das bei kostenlosem Eintritt. Aber FKK ist Pflicht. Man könnte sagen, dieses Freibad setzt in diesem Sommer eben ganz auf. Oben ohne, statt unter Wasser.
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0: Schönen guten Morgen mit dem Sachsenradio. 6.47 Uhr haben wir es und einer der wahrhaft legendären Schauspieler wäre heute 75 Jahre alt geworden. Also man kannte ihn von solchen Filmen wie Der Club der Toten Dichter, Jumanji und natürlich auch Miss Doubtfire. Robin Williams, ja, war schon ein einzigartiger Typ und wir wollen über sein Leben und auch über sein Sterben mit unserem Filmauskenner, und zwar Peter Bettis, reden. Peter, guten Morgen dir erstmal.
1: Hallo, schönen guten Morgen.
0: Ja, gerade mal 63 ist er geworden und es hieß damals, er habe sich das Leben genommen, weil er mit der Krankheit Parkinson nicht klarkam.
1: Das stimmt, bis zur Obduktion. Robin Williams ist sehr freizügig mit Informationen umgegangen, die sein Privatleben betroffen haben. Er hat uns Journalisten oft davon berichtet, dass er als junger Mann Drogen und alkoholabhängig war. Sein ganzes Leben hat er dagegen gekämpft und den fröhlichen Menschen hat er nicht nur gespielt, wenn die Kamera an war. Was aber seinen Freitod angeht, der hätte unter Umständen verhindert werden können, denn Robin Williams hatte zwar die Diagnose Parkinson und die entsprechenden Medikamente, aber er hatte eine ganz andere Krankheit, die Lewy-Körper-Demenz, und die Medizin, die er bekommen hat, haben die Symptome noch verstärkt, sodass er am 11. August 2014 absolut keinen Lebensmut mehr hatte und sich das Leben nahm.
0: Ist natürlich der schlimmste Ausweg. Und falls Sie das gerade hören, mit ähnlichen Gedanken zu kämpfen haben, Sie sind da auf keinen Fall allein. Sie können sich auch Hilfe holen, zum Beispiel bei der Telefonseelsorge unter 0800 111 0111. Zurück zu Robin Williams. Peter, ihr habt euch ja auch schon getroffen. Wie hast du ihn denn damals erlebt?
1: Ah, ein unglaublich warmherziger Mensch, der immer zu Scherzen aufgelegt war. Bei einem Interview in den Nullerjahren, damals setzten sich so langsam die Handys durch, klingelte mitten im Interview ein Telefon. Der Kollege wollte sie entschuldigen. Robin Williams aber ließ sich das Gerät geben, redete erstmal mit einem Menschen, der natürlich dachte, veralbert zu werden. Was er auch lieben gern gemacht hat im Anschluss an Interviews, dass er Zeitpläne immer absolut durcheinander gebracht, lustige Anrufbeantwortertexte sprechen. Ich glaube, auf einem meiner alten mobilen Telefone müsste so ein Original Robin Williams Spruch noch drauf sein. Er war einer dieser Menschen, mit dem man gern Zeit verbracht hat. Und die Interviews, ich habe ihn so ungefähr 10-mal getroffen, gingen immer viel zu schnell vorbei.
0: Oh, das glaube ich. Also klingt nach einem wunderbaren Menschen. Peter Bettis über Robin Williams, der Schauspieler, der wäre heute 75 Jahre alt geworden.

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11: Irgendwie ist es ja gar nicht so schlecht. In der Woche so ein bisschen gemischt Warenladen und zum Wochenende hin wird es wieder richtig schön. So könnte man das Wetter doch umschreiben, oder Jörg Schröder?
12: Hast du wunderbar beschrieben. Heute erleben wir den freundlichsten Tag, nennen wir es mal der Arbeitswoche, wo wir Ferien haben. Wir erleben Sonnenschein, es zieht ab und zu mal ein paar Wolkenfelder durch. Am Nachmittag bzw. am frühen Abend mal eine kurze Husche. Die Temperaturen gehen rauf bis maximal 25 Grad. Mittwoch, Donnerstag, Freitag eher durchwachsen. Viele Wolken dabei, ein bisschen Sonne, ein paar Regentropfen auch. Allerdings dann zum Wochenende hin wird es freundlicher und dann Temperaturen bis 30 Grad.
11: Danke, Jörg Schröder, jetzt die Nachrichten.
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13: Mit Gabriela Wegner. Guten Morgen. Die Deutsche Bahn will ein Alkoholverbot an allen 5.400 Bahnhöfen in Deutschland einführen. Bahnchefin Pallas sagte der Bild-Zeitung, man wolle mehr Ordnung und Sicherheit auf den Bahnhöfen und in den Zügen. Frank Eichmann berichtet.
14: Es reicht. Genug ist genug. Wir greifen jetzt härter durch, sagt Bahnchefin Pallas. Bis Mitte Oktober soll das Verbot von Bier, Wein oder Schnaps auf Bahnsteigen und in Bahnhofshallen bundesweit eingeführt sein. Durchgesetzt von Bundespolizei und eigenen Sicherheitskräften droht bei illegalem Alkoholkonsum künftig ein sofortiger Platzverweis und im Wiederholungsfall ein dauerhaftes Hausverbot. In Bahnhofsrestaurants darf dagegen auch nach Oktober weitergetrunken werden, ebenso erlaubt bleiben der Kauf und Transport verschlossener Flaschen. Die Bahn hat bereits Erfahrung mit dem Alkoholverbot. Es gilt schon heute auf Bahnhöfen wie Hamburg, Bremen, Frankfurt am Main oder Köln.
13: Sachsen und Ägypten wollen bei der beruflichen Bildung enger zusammenarbeiten. Vertreter beider Seiten haben dazu in Berlin eine gemeinsame Absichtserklärung unterzeichnet. Geprüft werden soll unter anderem der Aufbau technischer Fachschulen in Ägypten nach deutschen Standards. Außerdem ist eine engere Zusammenarbeit von Unternehmen, Kammern und Bildungseinrichtungen geplant. Die sächsische Staatsregierung erhofft sich von der Kooperation langfristig auch Impulse für die Fachkräftegewinnung und die wirtschaftliche Beziehungen zwischen Sachsen und Ägypten. In Sachsen sind im vergangenen Jahr 26 Menschen an einer Überdosis Drogen gestorben. Das teilte das Sozialministerium mit. Auffällig sei, dass viele Todesfälle auf den gleichzeitigen Konsum mehrerer Drogen zurückzuführen sind. So starben im letzten Jahr 15 Menschen an einem Drogencocktail. Meist hatten die Betroffenen Heroin gemeinsam mit Crystal Meth genommen. Noch 2020 sei dies die Ausnahme gewesen, so das Ministerium. Zum ersten Mal wurde die Einnahme der vollständig synthetischen Droge Nitazin festgestellt. Davon sind bereits kleinste Mengen lebensgefährlich, weil sie zu Atemlähmungen führen können. In Tschechien sollen künftig Handys und Smartwatches aus Schulen verbannt werden. Die Regierung in Prag legte einen entsprechenden Gesetzentwurf vor. Das Handyverbot soll ab September kommenden Jahres gelten. Die Initiatoren argumentieren, dass sich ohne eine Nutzung solcher Geräte die Konzentration der Schüler im Unterricht verbessere. Die Opposition sprach von einem populistischen Vorstoß. Man solle Kindern lieber den richtigen Umgang mit digitalen Medien zeigen. Beide Kammern des tschechischen Parlaments müssen dem Vorhaben zustimmen. Das waren Nachrichten von MDR Sachsen. 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
14: Hier kommt der MDR Sachsen Verkehrsservice. Wir haben eine Meldung von der A72 Richtung Leipzig in Höhe Penich. Befindet sich Öl auf der rechten Fahrspur. Da bitte vorsichtig unterwegs sein. Und aktuelle Blitzer, die haben wir in Limbach-Oberfrohna, Burgstädter Straße und das Ganze stadtauswärts. Für mehr Tipps, da gibt's unsere kostenlose Verkehrshotline 0800 6375 637. 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Guten Morgen.
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Guten Morgen, hier ist das Sachsenradio mit einer Meldung von Sachsenstraßen. Vorsicht auf der A4 Frankfurt Richtung Dresden zwischen Glaucher Ost und Hohenstein-Ernsthal liegt ein Metallteil auf der linken Fahrspur. Schönen guten Morgen.

0: Carsten on the road again. Hier bei uns beim Sachsenradio. Sogar mit eingebautem Applaus. 7.10 Uhr haben wir es. Ob Regen oder Sturm, blauer Himmel oder Sonnenschein, sie bleibt irgendwie immer locker und freundlich. Wettermoderatorin Susanne Langhans vom MDR Sachsenspiegel. Heute Abend ist sie wieder zu sehen und sie hat uns mal verraten, was für sie eigentlich so alles Sommer ist.
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2: Also, ich möchte den Sommer bei uns in Sachsen verlängern und plane darum eine kleine Auszeit für den Oktober in Griechenland. Dann kann ich noch einmal baden gehen, wenn bei uns im Freistaat schon wieder das Jackenwetter beginnt.
1: Urlaub mit dem Wohnmobil.
2: Ist für mich leider gar nichts. Das Wohnmobil verbinde ich vor allem mit Kindheitserinnerungen und da ich jetzt nur einmal im Jahr wegfahre, möchte ich mich auch mit einem richtigen Bett verwöhnen.
1: Meine Lieblingseissorte.
2: Früher Stracciatella, jetzt liebe ich eine riesige Schüssel voller Erdbeeren oder auch Kirschen, so ganz ohne Eis, mit der Garantie für Bauchkrummeln.
1: Ein schöner Platz im Sommer.
2: Immer im Schatten, am besten mit einem meiner tierischen Freunde neben mir.
1: Draußen schlafen.
2: Nö, mein Motto ist vielmehr gut im Bett schlafen und dann stehe ich gerne früh mit der Sonne auf und gehe auch raus.
1: Auf meinen Grill kommt
2: gar nichts, da ich keinen Grill habe, aber alles, was so auf dem Grill der anderen liegt, probiere ich natürlich gerne aus.
1: Der beste Sommercocktail
2: lockt mich gar nicht. Ich mag aber sehr gerne ein Glas richtig kalte Scheurebe, am besten aus einem richtig schön geformten Glas. Das ist ja ein Gesamterlebnis. Weingenuss ist wie Schokolade essen, etwas zum Genießen.
1: Das Beste am Sommer
2: sind für mich all die anderen Jahreszeiten, denn ich mag unsere gemäßigte Klimazone und tatsächlich jede Jahreszeit mit ihren ganz speziellen Eigenheiten.
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0: Tja, wieder einiges gelernt von Susanne Langhans. Vor allen Dingen, sie hat keinen Grill, aber sie lässt sich gern einladen. So, so. 7.12 Uhr, schönen guten Morgen.

0: Schönen guten Morgen. Hier ist das Sachsenradio. Bekommen Sie von Ihren Liebsten eigentlich Mitbringsel aus dem Urlaub? Für diejenigen, die im Urlaub sind, kann das manchmal ganz schöne Qual sein. Ne? Wir müssen noch für die Tante was mitbringen. So, und dann suchst du und suchst du und suchst du und nimmst am Ende irgendeine Flasche Olivenöl mit. So, und meine Elena, die hat es dieses Jahr ganz besonders schwer, denn sie muss gleich 6 Mitbringsel organisieren. Und zwar ausschließlich für mich. Und damit es noch ein bisschen schwieriger wird, habe ich gesagt, jedes einzelne muss mit einem bestimmten Anfangsbuchstaben beginnen. Nämlich eins mit F, eins mit E, eins mit R, sodass das Wort Ferien entsteht. Und ich habe Elena gestern mal gefragt, ob sie überhaupt noch dran denkt, mir was mitzubringen.
1: Gut, dass du mich daran erinnerst, denn ich gebe zu, ich habe in der ersten Woche überhaupt gar nicht daran gedacht. Aber wir waren am Wochenende in Stockholm und da haben die Kinder und ich schon ein paar schöne Ideen entwickelt. Also wir werden dir auf jeden Fall etwas mitbringen. Und du hast so ein bisschen gelust, weil kein A im Wort Ferien ist. Ne? Wir haben ja ein Fußballspiel geguckt in der Strawberry Arena in Stockholm. Und zwar AIK gegen Geis. AIK hat übrigens 2-0 gewonnen, für alle, die es dringend interessiert. Da hätte ich dir natürlich gerne auch ein Fanschal oder sowas mitgebracht, aber es ist ja kein A im Wort Ferien.
0: Ja, ich und Fußball ist eh so eine Sache, aber es würde bestimmt irgendeinen Fanartikel mit einem anderen Buchstaben geben, oder?
1: Ja, also was hättest du haben wollen? Eine Nütze oder ein Viehshirt? Nee, ich habe echt geguckt, es gab nichts.
0: Aber sag mal, was macht ihr denn eigentlich in Stockholm? Also ich dachte, es geht nur in die Natur und zu Seen, Wälder.
1: Ja, das lag jetzt tatsächlich an dem Fußballspiel. Letztes Jahr waren wir ja auch schon in Norrköping und haben uns da ein Fußballspiel im Stadion angeguckt und dieses Jahr eben AIK. Es hat auch total Spaß gemacht und natürlich sind wir dann nicht direkt aus Stockholm wieder rausgefahren. Wir haben einen super coolen Parkplatz kostenlos gehabt, da mitten in der Stadt, direkt vor der amerikanischen Botschaft, also top bewacht.
0: Okay.
1: Und das auch noch kostenfrei, das ist echt ein richtig guter Tipp. Und dann sind wir am nächsten Tag auf eben diese Stockholmer Insel, wo das Vasa-Museum ist, das ABBA-Museum, dieser völlig überteuerte Freizeitpark und der Tiergarten. Und dann sind wir da noch ein bisschen rumgelaufen. Und jetzt geht's wieder, wie du schon gesagt hast, Richtung Seen und Wälder und
0: sehr
1: raus
0: gut
1: aus der Stadt.
0: Dann entspanne noch ein bisschen. Morgen kann ich dann sagen, es sind ja nur noch 2,5 Wochen und dann bist du endlich wieder da. Zeit wird's.

0: Guten Morgen, hier ist das Sachsenradio. 7.20 Uhr haben wir es.
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0: Entdecken und erforschen, das steht im Mittelpunkt der Lern- und Erlebnisfeld-Phänomenia in Stolberg. Auch und gerade in den Ferien lernen, erleben, auch mal so ohne Notenstress. Ne? Jede Woche gibt es da neue Forschungsworkshops, Wasser und Gleichgewicht gab es schon. Und ab heute geht es um das Thema Natura. Anke Kugler ist die Verantwortliche für die Workshops. Schönen guten Morgen Ihnen.
2: Ja, schönen guten Morgen.
0: Natura heißt ja der Workshop diese Woche. Was ist denn da genau geplant eigentlich?
2: Ja, wir wollen diese Woche mit den Kindern Kräutersenf herstellen.
0: Mhm.
2: Die Kinder können Wissenswertes über Kräuter kennenlernen und sich zum Beispiel auch an einem kleinen Kräuterquiz probieren.
0: Okay, das heißt, die Kräuter werden gesammelt oder sind schon da?
2: Die sind schon da, teilweise in getrockneter Form.
0: Okay.
2: Oder und dann können wir daran erstmal mit allen Sinnen diese Kräuter erforschen.
0: Gut, das heißt, ich kann einfach vorbeikommen und muss jetzt nichts mitbringen?
2: Nein, die Kinder können einfach vorbeikommen, brauchen nichts mitbringen. Wir haben alle Materialien da.
0: Ach cool. Und wie werden die Workshops angenommen?
2: Also unsere Natura-Workshops sind sehr beliebt bei den Kindern. Wir erleben ganz großes Interesse über Natur, über Pflanzen. Die Kinder wollen wirklich ganz viel dafür wissen. Nebenbei lernen die Kinder auch, wie sie dann zu Hause mit einfachen Mitteln und Naturmaterialien sinnvolle Geschenke selbst herstellen können.
0: Ach schön. Und kommen dann noch ein paar andere Seminare oder wie sieht es aus?
2: Ja, wir haben jede Woche in den Ferien ein anderes Thema. In den anderen Wochen folgen dann noch Workshops zum Wetter, zu den optischen Illusionen und zu Elektrizität.
0: Also ordentlich was los bei Ihnen.
2: Ja.
0: Muss ich mich anmelden? Was kostet's?
2: Pro Person kostet ein Workshop 5 €.
0: Okay.
2: Die Kinder können sich anmelden, telefonisch oder übers Internet, aber in der Regel war es nicht nötig. Wir führen den am Tag 2-mal durch und da sollte eigentlich jeder einen Platz bei uns bekommen.
0: Ferienspaß in der Lern- und Erlebniswelt. Phänomenia in Stolberg. Danke an Anke Kugler, die Verantwortliche für die Workshops.
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2: Mit Gabriela Wegner. Die Deutsche Bahn will ein Alkoholverbot an allen 5.400 Bahnhöfen in Deutschland einführen. Wie das Unternehmen mitteilte, soll es künftig bundesweit untersagt sein, auf Bahnsteigen oder in Bahnhofshallen außerhalb der Gastronomie Alkohol zu trinken. Sachsen und Ägypten wollen bei der beruflichen Bildung künftig enger zusammenarbeiten. Vertreter beider Seiten haben in Berlin eine entsprechende Absichtserklärung unterzeichnet. Rund 2 Millionen Menschen haben in Madrid den Weltmeistertitel der spanischen Fußballnationalmannschaft gefeiert. Bis spät in die Nacht dauerten die Siegesfeiern. Zuvor waren die Fußballer von König Felipe und Ministerpräsident Sanchez empfangen worden.
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3: Und am Vormittag gibt es Sonnenschein, am Nachmittag regnet es vereinzelt, das Ganze bei 18 bis 22 Grad. In Ullersdorf sind es zur Stunde 12, in Dresden-Seidnitz 13 Grad. Freitals Oberbürgermeister Uwe Rumberg hat den weiteren Anstieg der Kita-Beiträge persönlich gestoppt. Das teilte das Rathaus mit. Laut Kostenrechnung hätten Freitaler Eltern ab September für ein Kind in Vollzeit monatlich 414 Euro zahlen müssen. Nach dem Stopp bleibt es bei 360 Euro. Laut Stadtverwaltung wird sich im Herbst der Stadtrat mit dem Finanzbedarf der Kitas befassen. Im Prozess um den Messerangriff in einer Dresdner Straßenbahn soll heute das Urteil gesprochen werden. Im Landgericht hatte gestern der Staatsanwalt das Wort. Vor etwa einem Jahr hatte sich ein US-Amerikaner schützend vor eine junge Frau gestellt, als sie von 2 Männern angegriffen wurde. Unsere Gerichtsreporterin Annette Apfel verfolgt den Prozess.
4: Die beiden angeklagten syrischen Asylbewerber wirken leise und verhalten und sind doch beide hochaggressiv, rachsüchtig und gewaltbereit. So der Oberstaatsanwalt über die beiden Anfang 20-Jährigen in seinem Plädoyer. Er forderte für jeden der beiden jungen Männer eine Gesamtfreiheitsstrafe von 3 Jahren nach dem Jugendstrafrecht, nebst vieler anderer Straftaten wie Drogenhandel und Gewalt gegen Polizeibeamte. Dem schloss sich auch der Anwalt des US-Amerikaners an. Er verwies auf die besondere Bedeutung dieses Prozesses, der mit großem Interesse auch in der Heimat von John R. verfolgt werde. Dieser war für seine Aussage selbst aus New York angereist.
3: In Dresden-Striesen musste die Feuerwehr gestern 2 Kellerbrände im selben Haus löschen. Zuerst hatte es am Morgen gebrannt, dann kurz vor Mitternacht. Als die Feuerwehr auf der Heidenstraße eintraf, stand der Keller in Flammen. Starker Rauch zog hoch, mehrere Bewohner machten sich an geöffneten Fenstern bemerkbar. Rund 30 Einsatzkräfte löschten die Flammen. Der Rettungsdienst kümmerte sich um die betroffenen Bewohner. Ein Tipp für heute Abend. Die Dresdner Naturfreunde laden um 17 Uhr zum Abendspaziergang in den Beutlerpark ein.
5: Und hier kommt der MDR Sachsen Verkehrsservice mit den aktuellen Informationen von Sachsen Straßen. Vorsicht auf der A13 Richtung Berlin. In der Abfahrt Bronco liegt eine Warnbarke. Und Vorsicht auf der A72 Richtung Leipzig in Höhe Pillnig befindet sich Öl auf der rechten Fahrspur. Und wir haben aktuelle Blitzer. In Limbach, Oberfrohna steht einer, Burgstädter Straße stadtauswärts. Für mehr Tipps, unsere kostenlose Verkehrshotline 0800 637 5 6.

0: Wenn ein Mensch lebt, die Pudis hier bei uns beim Sachsenradio. Schönen guten Morgen.
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0: Mit Jörg Schröder. Jörg, guten Morgen.
2: Einen wunderschönen guten Morgen.
0: So, was kriegen wir heute für ein Wetterchen?
2: Teils, teils.
0: Okay.
2: Das ist ganz diplomatisch. Und aktuell sieht es nämlich teils, teils aus. Wir haben aktuell zum Teil richtig viel Sonnenschein, etwa so von Leipzig bis nach Görlitz. Aber genauso auch viele Wolken, etwa so von Plauen bis nach Freiberg. Und das heißt, wir erleben heute nicht durchweg viel Sonnenschein. Es ziehen doch ab und zu mal dicke Wolkenfelder durch und gerade über den Bergen und auch in der Oberlausitz kann es auch mal längere Zeit grau bleiben. Und da haben wir heute auch das höchste Schauerrisiko. Da packen wir auf alle Fälle den Regenschirm ein, denn am Nachmittag bzw. Abend ziehen ein paar Schauer durch. In allen anderen Gebieten ist das Schauerrisiko eher gering und da gehe ich davon aus, da gehen wir durchweg trocken durch den Tag. Ja, und die Temperaturen, naja, 20 bis 25 Grad. So richtig sommerlich ist das nicht, aber für viele sicherlich auch im Wohlfühlbereich.
0: Ja, es ist doch mal ganz angenehm. Jörg, wie geht's denn weiter?
2: Morgen der Tag eher, naja, nicht täuschen lassen. Wir fangen mit Sonnenschein an, dann ziehen mehr Wolken herein. Die meiste Zeit ist es morgen stark bewölkt. Zum Abend hin kommt auch noch Regen auf, Temperaturen bis 22 Grad. Der Donnerstag eine ähnlich wechselhafte Veranstaltung, noch ein bisschen kälter, okay. Maxiwerte 20 Grad. Aber wer auf Sonne hofft, den biete ich einfach mal ganz frech den Samstag an.
0: Ja,
2: da erwarten wir insgesamt viel Sonnenschein bei Temperaturen bis 30 Grad.
0: Ich glaube, da werden manche sagen, ach cool, freuen wir uns drauf. Besten Dank, Jörg Schröder.
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0: Schönen guten Morgen. Das Sachsenradio ist hier, 7.44 Uhr haben wir's. Und vielleicht gestalten wir ja Ihre Sommerferien noch ein bisschen mit.
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0: Heute geht's zu einem Geburtstagskind, der Sonnenlandpark Lichtenau. Der wird 20 in diesem Jahr und ist wohl wirklich nach und nach gewachsen. Ne? Und heute können Sie da hoch hinaus auf die 60 Meter hohe Erlebnispyramide zum Beispiel. Von dort können Sie den Blick bis ins Erzgebirge schweifen lassen und dann runterrutschen. So, Kinder können auch ganz tief unten was erleben, und zwar im Fuchsbau, etwa durch Tunnel und Röhren unter der Erde krabbeln. Ein Familienticket habe ich heute für Sie. 2 Erwachsene, 3 Kinder bis 12 können da rein. Kleine Hürde gibt's. Sie müssen erraten, welchen Song unser Kind hier eingesungen hat. Also wir haben einem Kind wirklich einen Kopfhörer aufgesetzt, ein deutsches Lied vorgespielt und das Kind hat parallel mitgesungen.
2: Schöner Text handelt von Gefühlen. Von der Kindfrau, absurd wie wir. Von einer Fee, näher und rührten Zarten. Flüstert nicht mehr, jung und mit mir.
0: So, ich weiß nicht, ob Sie es rausbekommen haben. Also viel, viel Spaß beim Knobeln. Es ist heute wirklich nicht ganz so leicht.
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0: Guten Morgen, hier ist der Sachsenradio Woche 3 und wir hoffen, es wird nicht langweilig. Zumindest tun wir ein bisschen was dagegen.
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0: Ich habe jetzt was für Sie. Das verspricht eine Schifffahrt, das verspricht Natur, das verspricht ein bisschen Wandern und auch Kultur. Bisschen wie so ein Überraschungsei. Es geht auf die Felsenbühne in Rathen, eine der schönsten Naturbühnen, und Manuel Schöbel ist der Intendant. Und klar, der hat sich auch in diesem Sommer viel für Familien einfallen lassen.
2: Ja, der absolute Renner ist im Moment Pippi Langstrumpf für Familien. Gleichzeitig läuft auch das Rotkäppchen, das Märchen nach den Brüdern Grimm. Beides sind tolle Theatererlebnisse für die ganze Familie. Und wer eher ohne Kinder oder mit großen Kindern ins Theater geht, dem sei der kleine Horrorladen besonders ans Herz gelegt. Und wer sich schnell entschließt, die Hebamme, die Spur der Hebamme, nach dem Roman von Sabine Ebert, ein Abenteuerstück für die ganze Familie mit den großen Kindern auf der Felsenbühne.
0: Tja, und wer Manuel Schöbel kennt, der weiß, er mischt sich oft unter das Publikum, weil er einfach die Reaktionen hören will, ne? Und was hat er so erlauscht?
2: Das absolute Highlight war die Premiere und die Vorstellungsserie von Pippi Langstrumpf. Ein großer Erfolg bei den Zuschauern, ein großes Vergnügen für die Kinder. Wenn man auf dem Weg nach unten zur Fähre war, hat man nur begeisterte Stimmen gehört.
0: So, was wünscht er sich? Was sollen die Besucherinnen und Besucher nach einem Besuch auf der Felsenbühne mit nach Hause nehmen?
2: Wir freuen uns, wenn unsere Zuschauer unbeschwert mit einem selbstbewussten, guten Gefühl gemeinsam nach Hause gehen, das Gefühl haben, noch wieder ein Stück zusammengerückt zu sein während der Sommerferien. Und natürlich freuen wir uns auch über die Anregungen, die man mitnehmen kann für die Gestaltung des eigenen Lebens und für Ideale, die man vielleicht teilt mit den Helden der Felsenbühne.
0: Na dann, vielleicht als Tipp, ne? Ich meine, heute 15 Uhr Pippi Langstrumpf, morgen auch 10.30 Uhr, also auf zur Felsenbühne Rathen.
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5: Gerade eben scheint die Sonne hier durch mein Studiofenster. Jörg Schröder bei uns im MDR Sachsen-Wetterstudio. Ich hoffe, das Bild hat jeder.
6: Nee, nicht wirklich. Aktuell haben wir vor allem rund ums Erzgebirge mit vielen Wolken zu tun. Das ist auch die Tendenz des Tages, dass wir vor allem rund ums Erzgebirge, aber auch in der Oberlausitz zeitweise viele Wolken erleben werden. Es ist also mal längere Zeit grau und da haben wir auch das höchste Schauerrisiko. Ansonsten gehen wir eigentlich ganz freundlich durch den Tag mit so einer Mischung aus Sonne und Wolken. Die Temperaturen aktuell noch relativ kühl. Allerdings dann am Nachmittag Werte 20 bis 25. Grad und dazu ein recht frischer Nordwestwind.
5: Wie geht's weiter?
6: Morgen der Tag, naja, nicht täuschen lassen. Da fangen wir mit Sonnenschein an, dann ziehen immer mehr Wolken herein. Das heißt, die meiste Zeit bleibt es morgen grau. Zum Abend hin ziehen dann auch Schauer auf. Die Temperaturen bis maximal 22 Grad. Morgen ein zum Teil recht kräftiger Nordwestwind. Der Donnerstag ist ähnlich. Wer auf viel Sonnenschein hofft, den empfehle ich einfach den Samstag. Da sind Temperaturen bis 30 Grad möglich und insgesamt viel Sonnenschein.
5: Ja, das sind ja schon wieder Aussichten. Vielen Dank an Jörg Schröder bei uns im MDR Sachsen Wetterstudio. Jetzt geht's rüber zu unseren Nachrichten und die gibt's hier bei uns mit Gabriela Wegner.
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7: Guten Morgen. Die Deutsche Bahn will ein Alkoholverbot an allen 5.400 Bahnhöfen in Deutschland einführen. Wie das Unternehmen mitteilte, soll es künftig bundesweit untersagt sein, auf Bahnsteigen oder in Bahnhofshallen außerhalb der Gastronomie Bier, Wein, Schnaps oder anderen Alkohol zu trinken. Die Umsetzung soll bis zum 15. Oktober abgeschlossen sein. Zunächst hatte die Bild darüber berichtet. Bahnchefin Palla sagte der Zeitung, man wolle mehr Ordnung und Sicherheit auf den Bahnhöfen und in den Zügen. Bisher gilt ein solches Alkoholverbot vor allem an großen deutschen Bahnhöfen wie Frankfurt am Main, Hamburg und Köln. Im Prozess um den Messerangriff auf einen US-Amerikaner in einer Dresdner Straßenbahn wird heute das Urteil erwartet. Angeklagt sind zwei Syrer im Alter von 21 und 22 Jahren. Vor dem Landgericht Dresden forderte die Staatsanwaltschaft gestern für beide Männer 3 Jahre Haft nach Jugendstrafrecht. Das Plädoyer der Verteidigung steht noch aus. Die Angeklagten sollen den US-Bürger im vergangenen August angegriffen und geschlagen haben. Einer der beiden habe ihn zudem mit einem Messer im Gesicht schwer verletzt. Der Mann hatte sich in einer Straßenbahn schützend vor eine vermutlich belästigte Frau gestellt. An der Talsperre Malta ist derzeit ein Tauchroboter im Einsatz, der die Staumauer auf mögliche Schäden im Unterwasserbereich untersucht. Die Technik wurde von Wissenschaftlern der TU Freiberg entwickelt. Das kleine Gerät soll die Staumauern mit Sonar abtasten und tausende Fotos machen. Künstliche Intelligenz soll diese auf Schadstellen auswerten. Steffen Hein von der DEKRA sieht mehrere Vorteile bei der Nutzung von Tauchrobotern. Er sagte MDR Sachsen.
8: Dieser Roboter hat den Vorteil, dass wir große Flächen innerhalb kürzester Zeit auf Schäden erkunden können und dass wir Bauwerksprüfer uns dann speziell auf die eigentlichen Schäden, die wenigen, die möglicherweise da sind, konzentrieren können. Das hat einen großen finanziellen Vorteil, weil mit diesen komplexen Taucheinsätzen ja auch sehr viel Equipment und zusätzliche Leistung verbunden sind, die ja letztendlich auch die Kosten speziell auch mit sich bringen. Und von der Seite her ist es für uns ein Riesenvorteil, so ein System perspektivisch mal nutzen zu können.
7: In Dresden ist die Feuerwehr binnen eines Tages zweimal zu Kellerbränden im selben Haus ausgerückt. Nach Angaben der Rettungsleitstelle brachen gestern früh und in der vergangenen Nacht Feuer in Kellerabteilen aus. Mehrere Bewohner hatten das Haus beim Eintreffen der Feuerwehr bereits verlassen. Insgesamt 5 Menschen wurden aus angrenzenden Wohnungen ins Freie gebracht. Verletzt wurde niemand. Die Kriminalpolizei ermittelt zur Brandursache. Das waren Nachrichten von MDR Sachsen. 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
5: 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Hier kommt unser MDR Sachsen Verkehrsservice. Vorsicht auf der A14 Magdeburg-Dresden zwischen Leipzig-Messegelände und Leipzig-Nordost ist ein Reh auf der Fahrbahn. Und Vorsicht auf der A72 Richtung Leipzig in Höhe Penich befindet sich Öl auf der rechten Fahrspur. Blitzer. Auf der A9 Richtung München zwischen Schkeuditzer Kreuz und Großkugel und in Limbach über Frohna Burgstädter Straße stadtauswärts. Für mehr Tipps unsere kostenlose Verkehrshotline 0800 637 5637. 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
5: Guten Morgen.

0: Schönen guten Morgen. Hier ist der Sachsenradio. 8:09 haben wir's. Und er war einer der beeindruckendsten Hollywood-Schauspieler überhaupt, Robin Williams. Heute wäre er 75 geworden, aber leider ist er vor einigen Jahren viel zu früh verstorben. Seine vielleicht tollste Rolle war die des Englischlehrers John Keating im Film Der Club der toten Dichter. Keating begeisterte da seine Schüler mit unkonventionellen Lehrmethoden, wie einfach mal auf den Tisch zu klettern, um die Perspektive zu wechseln. Und einige Jungs reden ihn ehrbietig mit Captain, mein Captain an. Und als der Lehrer vom konservativen Internat geworfen wird und zum letzten Mal das Klassenzimmer betritt, da passiert was ganz, ganz Großartiges. Einige Schüler zeigen ihm ihren Respekt, indem sie auf die Schultische steigen.
1: Captain, mein Captain!
2: Jetzt sehe ich Mr. Anders.
1: Oh, Captain, mein Captain! Setzen Sie sich!
3: Ich danke euch, Jungs.
0: Am Ende steht wirklich die halbe Klasse auf den Tischen. Ist eine Filmszene, bei der einem die Tränen kommen vor Rührung und auch Begeisterung. Robin Williams war für seine Rollen als Lehrer für den Oscar nominiert. Gewonnen hat er den Preis dann aber erst 8 Jahre später für eine Nebenrolle. Heute wäre dieser einzigartige Schauspieler 75 Jahre alt geworden. Vielleicht hätte die Gelegenheit, den Film Club der toten Dichter nochmal anzuschauen.

0: Grönemeyer, Alkohol hier bei uns beim Sachsenradio. 8:45 haben wir es. Schönen guten Morgen.
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2: Hallo, ich bin Markus. Ich bin zurzeit zu Besuch hier in Leipzig und ich liebe den Sommer, weil wir gerne mit unseren Freunden zusammenschwenken, grillen, Barbecue machen halt eben und viel halt eben in der Natur und draußen sind und die Leute einfach halt wirklich gut drauf sind.
0: Schwenken? Was ist ein Schwenker?
2: Den Schwenker erklären ist halt schwierig, weil der Schwenker steht vorne dran. Das ist der Schwenker, das Grillgut selbst oder halt eben der Schwenker selbst halt eben, also wirklich der Grill auch selbst. Der Grill heißt Schwenker, derjenige, der schwenkt, heißt der Schwenker und das, was du auf den Grill legst, das Fleisch selbst ist auch der Schwenker. Also es hat mehrere Bedeutungen. Am liebsten esse ich Schweinenackensteak.
0: Das nenne ich mal sparsam, ne? Also ein Wort, mehrere Bedeutungen. Perfekt.
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0: ELO Electric Light Orchestra hier bei Sachsenradio 98 haben wir's. Ja, Medaillenregen, das ist schon untertrieben, was sich die DDR da verdient hatte. Damals 1976 bei den Olympischen Sommerspielen in Montreal. Allein 40 Goldmedaillen gab es, unter anderem im Schwimmen. Cornelia Ender war als ganz große Favoritin nach Kanada gereist und enttäuschte nicht.
1: Von Cornelia. Cornelia kann sie es schaffen. Innerhalb von 30 Minuten zwei Olympiasiege, schlägt an und ist die neue Olympiasiegerin.
0: Ja, die gebürtige Plaunerin, die wurde mit 4 Olympiasiegen zum Superstar und noch dazu in Rekordzeit.
2: Es steht ja heute noch eigentlich im Guinness-Buch, dass es noch keiner probiert hat. Im Prinzip ist das schon sensationell, wenn ich wirklich sage, das hat sich über die Jahre so erhalten. Doppel-Olympiasieger innerhalb von 28 Minuten sind schon toll.
0: Tja, und es gab noch jemanden, der total auch überrascht hat im Marathon, Waldemar Czerpinski, Olympiagold. Sportreporter Heinz-Florian Oertel, der konnte das Glück wirklich kaum fassen.
3: Man möchte sich an den Zeiger der Geschichte hängen, um die Uhren anzuhalten, weil die Größe dieses Augenblicks für eine Momentaufnahme eigentlich viel zu schade ist.
0: Pathetisch. Aber das war noch längst nicht alles. Die DDR-Fußball-Nationalmannschaft unter Trainer Georg Buschner, der wurde ebenfalls, also Olympiasieger, die Mannschaft selber. Im Finale schlug das Team den WM-Dritten Polen mit 3:1 und am Ende hieß es für die DDR Platz 2 im Medaillenspiegel hinter der Sowjetunion und vor den USA. Ein Riesenerfolg damals. 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
3: Mit Gabriela Wegner. Die Deutsche Bahn will ein Alkoholverbot an allen 5.400 Bahnhöfen in Deutschland einführen. Wie das Unternehmen mitteilte, soll es künftig bundesweit untersagt sein, auf Bahnsteigen oder in Bahnhofshallen außerhalb der Gastronomie Alkohol zu trinken. Sachsen und Ägypten wollen bei der beruflichen Bildung künftig enger zusammenarbeiten. Vertreter beider Seiten haben in Berlin eine entsprechende Absichtserklärung unterzeichnet. In Tschechien sollen künftig Handys und Smartwatches aus Schulen verbannt werden. Die Regierung in Prag legte einen entsprechenden Gesetzentwurf vor. Das Handyverbot soll ab September kommenden Jahres gelten.
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4: Am Vormittag scheint vielerorts die Sonne, am Nachmittag regnet es vereinzelt, das Ganze von 18 bis 22 Grad. In Zinnwald sind es zur Stunde 10 Grad, unser Beobachter in Dresden Mikten meldet 15 Grad. Im Prozess um den Messerangriff in einer Dresden Straßenbahn wird heute das Urteil erwartet. Zuvor hat der Verteidiger der zwei angeklagten Syrer das Wort. Der Staatsanwalt hatte gestern 3 Jahre Haft nach Jugendstrafrecht gefordert. Die Angeklagten sollen vor etwa einem Jahr einen US-Amerikaner mit dem Messer angegriffen haben. Der Amerikaner wollte eine Frau schützen, die von den Syrern attackiert worden war. Die Elternbeiträge für die Kinderbetreuung in Freital bleiben vorerst stabil. Laut Kostenrechnung hätten sie für eine Ganztagsbetreuung ab September steigen müssen, von 360 auf 414 Euro, wie uns Rathaussprecher Matthias Weigel sagte.
5: Und da hier eine Grenze erreicht ist bei 400 Euro, hat der Oberbürgermeister entschieden, dass erstmal die alten Sätze weiter gelten. Und im Oktober kann dann der Stadtrat festlegen, wie für dieses Jahr ab 1. September die Elternbeiträge aussehen. Und dann geht es natürlich auch darum zu entscheiden, wie sehen sie denn dann ab 1.1.2027 aus. Die Kosten sind ja da, der Zuschuss des Freistaates, der steht ja auch fest. Und insofern muss man gucken natürlich, wie man die zusätzlichen Kosten, die da entstehen für die Stadt, natürlich auch gegenfinanzieren kann.
4: In Dresden-Striesen musste die Feuerwehr gestern 2 Kellerbrände im selben Haus löschen. Zuerst hatte es am Morgen gebrannt, dann kurz vor Mitternacht. Als die Feuerwehr auf der Heidenstraße eintraf, stand der Keller in Flammen. Starker Rauch zog hoch, mehrere Bewohner machten sich an geöffneten Fenstern bemerkbar. Rund 30 Einsatzkräfte löschten die Flammen. Der Rettungsdienst kümmert sich um die betroffenen Bewohner. Die Diakonie und die AIDS-Hilfe in Dresden wollen die Hilfsangebote für Drogenabhängige verbessern. Unter dem Motto »Verändern, um Leben zu retten« ist am Nachmittag ein öffentlicher Auftritt in der Neustadt geplant. In Dresden starben im vergangenen Jahr 7 Menschen an einer Überdosis Drogen. Soweit.
6: Blick auf Sachsenstraßen mit dem MDR Sachsen Verkehrsservice. Vorsicht auf der A72 Richtung Leipzig in Höhe Penich. Befindet sich Öl auf der rechten Fahrspur. Und wir haben Blitze auf der A9 Richtung München zwischen Schkeuditzer Kreuz und Großkugel und in Limbach-Oberfrohna Burgstädter Straße stadtauswärts. Für mehr Tipps unsere kostenlose Verkehrshotline 0800 637 5637. Schnell und aktuell unser MDR Sachsen Verkehrsservice. Guten Morgen.

0: Schönen guten Morgen mit dem Sachsenradio. 8.40 Uhr haben wir's. Und noch können Sie mitknobeln.
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0: Es geht um ein Familienticket für den Sonnenlandpark Lichtenau. Da können Sie mal so einen richtig aufregenden Ferientag verbringen zwischen Klettern, Rutschen, Kriechen, Baden, alles ist möglich. Tiere gucken geht auch. Und zwar in dem Freizeitpark leben nämlich über 200 Tiere. Sehr beliebt sind zum Beispiel die Sika-Hirsche, die da im Freigehege rumlaufen. Also ich drücke ganz, ganz doll die Daumen für unser kleines Musikrätsel. Wir haben einem Kind ein deutsches Lied vorgespielt, haben Kopfhörer aufgesetzt und das Kind hat parallel versucht mitzusingen. Und Sie müssen einfach nur erraten, wie heißt das Lied?
2: Schöner Text handelt von Gefühlen. Von der Kindfrau, absurd wie wir. Von einer Fee, näher und der rührten Zarten. Flüstert nicht mehr, jung und mit mir. Mithin ist eine.
0: Na. Bisschen Zeit zum Rätseln ist noch. Nach 9 lösen wir auf. Dann machen Sie mit.
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Guten Morgen, hier ist das Sachsenradio und der neueste Internetstar. Der hat weder einen eigenen Podcast noch eine Reality-Show, sondern Fell und einen Ringelschwanz und erobert gerade die sozialen Medien. Es könnte ein Waschbär sein, der da gerade viral geht. Warum könnte? Wegen einer seltenen Fehlbildung der Wirbelsäule. Sieht ein bisschen anders aus als seine Artgenossen und genau das macht ihn jetzt wirklich zum Publikumsliebling. Dadurch wirkt sein Körper viel kompakter, eben so ein bisschen affenartig. Und im Netz wurde er schon mit einem Namen versehen, Jimothy. Dabei kommt der kleine Kerl offenbar bestens zurecht, lebt ganz normal in freier Wildbahn. Der Beweis, dass man kein Model sein muss, um das Internet im Sturm zu erobern.

0: Du bist nicht allein, Heinz Rudolf Kunze, hier bei uns beim Sachsenradio. 13 Minuten noch, dann ist es 9. Na, schönen guten Morgen.
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0: Und da hören Sie nämlich heute Katrin Hutschenreuter aus Freiberg.
2: Es ist Stadtfest. Überall sind Menschen unterwegs, die sich treiben lassen und fröhlich miteinander sind. Auch ich bin mit ein paar Freunden unterwegs und wir genießen die Atmosphäre. Da dreht sich ein Karussell mit Feuerwehrauto und Pferd. Gegenüber steht das Kettenkarussell. Mit dem bin ich als Kind so gern gefahren. Auf das Riesenrad würde ich mich noch trauen, aber vor der Luftschaukel habe ich Respekt. Wir bleiben stehen und schauen den wagemutigen Menschen zu, die sich in die Luft schwingen. Es wird gelacht und manchmal auch gekreischt. Sie scheinen viel Spaß zu haben. Neben uns steht eine Mutter mit ihrem Kind. Der Junge ist ungefähr 12 Jahre alt. Und man sieht ihm an, dass er mit Beeinträchtigungen leben muss. Fasziniert schaut er zu, wie die Schaukeln sich hin und her bewegen. Nach einer Weile zupft er seine Mutter am Ärmel ihrer Bluse. »Ich auch schaukeln«, ruft er energisch und zeigt auf die Luftschaukel. »Das geht nicht«, antwortet die Frau. »Ich traue mich das nicht. Und allein kannst du das nicht machen. Das ist zu gefährlich.« Der Junge macht ein trauriges Gesicht. »Bitte«, wiederholt er seinen Wunsch. Noch einmal erklärt die Mutter, dass sie ihm den Wunsch gern erfüllen würde, sich aber nicht traut, in die Gondel zu steigen. Die Enttäuschung des Jungen ist deutlich zu spüren. Da wendet sich ein Mann an die Mutter, der alles mitbekommen hat. »Wenn Sie es mir erlauben, dann würde ich gern mit Ihrem Sohn eine Runde schaukeln«, sagt er. Überrascht schaut sie ihm in die Augen. »Das würden Sie machen? Sehr gern.« Der Junge strahlte, als er merkte, dass sich sein Wunsch erfüllen würde. Gemeinsam gingen sie los und kurz darauf sahen wir die beiden, wie auch sie sich jetzt in die Lüfte schwangen. Als sie zurückkamen, strahlten Mann und Junge über das ganze Gesicht. Die Mutter und der Junge bedankten sich und nach einer herzlichen Verabschiedung ging jeder seines Wegs. Wir hatten das Ganze gespannt verfolgt und uns mitgefreut. Eine meiner Begleiterinnen sagte schließlich leise: »So einfach kann es sein, jemanden einen Traum zu erfüllen. Es braucht nur ein wenig Mut und Vertrauen.«

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1: Jürg Schröder bei uns im MDR Sachsen-Wetterstudio. Jetzt genau hinhören. Heute semi-top, morgen flop, danach richtig top. Jetzt muss er kurz überlegen, stimmt das alles?
16: Ich sag mal, semi-top heute, denn wir haben so eine Mischung aus Sonne und Wolken. Vorübergehend ist auch mal stärker bewölkt. Am Nachmittag bzw. Abend ziehen auch ein paar Schauer durch. 20 bis 25 Grad. Morgen eher flop.
1: Ja.
16: Donnerstag auch eher flop.
1: Und kommt dann
16: der
1: Wochenende?
16: Freitag semi-flop. Nee, top. Semi-top. Und vor allem der Samstag ist dann top für alle Sommerfreunde. Der Temperaturen bis 30 Grad und viel Sonne.
1: Ja, klingt gut. Besten Dank. Und jetzt rüber zu unseren Nachrichten mit Gabriela Wegner.
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17: Guten Morgen. Am Internationalen Gedenktag für Drogentote finden heute auch in Sachsen Mahnwachen, Ausstellungen und Diskussionsrunden statt. In Leipzig ist unter anderem eine Andacht im Elsa-Park und eine Ausstellung im Neuen Rathaus geplant. Drogensucht sei kein Phänomen am Rande der Gesellschaft. Sie betreffe direkt oder indirekt alle, sagte die Beauftragte für Suchtfragen im Gesundheitsamt Leipzig, Mandy Hagemeister-Hübner, MDR Sachsen.
18: Also Suchterkrankungen sind gesundheitliche und soziale Herausforderungen und keine Frage von Schuld. Charakterschwäche oder sowas hört man da oft. Ne? Das ist es natürlich auf gar keinen Fall. Es ist eine Erkrankung wie jede andere Erkrankung auch. Menschen mit einer Sucht erleben häufig Ausgrenzung und Vorurteile, was den Zugang dann wiederum zu Hilfe und Unterstützung erschweren kann. Und ja, mit dem Gedenktag möchte man ein Zeichen für mehr Verständnis setzen, Menschlichkeit und Solidarität.
17: Im vergangenen Jahr gab es in Sachsen 26 Tote durch Drogenkonsum. Im Prozess um den Messerangriff auf einen US-Amerikaner in einer Dresdner Straßenbahn wird heute das Urteil erwartet. Angeklagt sind zwei Syrer im Alter von 21 und 22 Jahren. Vor dem Landgericht Dresden forderte die Staatsanwaltschaft gestern für beide Männer 3 Jahre Haft nach Jugendstrafrecht. Das Plädoyer der Verteidigung steht noch aus. Die Angeklagten sollen den US-Bürger im vergangenen August angegriffen und geschlagen haben. Einer der beiden habe ihn zudem mit einem Messer im Gesicht schwer verletzt. Der Mann hatte sich in einer Straßenbahn schützend vor eine vermutlich belästigte Frau gestellt. Die Deutsche Bahn will ein Alkoholverbot an allen 5.400 Bahnhöfen in Deutschland einführen. Wie das Unternehmen mitteilte, soll es künftig bundesweit untersagt sein, auf Bahnsteigen oder in Bahnhofshallen außerhalb der Gastronomie Bier, Wein, Schnaps oder anderen Alkohol zu trinken. Die flächendeckende Umsetzung soll bis zum 15. Oktober abgeschlossen sein. Zunächst hatte die Bild darüber berichtet. Bahnchefin Paller sagte der Zeitung, man wolle mehr Ordnung und Sicherheit auf den Bahnhöfen und in den Zügen. Bisher gilt ein solches Alkoholverbot vor allem an großen deutschen Bahnhöfen wie Frankfurt am Main, Hamburg und Köln. Rund 2 Millionen Menschen haben in der spanischen Hauptstadt Madrid ihre Nationalmannschaft nach deren Sieg bei der Fußball-WM gefeiert. Die Spieler fuhren am Abend im offenen Doppeldecker durch die Straßen, wo ihnen die Fans zujubelten. Die Siegesfeiern dauerten bis tief in die Nacht. Das Weltmeisterteam war zuvor von König Felipe und Ministerpräsident Sanchez empfangen worden. Das waren Nachrichten von MDR Sachsen. 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
1: Hier kommt der MDR Sachsen Verkehrsservice mit einer Meldung von der A17. Vorsicht Richtung Dresden. Zwischen dem Tunnel Altfranken und Dresden-Gorbitz liegen Metallteile auf der rechten und mittleren Fahrspur. Dann Vorsicht auf der A72 Richtung Leipzig in Höhe Penig befindet sich Öl auf der rechten Fahrspur und auf der B170 Dresden-Zinnwald. Zwischen Karsdorf und Oberheslich ist Öl auf der Fahrbahn. Blitzer auf der A9 Richtung München zwischen Schkeuditzer Kreuz und Großkugel. Dann in Limbach über Frohna, Burgstädter Straße stadtauswärts steht auch noch einer. Für mehr Tipps, unsere kostenlose Verkehrshotline ist die 0800 637 5637. 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
1: Erkennen Sie, welches Lied hier ein Kind mitsingt?
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1: Na, so, es geht um Tickets für den Sonnenlandpark. 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Mitspielen.

0: Guten Morgen mit dem Sachsenradio. So, wen schicken wir ins Sonnenland?
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2: Eieiei, für die einen war es, glaube ich, ganz einfach. Andere sagen, oh, ich verzweifle. Also, wir haben etliche, die auch angerufen haben und gesagt haben, nee. Thorsten zum Beispiel hat mir gerade hier eine Nachricht geschickt, sagt, ich habe es jetzt mehrmals gehört. Ich weiß nicht, welches Lied hier von dem Kind gesungen wird.
3: 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Handelt von Gefühlen, von der Kindfrau, halb so alt wie wir.

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1: Ja, gar nicht so einfach. Aber es gab dann doch ein paar, die es richtig haben. Und dann klingeln wir jetzt einfach mal durch. Haben jemanden gezogen. Oh, ich sehe gerade per Mail reingekommen. Guten Morgen, ist da die Frau Pregler?
2: Ja.
1: Hier ist Silfried Schage von MDR Sachsen, das Sachsenradio. Ich grüße Sie.
2: Hallo.
1: Hallo, Frau Pregler. Wo erwische ich Sie denn gerade?
2: Auf Arbeit.
1: Was machen Sie?
2: Ich bin in der Bäckerei, ein kleiner Familienbetrieb in der Bäckerei Novak in Grün-Lichtenberg.
1: Gut, kleiner die Werbung untergebracht. Sehr gut, Frau Pregler. Perfekt, Frau Pregler. Wann sind Sie denn aufgestanden heute?
2: Um 4.
1: Um 4. Ich dachte immer, im Bäcker steht so um 1, um 2 auf.
2: Ja, das machen meine Eltern tatsächlich, aber okay. Ich bin eine der Glücklichen, die ein bisschen später anfangen kann.
1: Okay, also schön mit den Eltern gedealt. Ich arbeite gerne im Betrieb, aber ich stehe ein bisschen später auf.
2: Genau, ja.
1: Frau Pregler, dann sagen Sie mal, was ist denn die Lösung? Ich glaube, es hören heute ganz, ganz viele so genau hin, weil sie sagen, wir wollen es unbedingt wissen.
2: Wir suchen heute das Lied Alles Rot von Silly.
1: Silly. Wir können mal reinhören. Wir haben ja den wirklich den Vergleich dabei hier.
0: Schöner.

0: Also, es ist richtig, Frau Fregler. Herzlichen Glückwunsch.
1: Juhu, super.
0: Wie haben Sie es denn rausbekommen?
1: Dieses handelt von Gefühlen. Und dann fehlte mir nur noch die Melodie. Und dann haben wir zusammen hin und her überlegt. Und dann sind wir drauf gekommen.
0: Also, ich glaube, man singt dann so heimlich mit und sagt, was war das denn? Ja, ich kenn's. Also,
1: genau,
0: Glückwunsch.
1: Ja.
0: Auf geht's in den Sonnenlandpark. Waren Sie das schon mal?
1: Ja, wir waren da schon mal.
0: Okay.
1: Aber ist immer wieder ein Besuch wert.
0: Absolut, absolut. Und dann, ich glaube, mal Wochenende, da können Sie ja ausschlafen, oder?
1: Genau.
0: Ja. Da kann man ab in den Freizeitpark. Also, Frau Fregler, herzlichen Glückwunsch, viel Spaß. Und morgen gibt's dann das nächste Rätsel und dann auch schon die nächsten Tickets für einen Familienpark in Sachsen, bei uns früh. Aber heute Nachmittag haben Sie auch nochmal die Chance auf Tickets für den Freizeitpark.
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0: Und jetzt wollen wir natürlich reinhören, Silly. Anna los, alles rot.

9:19 Uhr mit dem Sachsenradio und Deutschland erlebt gerade einen echten Babyboom, allerdings mit deutlich mehr Klappern als Schreien. Der Naturschutzbund, der meldet nämlich ein Rekordstorchenjahr. Über 15.000 Brutpaare gibt's aktuell, so viele wie noch nie seit Beginn der Aufzeichnungen. In den 80ern sah das noch ein bisschen anders aus. Damals war der Storch fast ein Sorgenkind und die Tiere haben offenbar einen ziemlich cleveren Reiseplan entwickelt. Denn viele fliegen im Winter gar nicht mehr bis nach Afrika, sondern machen schon in Spanien einfach Schluss. Weniger Flugstress, bessere Überlebenschancen, quasi der Mallorca-Urlaub unter den Zugvögeln. Offenbar gilt auch bei den Störchen kürzere Anreise, bessere Work-Life-Balance. Und was passiert? Gleich mehr Nachwuchs.

Bittner aus Grimma. Glückwunsch heute zum 90. Alles erdenklich gute Gesundheit, Wohlergehen. Petra mit Peter, Christian, Matthias und die Urenkel Mathilda und Magdalena, die gratulieren. Und in Dresden wird Harry Legler heute 70. Bleiben Sie gesund, genießen Sie Ihren Tag. Lassen Sie sich von den Lieben verwöhnen. Viele schöne Kreuzfahrten mit Marion, das wünschen die Wanderfreunde und ehemaligen Klassenkameraden. Und ebenfalls ein 70. Geburtstag, Ursula Krones aus Breitenau. Alles Gute, viel Glück, Gesundheit. Einen schönen Tag mit Sekt und leckerem Kuchen. Das wünschen Heuko und die Kinder Janine und Sandra mit Familien.

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0: einführen. Wie das Unternehmen mitteilte, soll es künftig bundesweit untersagt sein, auf Bahnsteigen oder in Bahnhofshallen außerhalb der Gastronomie Alkohol zu trinken. In Sachsen sind im vergangenen Jahr 26 Menschen an einer Überdosis Drogen gestorben. Wie das Sozialministerium mitteilte, sei auffällig, dass viele Todesfälle auf den gleichzeitigen Konsum mehrerer Drogen zurückzuführen sind. Rund 2 Millionen Menschen haben in Madrid den Weltmeistertitel der spanischen Fußballnationalmannschaft gefeiert. Bis spät in die Nacht dauerten die Siegesfeiern. Zuvor waren die Fußballer von König Felipe und Ministerpräsident Sanchez empfangen worden.
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2: Und am Vormittag scheint vielerorts die Sonne, am Nachmittag aber regnet es vereinzelt. Das Ganze bei 18 bis 22 Grad. Knapp 26.000 Dresdner haben sich an einer Online-Umfrage zur Carola-Brücke beteiligt. Wie die Stadtverwaltung mitteilte, haben sie die Fragen vollständig durchgearbeitet. Zur Auswahl standen 4 Brückenentwürfe. In der Befragung ging es nicht nur um ein Ja oder Nein, sondern um viele Einzelaspekte. Die Ergebnisse werden am 7. August öffentlich vorgestellt. Im Prozess um den Messerangriff in einer Dresdner Straßenbahn wird heute das Urteil erwartet. Zuvor hat der Verteidiger der 2 angeklagten Syrer das Wort. Der Staatsanwalt hatte gestern 3 Jahre Haft nach Jugendstrafrecht gefordert. Die Angeklagten sollen vor etwa einem Jahr einen US-Amerikaner mit dem Messer angegriffen haben. Der Amerikaner wollte eine Frau schützen, die von den Syrern attackiert worden war. In Dresden beginnt heute die Ernte von Saatgut von Wildpflanzen, die für Wildbienen wichtig ist. Die Saatguternte ist Teil eines Projektes, bei dem es um den aktiven Wildbienenschutz in Dresden geht. Kerstin Schreiber berichtet.
3: Das Umweltzentrum Dresden möchte nach eigenen Angaben nicht nur die Lebens- und Reproduktionsstätten von Wildbienen verbessern, sondern auch die Bienenvorkommen erfassen und Artenkenntnisse vermitteln. Vor diesem Hintergrund gibt es verschiedene Exkursionen. Heute Nachmittag wird nun in der Gärtnerei am äußeren Matthäusfriedhof Saatgut von Wildpflanzen gesammelt, aus denen dann die bienenfreundlichen Pflanzen gezogen werden. In Dresden leben Dutzende verschiedene Wildbienenarten, darunter auch sehr seltene, wie die Spitzfühler Stängelbiene.
2: Die Diakonie und die AIDS-Hilfe in Dresden wollen die Hilfsangebote für Drogenabhängige verbessern. Unter dem Motto »Verändern, um Leben zu retten« ist am Nachmittag ein öffentlicher Auftritt in der Neustadt geplant. In Dresden starben im vergangenen Jahr 7 Menschen an einer Überdosis Drogen. Heute ist bundesweiter Gedenktag für die Verstorbenen.
3: Das Umweltzentrum Dresden möchte...
2: Und ein Tipp für den Abend. Die Naturfreunde Dresden laden um 17 Uhr zum Abendspaziergang in den Beutlerpark ein.
4: Hier kommt der MDR Sachsen Verkehrsservice. A14 Richtung Dresden, Vorsicht zwischen Kleinpösner und Dreieck-Partenaue. Da liegen Holzscheiter auf der Fahrbahn. Und A72 Richtung Hof, Vorsicht zwischen Röther und Espenhain-Kitscher, liegt ein Rad auf der rechten Fahrspur. B170, Dresden-Zinnwald, zwischen Karsdorf und Oberheslich ist Öl auf der Fahrbahn und im Landkreis Zwickau wird die Straße zwischen Denkritz und Krimmitschau wegen einer Unfallaufnahme von 10 bis voraussichtlich 10.30 Uhr gesperrt. So, Blitzer haben wir auch noch auf der A9 Richtung München zwischen Schkeuditzer Kreuz und Großkugel, dann in Annaberg-Buchholz in der Schneeberger Straße stadteinwärts und in Limbach-Oberfrohna und zwar in der Burgstädter Straße und das Ganze stadtauswärts. Für mehr Tipps unsere kostenlose Verkehrsverkleidung 0800 637 5637. 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

0: Sarah Connor mit ihrem Song damals zur Corona-Zeit, Bye Bye. 9.42 Uhr haben wir's. Und wir feiern heute zu seinem eigentlich 75. Geburtstag Schauspiellegende Robin Williams, bekannt aus Filmen wie Der Club der Toten Dichter, Jumanji und natürlich auch Mrs. Doubtfire. Robin Williams, der war wirklich ein Einzigartiger, der war ein wahnsinnig lustiger Typ, leider 2014 verstorben, aber Peter Bettis, unser Filmexperte, der durfte ihn schon mehrfach treffen und hat erzählt, wie er ihn da erlebt hat.
1: Ah, ein unglaublich warmherziger Mensch, der immer zu Scherzen aufgelegt war. Bei einem Interview in den Nullerjahren, damals setzten sich so langsam die Handys durch, klingelte mitten im Interview ein Telefon. Der Kollege wollte sich entschuldigen. Robin Williams aber ließ sich das Gerät geben, redete erstmal mit einem Menschen, der natürlich dachte, veralbert zu werden. Was er auch liebend gern gemacht hat im Anschluss an Interviews, dass er Zeitpläne immer absolut durcheinander gebracht, lustige Anrufbeantworter Texte sprechen. Ich glaube, auf einem meiner alten mobilen Telefone müsste so ein Original Robin Williams Spruch noch drauf sein. Er war einer dieser Menschen, mit dem man gern Zeit verbracht hat. Und die Interviews, ich habe ihn so ungefähr 10-mal getroffen, gingen immer viel zu schnell vorbei.
0: Und unser Peter Bettis wäre nicht Peter Bettis, wenn er nicht nur einen Filmtipp für uns hätte.
1: Also ich bin ja ein Riesenfan von König der Fischer, ein Terry Gilliam-Film aus dem Jahr 1991. Da spielt er einen Obdachlosen, der seine Frau bei einem Amoklauf verloren hat. Und nun versucht er mitten in New York den Heiligen Gral zu finden und damit auch seine Ruhe. Das ist ein Märchen für Erwachsene, bei dem man lachen kann und träumen und auch weinen. Solche Filme, hat mir Robin Williams mal erzählt, waren ihm die liebsten, in denen er mehr zeigen konnte als nur den Komiker.
0: Und einen Geheimtipp, den man bei Robin Williams gar nicht so sehr auf dem Schirm hat, hat Peter Bettis auch noch.
1: Insomnia von Christopher Nolan, der mit seiner Odyssee ja gerade unglaublich erfolgreich in den Kinos ist. In Insomnia spielt Robin Williams einen sehr undurchsichtigen Autor, der in einen Mord verwickelt zu sein scheint. Das konnte er wirklich wie kein zweiter. Einen Menschen spielen, der nach und nach irre viele Abgründe aufweist. Boah, es ist wirklich sehr, sehr schade, dass er nicht mehr da ist.
0: Peter Bettis war das über den Schauspieler Robin Williams, der heute 75 Jahre alt geworden wäre.

0: Guten Morgen, hier ist der Sachsenradio. 9.48 Uhr haben wir es. Und bekommen Sie von Ihren Liebsten eigentlich Mitbringsel aus dem Urlaub? Für diejenigen, die im Urlaub sind, kann das manchmal eine ganz schöne Qual sein. Ja, wir müssen doch noch für die Tante was mitbringen. So, und dann suchst du und suchst du und suchst du und nimmst am Ende irgendeine Flasche Olivenöl mit. Ja, und meine Elena, die hat es dieses Jahr besonders schwer, denn sie muss gleich 6 Mitbringsel organisieren. Und zwar ausschließlich für mich. Und damit es noch ein bisschen schwieriger wird, jedes Einzelne muss mit einem bestimmten Anfangsbuchstaben beginnen. Also eins mit F, eins mit E, eins mit R, so dass das Wort Ferien entsteht. Und ich habe Elena gestern mal gefragt, ob sie noch daran denkt.
1: Gut, dass du mich daran erinnerst, denn ich gebe zu, ich habe in der ersten Woche überhaupt gar nicht daran gedacht. Aber wir waren am Wochenende in Stockholm und da haben die Kinder und ich schon ein paar schöne Ideen entwickelt. Also wir werden dir auf jeden Fall etwas mitbringen. Und du hast so ein bisschen gelust, weil kein A im Wort Ferien ist, ne? Wir haben ja ein Fußballspiel geguckt in der Strawberry Arena in Stockholm. Und zwar AIK gegen Geis. AIK hat übrigens 2-0 gewonnen, für alle, die es dringend interessiert. Da hätte ich dir natürlich gerne auch ein Fanschal oder sowas mitgebracht, aber es ist ja kein A in dem Wort Ferien.
0: Ja, und ich und Fußball ist eh so eine Sache, aber es wird doch wohl irgendeinen Fanartikel mit einem anderen Buchstaben geben, oder?
1: Ja, also was hättest du haben wollen? Hm? Eine Nütze oder ein T-Shirt? Nee, ich habe echt geguckt, es gab nichts.
0: Aber sag mal, was macht ihr denn eigentlich in Stockholm? Ich dachte, es geht in die Natur, Wälder, Seen.
1: Ja, das lag jetzt tatsächlich an dem Fußballspiel. Letztes Jahr waren wir ja auch schon in Norrköping und haben uns da ein Fußballspiel im Stadion angeguckt und dieses Jahr eben AIK. Es hat auch total Spaß gemacht und natürlich sind wir dann nicht direkt aus Stockholm wieder rausgefahren. Wir haben einen super coolen Parkplatz kostenlos gehabt, da mitten in der Stadt, direkt vor der amerikanischen Botschaft, also top bewacht und das auch noch kostenfrei. Das ist echt ein richtig guter Tipp. Und dann sind wir am nächsten Tag auf eben diese Stockholmer Insel, wo das Vasa-Museum ist, das ABBA-Museum, dieser völlig überteuerte Freizeitpark und der Tiergarten. Und dann sind wir da noch ein bisschen rumgelaufen. Und jetzt geht's wieder, wie du schon gesagt hast, Richtung Seen und Wälder und raus aus der Stadt.
0: Na dann, entspanne noch ein bisschen und morgen kann ich dann sagen, in 2,5 Wochen bist du wieder da.

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5: Die meisten Wolken gibt es heute über dem Vogtland, Erzgebirge und Oberlausitz. Und dann kommt aber zum Nachmittag schon ein bisschen Sonne mal raus, aber schon wieder ein paar Schauer. Also so ein Gemischtwarnladen ist das heute bei 20 bis 24 Grad. Morgen beginnt der Tag zum Teil noch mit viel Sonne, später dann überall stark bewölkt. Am Abend gibt es Regen und das Ganze bei 19 bis 22 Grad. Donnerstag noch wechselhaft. Ab Freitag setzt sich dann die Sonne durch und wir kriegen ein richtig schönes Wochenende. Sonnabend bis zu 30 Grad. Hier jetzt die Nachrichten mit Gabriela Wegner und heute geht es dann durch den Vormittag mit Anne Espenheim.
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6: Guten Tag. Am Internationalen Gedenktag für Drogentote finden heute auch in Sachsen Mahnwachen, Ausstellungen und Diskussionsrunden statt. In Leipzig ist unter anderem eine Andacht im Elsa-Park und eine Ausstellung im Neuen Rathaus geplant. Drogensucht sei kein Phänomen am Rand der Gesellschaft. Sie betreffe direkt oder indirekt alle, sagte die Leipziger Beauftragte für Suchtfragen Mandy Hagemeister-Hübner, MDR Sachsen. Im vergangenen Jahr gab es in Sachsen 26 Tote durch den Konsum illegaler Drogen. Auffällig war dabei die hohe Zahl an Todesopfern, die mehrere Drogen gleichzeitig konsumiert hatten. Das war vor wenigen Jahren noch die Ausnahme. Die Deutsche Bahn will ein Alkoholverbot an allen 5.400 Bahnhöfen in Deutschland einführen. Bahnchefin Palla sagte der Bild-Zeitung, man wolle mehr Ordnung und Sicherheit auf den Bahnhöfen und in den Zügen. Frank Eichmann berichtet.
7: Es reicht. Genug ist genug. Wir greifen jetzt härter durch, sagt Bahnchefin Pallad. Bis Mitte Oktober soll das Verbot von Bier, Wein oder Schnaps auf Bahnsteigen und in Bahnhofshallen bundesweit eingeführt sein. Durchgesetzt von Bundespolizei und eigenen Sicherheitskräften droht bei illegalem Alkoholkonsum künftig ein sofortiger Platzverweis und im Wiederholungsfall ein dauerhaftes Hausverbot. In Bahnhofsrestaurants darf dagegen auch nach Oktober weitergetrunken werden. Ebenso erlaubt bleiben der Kauf und Transport verschlossener Flaschen. Die Bahn hat bereits Erfahrung mit dem Alkoholverbot. Es gilt schon heute auf Bahnhöfen wie Hamburg, Bremen, Frankfurt am Main oder Köln.
6: Beim Autozulieferer Feintool im erzgebirgischen Oelsnitz gibt es einen neuen Tarifvertrag. Wie die IG Metall mitteilte, wird die wöchentliche Arbeitszeit ab Januar von 40 auf 39 Stunden gesenkt. Ab Januar 2028 soll sie dann 38 Stunden betragen. Die Arbeitszeitverkürzung erfolge bei vollem Lohnausgleich. Die IG Metall sprach von einem starken Ergebnis in Zeiten, in denen Wirtschaftsvertreter und Politiker längere Arbeitszeiten fordern. Die rund 130 Mitarbeiter am Standort Oelsnitz der internationalen Feintool-Gruppe fertigen hochpräzise Metallbauteile für die Automobilindustrie. In Dresden ist die Feuerwehr binnen eines Tages zweimal zu Kellerbränden im selben Haus ausgerückt. Nach Angaben der Rettungsleitstelle brachen gestern früh und in der vergangenen Nacht Feuer in Kellerabteilen aus. Mehrere Bewohner hatten das Haus beim Eintreffen der Feuerwehr bereits verlassen. Insgesamt 5 Menschen wurden aus angrenzenden Wohnungen ins Freie gebracht. Verletzt wurde niemand. Die Kriminalpolizei ermittelt zur Brandursache. Das waren Nachrichten von MDR Sachsen. 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
8: Dankeschön, Gabriela Wegner. Hier ist der MDR Sachsen Verkehrsservice. A14 Richtung Magdeburg zwischen Nossen Nord und Döbeln Ost. Stau und stockender Verkehr. Sie brauchen 10 Minuten mehr. A14 Richtung Dresden. Vorsicht, zwischen Kleinpösner und Dreieck Partenauer liegen Holzscheite auf der Fahrbahn. A72 Richtung Hof. Zwischen Röther und Espenhain-Kitscher liegt ein Rad auf der rechten Fahrspur. Auf der B170 Dresden-Zinnwald zwischen Karsdorf und Oberheslich ist Öl auf der Fahrbahn. Im Landkreis Meißen ist die Straße zwischen Glauschnitz und Tauscher Anbau nach einem Unfall gesperrt. Im Landkreis Zwickau wird die Straße zwischen Denkritz und Grimmitschau wegen einer Unfallaufnahme ab jetzt bis voraussichtlich 10.30 Uhr gesperrt sein. Und jetzt alle neuen Blitzer. Die stehen auf der A9 Richtung München zwischen Schkeuditzer Kreuz und Großkugel. In Annaberg-Buchholz wird geblitzt in der Schneeberger Straße stadteinwärts. In Görlitz in der Birkenallee stadteinwärts. In Limbach-Oberfrohna Burgstädter Straße stadtauswärts. Und für noch mehr Tipps gibt's unsere kostenlose Verkehrshotline. Rufen Sie gern an 0800 6375 637. Schnell und aktuell. Das ist der MDR Sachsen Verkehrsservice. Ihnen eine gute und sichere Fahrt.
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8: Und mit Ihnen. Schön, dass Sie wieder mit dabei sind. In dieser Stunde hören wir ein bisschen was über Schwimmkurse für Kinder. Ich habe einen schönen Buchtipp für Ihre Ferienleseratten mit dabei, auch mit der Möglichkeit, das Buch zu gewinnen. Ja, und wenn Sie mögen, dann schreiben Sie uns doch mal Ihre Meinung zu dem geplanten Alkoholverbot auf den Bahnhöfen in unserer MDR Sachsen App. Ja, und musikalisch starten wir gleich mit The Course. Und vorher kommen noch die Gibson Brothers.
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0: Breathless from the Course. Hier ist Ihr Sachsenradio am Dienstag. Ob Ostsee, Mittelmeer oder der Pool bei Oma und Opa im Garten, Wasser hat auf die meisten Kinder so eine magische Anziehung. Viele Eltern machen sich dann aber Sorgen, vor allem wenn das Kind noch nicht alleine schwimmen kann. Doch die Schwimmkurse, die sind schnell ausgebucht, die Wartelisten meist ewig lang. Das erklärt auch Schwimmtrainer Alex Steiner vom Schwimmteam Erzgebirge.
1: Also wir versuchen es regional bei uns in der Region Olbernhau-Marienberg, wo wir das als Schwimmteam Erzgebirge machen, so anzubieten, dass wir die Schwimmkursplätze genau in dieser Höhe haben, wie wir sie brauchen. Aber ich kenne es von vielen anderen Regionen, wo es leider nicht so ist. Also in den Großstädten ist die Nachfrage, glaube ich, schon extrem hoch und das Angebot eher dünn. Da sind schon teilweise also längere Wartelisten, dass man da in anderthalb bis Jahr auf einen Schwimmkurs wartet. Aber wir versuchen es halt bei uns möglichst gut beziehungsweise besser zu machen.
0: Und so bietet das Schwimmteam Erzgebirge auch Schwimmkurse für Großstadtkinder an. Sie können ihr Seepferdchen absolvieren im Urlaub, zum Beispiel in Oberwiesenthal. Dazu hören wir gleich mehr nach zwei Titeln hier beim Sachsenradio.

0: Bonnie M. mit Gotta Go Home. Sie hören MDR Sachsen. Ja, für viele Kinder ist es die erste richtige Prüfung im Leben. Das Seepferdchenabzeichen, das beweist, das Kind kann schwimmen. Dazu gehört, wissen Sie es noch, ein Sprung vom Beckenrand ins Wasser, 25 Meter am Stück schwimmen, also meistens so eine Schwimmbahn, und auch eine kleine Tauchaufgabe ist mit dabei. Das Schwimmteam Erzgebirge bietet solche Seepferdchen-Schwimmkurse an und besonders praktisch auch welche, die die Kinder mit ihren Eltern während eines Urlaubs absolvieren können. Manja Kraus war bei so einem Schwimmkurs für die Kleinsten mit dabei im Ahorn Hotel in Oberwiesenthal.
1: Schwimmmeister Alex Steiner steht im Becken. Die Jungen und Mädchen, alle 5 oder 6 Jahre alt, hocken am Beckenrand und machen ihre Schwimmübungen.
2: Ich bin ein bisschen getaucht. Es fühlt sich gut an.
3: Wir sind mit dem Schwimmbrett von da nach da geschwommen und wir haben auch so Ringe gefangen und dabei geblubbert. Ja, beim Ringefangen sind wir getaucht.
1: Und auch beim Fangespiel mit 2 Poolnudeln. Alex Steiner erklärt, was dieses Fangen und Gleiten im Wasser bringt.
4: Versuchen wir den Kindern halt die Freude, den Spaß am Wasser zu vermitteln, dass halt möglichst dann auch der gewünschte Lernerfolg dann irgendwo auch eintritt.
1: Die Jungen und Mädchen das Seepferdchen in der Tasche haben. Innerhalb einer Urlaubswoche haben die Kinder den Schwimmkurs absolviert. Mama Pia atmet auf, dass Fritz bald schwimmen kann.
5: Der muss das diese Woche lernen, weil wir haben bei uns zu Hause einen ebenerdigen Pool und das ist mit einem kleinen Kind. Ich habe halt noch eine halbjährige Tochter. Es ist im Sommer recht schwierig für mich dann nach beiden gleichzeitig zu gucken. Deswegen war jetzt das die Bedingung, dass er alleine halt auch durch den Garten stromern kann, dass er halt schwimmen kann, dass für den Fall, dass er reinfällt, wir auch genug Zeit haben, um ihn wieder rauszuholen.
1: Papa Simon ist mit Toni extra aus Berlin angereist.
6: Zum einen wollten wir Urlaub verbinden mit Schwimmkurs und zum anderen ist das kompakt und das ist für Toni besser, als wenn er das wöchentlich macht. Ich glaube, dann erinnert er sich besser an das, was er gestern gemacht hat und kann schneller drauf aufbauen.
1: Immer wieder motiviert Schwimmtrainer Alex seine kleinen Schützlinge. Er macht sie fit fürs Schwimmbad oder eben auch den Badesee. Denn ohne die Schwimmgrundkenntnisse ist ein Schwimmausflug immer ein Risiko.
4: Also man hat schon ein ziemlich hohes Ertrinkungsrisiko. Das, ich sag mal, steigt halt auch mit der entsprechenden Location, wo man ist. Im Schwimmbad, im Hallenbad ist es natürlich deutlich geringer, weil da auch die Aufsicht da ist. Wenn man auch im freien Wasser ist, im Meer, im See, da ist halt das Risiko allgemein viel, viel höher, als wenn man im Schwimmbad ist.
1: Hier im Schwimmurlaub im erzgebirgischen Oberwiesenthal gewöhnen sich die Jungen und Mädchen spielerisch ans Wasser, verlieren ihre Angst und sind bald echte Seepferdchen.
0: Danke an Manja Kraus für diesen Einblick in die Urlaubsschwimmkurse im Erzgebirge hier bei MDR Sachsen. Ja, und danke auch für Ihre vielen Reaktionen in der MDR Sachsen-App zum Thema geplanter Alkoholverbot der Deutschen Bahn an den Bahnhöfen. Sehr spannend, was Sie da alles so schreiben. Ich komme kaum hinterher. Ich lese mir aber alles in Ruhe durch. Weiter geht's mit Musik von Barbara Streisand. Woman in Love hier bei MDR Sachsen, Ihrem Sachsenradio.

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0: 19 Grad. Knapp 26.000 Dresdner haben sich an der Online-Umfrage zur Carola-Brücke beteiligt. Wie die Stadtverwaltung mitteilte, arbeiteten sie die Fragen vollständig durch. Zur Auswahl standen 4 Brückenentwürfe. In der Befragung ging es nicht nur um ein Ja oder Nein, sondern um viele Einzelaspekte. Die Ergebnisse werden am 7. August öffentlich vorgestellt. Die Diakonie und die AIDS-Hilfe in Dresden wollen die Hilfsangebote für Drogenabhängige verbessern. Unter dem Motto »Verändern, um Leben zu retten« ist am Nachmittag ein öffentlicher Auftritt in der Neustadt geplant. Im vergangenen Jahr starben 7 Dresdner an einer Überdosis Drogen. Heute ist bundesweiter Gedenktag für die Verstorbenen. Die Elternbeiträge für die Kinderbetreuung in Freital bleiben vorerst stabil. Laut Kostenrechnung hätten sie für eine Ganztagsbetreuung ab September steigen müssen. Von 360 auf 414 Euro, wie uns Rathaussprecher Matthias Weigel sagte.
1: Und da hier eine Grenze erreicht ist bei 400 Euro, hat der Oberbürgermeister entschieden, dass erstmal die alten Sätze weiter gelten. Und im Oktober kann dann der Stadtrat festlegen, wie für dieses Jahr ab 1. September die Elternbeiträge aussehen. Und dann geht es natürlich auch darum zu entscheiden, wie sehen sie denn dann ab 1.1.2027 aus. Die Kosten sind ja da, der Zuschuss des Freistaates, der steht ja auch fest. Und insofern muss man gucken natürlich, wie man die zusätzlichen Kosten, die da entstehen für die Stadt, natürlich auch gegenfinanzieren kann.
0: Unbekannte haben einen Pulsnitzer Friedhof verwüstet. Wie die Polizei mitteilte, rissen sie von 80 hölzernen Grabsteinen die Wetterschutzbleche ab. Die Polizei sprach von Kupferblechen. Das zuständige Kirchspiel erklärte in der Dresdner Morgenpost, es handle sich gar nicht um Kupfer. Die Grabräuber wären demnach hereingefallen. Ein Tipp für die Woche. Einen Kurzurlaub unter Palmen können Sie in Neustadt in Sachsen machen. Das Freizeitbad Mariba hat täglich geöffnet.
2: Dankeschön in unsere Regionalstudios. Hier ist der MDR Sachsen Verkehrsservice. A14 Richtung Magdeburg zwischen Nossen-Nord und Döbeln-Ost. Stau und stockender Verkehr, Sie brauchen 10 Minuten mehr. Auf der B170 Dresden-Zinnwald zwischen Karsdorf und Oberheslich ist Öl auf der Fahrbahn. Im Landkreis Meißen zwischen Glauschnitz und Tauscherer Anbau Behinderungen nach einem Unfall. Und jetzt alle neuen Blitzer für Sie. Die stehen auf der A9 Richtung München zwischen Schkeuditzer Kreuz und Großkugel. In Annaberg-Buchholz wird geblitzt auf der B101 im Bereich Schneeberger Straße stadteinwärts. In Görlitz steht ein Blitzer in der Birkenallee stadteinwärts. Für noch mehr Tipps gibt's unsere kostenlose Verkehrshotline. Rufen Sie gern an, wenn Sie noch was gesehen haben. 0800 6375 637. Schnell und aktuell, das ist der MDR Sachsen Verkehrsservice. Auch mit Ihrer Hilfe herzlichen Dank und gute Fahrt.
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0: Slade mit Mai Oh Mai bei MDR Sachsen. Und jetzt wird's hier tierisch wild bei uns.
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0: Zurück in die Wildnis heißt das Buch aus dem Sauerländer Verlag, das sich einer unserer Testleser geschnappt hat. Ein Sachbuch für alle, die Tiere lieben. Vor allem der Untertitel hat ihn neugierig gemacht. Wie wir Tieren helfen, ihnen ihren Lebenslaum. Raum zurückzukehren. Nochmal, wie wir Tieren helfen, ihnen ihren Lebensraum zurückzukehren.
2: Die Handlung.
3: Es ist ein Buch mit wunderbar großen Illustrationen und es beschäftigt sich mit gefährdeten bzw. schon fast ausgestorbenen Tierarten, die durch den Menschen bedroht werden oder durch den Klimawandel bedroht werden und zeigt dabei, wie man diesen Tieren helfen kann bzw. wie die Tiere bedroht sind.
1: Das Besondere.
3: Das ist eben diesen Aspekt, was schadet der Tiervielfalt mit den großen Illustrationen und der Kinderfreundlichkeit kombiniert. Es zeigt einem Wissen und ist dabei auch noch sehr schön anzuschauen. Es hat keine Aufforderung drin, sondern man sieht einfach nur, wie Tierarten unter zum Beispiel Rodung leiden können und es berichtet einfach nur davon und belehrt nicht.
1: Was hat dich an dem Buch gereizt?
3: Die Bilder reizen natürlich immer. Es ist interessant zu sehen, wie viele gefährdete Arten es gibt und wie simpel es eigentlich ist, diesen zu helfen und dass das in diesem Kinderbuch sehr, sehr gut dargestellt ist.
1: Wie schnell liest es sich?
3: Das Buch braucht schon ein bisschen länger. Also schon eher was für die Grundschule, hätte ich jetzt gesagt. Jetzt nichts für den Kindergarten, da ist es einfach zu viel Text und zu viel Wissen dafür. Es liest sich nicht in einem Abend, sondern man kann gut eine Woche, zwei Wochen daraus vorlesen bzw. selber lesen. Man kann es gut in der Familie lesen, aber es müssen sich alle dafür interessieren. Also das Buch fordert schon ein gewisses Interesse, aber auch mit den großen Bildern ist es eigentlich für viele was.
0: Zurück in die Wildnis mit der Altersempfehlung 8 Jahre, aber Sie haben es gehört, diese Art von Geschichten sind für die ganze Familie geeignet. Wenn Sie Interesse an diesem Buch haben, Zurück in die Wildnis, dann geben wir es Ihnen gerne weiter. Das Servicetelefon erreichen Sie für 14 Cent pro Anruf 01375 800 800. Eine Nachricht können Sie uns auch schicken über den Kontakt auf mdrsachsenradio.de. Und dazu spiele ich uns jetzt Musik von Amanda Lear.

0: City mit am Fenster. Sie hören MDR Sachsen, ja, und so mitten in der Ferienzeit. Da haben wir uns gedacht, wir machen den Ferienfamilien in Sachsen mal eine kleine Freude.
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0: Ja, bei meinem Morgenkollegen Silvio heute früh, da hat bereits die Caroline Pregler aus Klausnitz ein Familienticket für den Sonnenlandpark in Lichtenau gewonnen und damit einen Tag voller Spiel, Spaß und Abenteuer. Im Sonnenlandpark Lichtenau, da gibt es auch ganz viele Tiere zu entdecken. Mehr als 200 leben dort im Park, darunter auch die beliebten Sika-Hirsche im Freigehege. Ja, und wenn Sie jetzt auch noch scharf auf so ein Familienticket sind, dann habe ich gute Nachrichten für Sie. Heute am Nachmittag bei meiner Kollegin Heike Leschner gibt es noch mal Familieneintritt zu gewinnen, wenn Sie ein kleines Rätsel dafür lösen. Also nochmal die Ohren spitzen am Nachmittag ab 13 Uhr hier beim Sachsenradio.

Fats Domino mit Hello Josephine. Und jetzt legen wir mal den Romantikgang ein hier bei Ihrem Sachsenradio. Kurz durchatmen. Harry Nilsson und Without You. 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
4: Heute viele Wolken über dem Vogtland, Erzgebirge und der Oberlausitz. Sonst auch mal Sonne, das Ganze bei 20 bis 24 Grad, auf dem Fichtelberg 15 Grad. Am Nachmittag und Abend kommen vereinzelt Schauer ins Spiel. Morgen erst sonnig, später stark bewölkt, am Abend stellenweise Regen. Es wird windiger und kühler morgen, 19 bis 22 Grad. Die Nachrichten des Tages hat jetzt Gabriela Wegner für Sie.
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5: Guten Tag. In Sachsen sinkt die Zahl beschleunigter Gerichtsverfahren. Nach Angaben der Generalstaatsanwaltschaft Dresden wurden im vergangenen Jahr 185 entsprechende Anträge gestellt. 2024 waren es 2012, im Jahr davor über 300. Die Gründe für den Rückgang seien vielfältig, sagte ein Sprecher der Generalstaatsanwaltschaft. Zum einen eigneten sich nicht alle von der Polizei angebotenen Fälle für ein beschleunigtes Verfahren. Andererseits verursachten die kurzfristig anberaumten Termine mehr Aufwand und das bei angespannter Personalsituation bei Polizei, Staatsanwaltschaften und Gerichten. Beschleunigte Verfahren kommen unter anderem bei Diebstählen, Fahren ohne Führerschein oder einfachen Körperverletzungen in Betracht. Am Internationalen Gedenktag für Drogentote finden heute auch in Sachsen Mahnwachen, Ausstellungen und Diskussionsrunden statt. In Leipzig ist unter anderem eine Andacht im Elsa-Park und eine Ausstellung im Neuen Rathaus geplant. Drogensucht sei kein Phänomen am Rande der Gesellschaft, sondern betreffe direkt oder indirekt alle, sagte die Leipziger Beauftragte für Suchtfragen Mandy Hagemeister-Hübner, MDR Sachsen. Im vergangenen Jahr gab es im Freistaat 26 Tote durch den Konsum illegaler Drogen. Auffällig war dabei die hohe Zahl an Todesopfern, die mehrere Drogen gleichzeitig konsumiert hatten. Das war vor wenigen Jahren noch die Ausnahme. Beim Autozulieferer Feintool im erzgebirgischen Oelsnitz gibt es einen neuen Tarifvertrag. Wie die IG Metall mitteilte, wird die wöchentliche Arbeitszeit ab Januar von 40 auf 39 Stunden gesenkt. Ab Januar 2028 soll sie dann 38 Stunden betragen. Die Arbeitszeitverkürzung erfolge bei vollem Lohnausgleich. Die IG Metall sprach von einem starken Ergebnis in Zeiten, in denen Wirtschaftsvertreter und Politiker längere Arbeitszeiten fordern. Die rund 130 Mitarbeiter am Standort Oelsnitz der internationalen Feintool-Gruppe fertigen hochpräzise Metallbauteile für die Automobilindustrie. In Dresden beginnt heute die Ernte von Saatgut von Wildpflanzen, die besonders für Wildbienen wichtig sind. Die Saatguternte ist Teil des Projektes Bienenbrücken bauen. Dabei geht es um den aktiven Wildbienenschutz in Dresden, wie MDR Sachsen-Reporterin Kerstin Schreiber berichtet.
6: Das Umweltzentrum Dresden möchte nach eigenen Angaben nicht nur die Lebens- und Reproduktionsstätten von Wildbienen verbessern, sondern auch die Bienenvorkommen erfassen und Artenkenntnisse vermitteln. Vor diesem Hintergrund gibt es verschiedene Exkursionen. Heute Nachmittag wird nun in der Gärtnerei am äußeren Matthäusfriedhof Saatgut von Wildpflanzen gesammelt, aus denen dann die bienenfreundlichen Pflanzen gezogen werden. In Dresden leben Dutzende verschiedene Wildbienenarten, darunter auch sehr seltene, wie die Spitzfühler. Stängelbiene.
5: Das waren Nachrichten von MDR Sachsen. 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
4: Dankeschön, Gabriela Wegner. Hier ist der MDR Sachsen Verkehrsservice. Die A4 Frankfurt Richtung Dresden wird zwischen Glauchau-Ost und Hohenstein-Ernsttal wegen Baumaßnahmen kurzzeitig bis ca. 11.15 Uhr gesperrt sein. Vorsicht auf der A4 Richtung Frankfurt. Zwischen Berbersdorf und Hainichen liegen Metallteile auf der rechten und mittleren Fahrspur. A14 Richtung Magdeburg. Zwischen Nossen-Nord und Döbeln-Ost Stau und stockender Verkehr. Sie brauchen 10 Minuten mehr. Auf der B170 Dresden-Zinnwald zwischen Karsdorf und Oberhieslich ist Öl auf der Fahrbahn. Im Erzgebirgskreis ist die Straße zwischen Jansbach und Auerbach nach einem Unfall im Kreuzungsbereich gesperrt. Im Landkreis Meißen zwischen Glauschnitz und Tauscha Anbaubehinderungen nach einem Unfall. Und jetzt alle neuen Blitzer für Sie. Die stehen auf der A9 Richtung München zwischen Schreuditzer Kreuz und Großkugel. In Annaberg-Buchholz wird geblitzt auf der B101 im Bereich Schneeberger Straße stadteinwärts. In Görlitz steht ein Blitzer in der Birkenallee stadteinwärts. In Rebesgrün auf der Hauptstraße Richtung Auerbach. In Seif-Hennersdorf wird geblitzt in der Gründelstraße stadtauswärts. Für noch mehr Tipps gibt's unsere kostenlose Verkehrshotline 0800 637 5637. Schnell und aktuell, der MDR Sachsen Verkehrsservice. Ihnen eine gute und sichere Fahrt.
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4: Palim, Palim, Ihnen einen schönen Dienstag. Ja, in dieser Stunde geht es um ein weit verbreitetes Problem, vor allem auf dem Land. Funklöcher. Wir klären mal in unserem Expertenrat, ob der Eindruck stimmt, dass wir da mit der Netzabdeckung im internationalen Vergleich hinterherhinken und was Verbraucher selbst tun können, wenn das Handy ständig schwächelt. Also eine Rundfunkstunde quasi, aber auch die braucht schöne Musik. Wir starten mit Mango Jerry und In the Summertime.
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0: Die Bee Gees, die gehen eigentlich immer. Hier ist MDR Sachsen, ihr Sachsenradio, jetzt mit dem Expertenrat zum Thema Handy-Netzabdeckung. Erst gestern habe ich es auf der Autobahn im Stau wieder erlebt. Mitten beim Telefonieren im Auto bricht das Telefongespräch ab. Handy sagt kein Netz. Und viele Menschen kennen das Problem, vor allem auf dem Land. Immer wieder heißt es, dass es in Deutschland zu viele Funklöcher gibt und wir da im internationalen Vergleich hinterherhinken. Aber stimmt dieser Eindruck? Darüber haben wir mit unserem Digitalexperten Stefan Majewski gesprochen. Stefan, warum tut sich denn Deutschland immer noch so schwer mit einem flächendeckenden Netz?
1: Jede neue Mobilfunkgeneration beginnt damit, dass die dafür notwendigen Frequenzen Netzbetreibern zugeteilt werden. Und in den letzten 25 Jahren ist das in Deutschland eigentlich immer mit Auktionen geschehen. Angefangen 2000 mit der Frequenzversteigerung für 3G, damals UMTS genannt und dann scherzhafterweise umgedeutet in unerwartete Mehreinnahmen zur Tilgung von Staatsschulden. Denn damals wurden ja nach damaligen Währung noch 100 Milliarden D-Mark eingenommen, also etwa 50 Milliarden Euro. Und durch diese horrenden Preise, naja, mussten halt die Netzbetreiber das irgendwie wieder reinholen. Also wurden die entsprechenden Mobilfunkdienste erst nur in den Ballungsgebieten ausgerollt, wo man möglichst viele Kunden mit möglichst wenig Aufwand erreichen kann. Und diese Produkte wurden auch zu absolut horrenden Preisen angeboten. Das hat dann halt zu den wohlbekannten Volumenbeschränkungen geführt, die wir in Deutschland ja Jahrzehnte jetzt erlebt haben und die sich jetzt erst so mit der Zeit so ein bisschen auswachsen.
0: Das klingt ganz schön kompliziert, aber von diesem Vorgehen mit den Auktionen ist man doch jetzt weg, oder?
1: Da gab es ein Umdenken in den letzten Jahren. 2025, als wiederum eine Vergabe von Frequenzen anstand, gab es keine neue Auktion. Es musste nicht neu Geld bezahlt werden, sondern stattdessen wurden die bestehenden Nutzungsrechte verlängert gegen relativ moderate Gebühren. Dafür gab es aber Auflagen zur schrittweisen Verbesserung der Flächenversorgung bis 2030. Und insbesondere auch nicht nur, dass es darum geht, dass man Haushalte abdeckt, sondern es geht wirklich um die breite Fläche.
0: Mit anderen Worten doch eher eine schwere Geburt und bis dahin noch ein weiter Weg, bis es überall in Deutschland ein stabiles Netz gibt, ne?
1: Und dann kommen die üblichen Bürokratieprobleme dazu, die wir in Deutschland halt ja fast an jeder Ecke haben. Langwierige Genehmigungsprozesse. Und es gibt halt auch in Deutschland nicht wirklich eine kohärente politische Strategie. Das hat sich halt quasi mit jeder Regierung alle 4 Jahre geändert. Ministerien spielen sich gegenseitig aus oder arbeiten zumindest nicht zusammen. Es gab zum Beispiel eine staatliche Mobilfunkinfrastrukturgesellschaft, wo dann die gesamte Förderung eigentlich nur in Bürokratie versackt wurde und am Ende ein ganzer neuer Mast gebaut wurde nach Jahren.
0: Unser Experte von Genial Digital, Stefan Majewski. Das Gespräch habe ich vor der Sendung mit ihm aufgezeichnet. Ja, und was die anderen Länder besser machen, warum es dort kaum oder keine Funklöcher gibt, das klären wir in 10 Minuten hier bei mir im Sachsenradio. Jetzt erstmal Musik von Juliane Werding.

0: Rocketman von Elton John, Sie hören MDR Sachsen. Ja, das Handy ist für viele von uns ein stetiger Begleiter geworden. Umso größer ist der Ärger, wenn auf dem Display plötzlich steht, kein Netz. Besonders auf Landstraßen, in Zügen oder ländlichen Regionen gibt es immer wieder Verbindungsabbrüche. Gleichzeitig hört man auch regelmäßig die Kritik, Deutschland hinke beim Mobilfunk hinterher. In anderen Ländern wie Dänemark, Polen oder Italien gibt es deutlich besseren Empfang. Was machen denn diese Länder besser als wir? Das habe ich unseren Digitalexperten Stefan Majewski gefragt.
1: In vielen anderen Ländern gab es von Anfang an eine stärkere Verpflichtung zur Flächenabdeckung. Außerdem ist in vielen anderen Ländern nationales Roaming vorgeschrieben. Eine andere Sache ist, dass dieser Ausbau von Mobilfunknetzen für Datenverkehr in den 2000ern begonnen hat und damit ja gerade zu der Zeit, als die Deutsche Telekom erst noch dabei war, die ostdeutschen Gebiete auf denselben technischen Standard zu heben, der im Westdeutschland bereits bestanden hatte. Da wurden halt die neue Kupferdrähte verlegt. Das ist auch der Grund, warum wir in Deutschland so wenig Glasfaser haben, dass die Deutsche Telekom halt diese Kupferdrähte, die sie gerade erst in den 90er Jahren großflächig in den Straßen verlegt hatte, halt noch so lange wie möglich nutzen wollte, damit sich diese Investition lohnt, und hat dann mit DSL wirklich das letzte Bit noch rausgequetscht, bevor jetzt halt endlich mal die Glasfaser kommt, die uns dann eher in das 21. Jahrhundert bringen kann.
0: Unser Experte von Genial Digital, Stefan Majewski. Das Gespräch habe ich vor der Sendung mit ihm aufgezeichnet. Ob man selbst was tun kann, um zum Beispiel in Bussen oder Zügen besseren Empfang zu haben, das klären wir 10:50 hier bei Ihrem Sachsenradio. Jetzt aber erstmal Musik von Starship. Nothing's gonna stop us now. Ich wünsche Ihnen einen schönen Dienstag mit MDR Sachsen.

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2: Es ist jetzt 11.30 Uhr. Schönen guten Tag. Am Nachmittag kann es vereinzelt regnen. Die Temperatur steigt auf 18 bis 22 Grad. In Dresden sind es jetzt 18, in Zeithain 20 Grad. Nach einem Kellerbrand in Dresden-Striesen 20 Grad. Nach einem Kellerbrand in Dresden-Striesen ermittelt die Polizei wegen Brandstiftung. Demnach brannte es in dem Haus

0: vollständig durch. Zur Auswahl standen 4 Brückenentwürfe. In der Befragung ging es nicht nur um ein Ja oder Nein, sondern um viele Einzelaspekte. Die Ergebnisse werden am 7. August öffentlich vorgestellt. In Dresden werden ab heute die Samen bestimmter Wildpflanzen gesammelt. Diese Pflanzen sind wichtig für die Wildbienen in der Stadt. Kerstin Schreiber informiert.
1: Das Umweltzentrum Dresden möchte nach eigenen Angaben nicht nur die Lebens- und Reproduktionsstätten von Wildbienen verbessern, sondern auch die Bienenvorkommen erfassen und Artenkenntnisse vermitteln. Vor diesem Hintergrund gibt es verschiedene Exkursionen. Heute Nachmittag wird nun in der Gärtnerei am äußeren Matthäusfriedhof Saatgut von Wildpflanzen gesammelt, aus denen dann die bienenfreundlichen Pflanzen gezogen werden. In Dresden leben Dutzende verschiedene Wildbienenarten, darunter auch sehr seltene, wie die Spitzfühler. Stengelbiene.
0: Auf einem Pulsnitzer Friedhof haben Unbekannte 80 Gräber verwüstet. Wie die Polizei mitteilte, rissen sie von den hölzernen Grabsteinen die Wetterschutzbleche ab. Die Polizei sprach zunächst von Kupferblechen. Das zuständige Kirchspiel erklärte in der Morgenpost, es handle sich nicht um Kupfer. Die Grabräuber wären demnach hereingefallen. Tipps für die Woche. Die Naturfreunde Dresden laden um 17 Uhr zum Abendspaziergang in den Beutler Park ein und einen Kurzurlaub unter Palmen können Sie in Neustadt in Sachsen machen. Das Freizeitbad Mariba hat täglich geöffnet.
2: Dankeschön in unsere Regionalstudios. Hier ist der MDR Sachsen Verkehrsservice. Vorsicht auf der A4 Richtung Frankfurt. Zwischen Berbersdorf und Hainichen liegen Metallteile auf der rechten und mittleren Fahrspur. A14 Richtung Magdeburg. Zwischen Nossen-Nord und Döbeln-Ost Stau und stockender Verkehr. Sie brauchen 10 Minuten mehr. Auf der B170 Dresden-Zinnwald zwischen Karsdorf und Oberheslich ist Öl auf der Fahrbahn. Im Erzgebirgskreis ist die Straße zwischen Jansbach und Auerbach nach einem Unfall im Kreuzungsbereich gesperrt. Im Landkreis Meißen zwischen Glauschnitz und Tauscher-Anbauer Behinderungen nach einem Unfall. Und jetzt alle neuen Blitzer für Sie. Die stehen auf der A9 Richtung München zwischen Schkeuditzer Kreuz und Großkugel. Auf der B6 wird geblitzt zwischen Reichenbach und Markersdorf. In Annaberg-Buchholz auf der B101 im Bereich Schneeberger Straße stadteinwärts. In Görlitz in der Birkenallee stadteinwärts. In Leipzig steht ein Blitzer in der Leinestraße Richtung Bornaische Straße. In Rebesgrün auf der Hauptstraße Richtung Auerbach und in Seif-Hennersdorf wird geblitzt in der Gründelstraße in beiden Richtungen. Für noch mehr Tipps gibt's unsere kostenlose Verkehrshotline 0800 6375 637. Schnell und aktuell, das ist der MDR Sachsen Verkehrsservice, auch mit Ihrer Hilfe. Vielen Dank und gute Fahrt.
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2: Ja, und mit Crazy Little Things.

0: Wimpernschlag, Musik von Max Giesinger und Johannes Oerding hier bei MDR Sachsen. Ja, es ist Urlaubszeit und viele kennen es. Im Zug oder Reisebus ist der Handyempfang oft schlecht. Einmal, weil die Netzabdeckung in Deutschland vielerorts lückenhaft ist. Und es liegt auch daran, dass die Fahrzeuge so gut isoliert sind. Kann man da als Nutzer irgendwas tun, um den Empfang unterwegs irgendwie zu verbessern? Das haben wir unseren Digitalexperten Stefan Majewski gefragt.
1: Daran kann man leider als Fahrgast herzlich wenig ändern. Wenn man von Metall umgeben ist, dann kann man leider die Gesetze der Physik nicht eben außer Kraft setzen. Nein, es gibt entsprechende Lösungen, die die Zugbetreiber einbauen können, also die Deutsche Bahn oder was auch immer das entsprechende Eisenbahnunternehmen ist. Man kann zum Beispiel Signalverstärker im Zug aufbauen, wo dann eine Antenne außerhalb des Zuges montiert ist, also an der Außenhülle. Die zweite Lösung ist mobilfunktransparente Scheiben, dass in diese Isolierschicht mit Lasern hauchfeine Muster eingeritzt werden können, auf eine Art und Weise, dass dann genau diese bestimmten Mobilfunkwellen eben da durchkommen. Eventuell, wenn das Mobilfunknetz nicht funktioniert, wäre noch die Idee, auf WLAN auszuweichen, sofern das im Zug vorhanden ist.
0: Und gibt es für Autofahrer, die viel auf Autobahnen unterwegs sind und über die Freisprechanlage telefonieren, irgendwelche technischen Hilfsmittel, um nicht zu riskieren, dass es im Tunnel auf einmal weg ist, das Gespräch?
1: Ja, auch hier hat man leider die Physik gegen sich arbeiten. Eventuell kann man ein bisschen Tricksereien betreiben, sofern manche Mobilfunksignale reinkommen. Denn es gibt natürlich verschiedene Generationen von Mobilfunkstandards, wie bereits besprochen. Wir haben 3G aus den 2000er Jahren, 4G aus den 2010ern und 5G jetzt aus den 2020er Jahren. Und eventuell hat ein Tunnel eine Tunnelfunkanlage, also wie das bei den Zügen eben schon beschrieben war, quasi Signalverstärker, die in den Tunnel an bestimmten Stellen montiert sind. Wenn diese Tunnelfunkanlagen jetzt für bestimmte Frequenzen von bestimmten Mobilfunkstandards ausgelegt sind, dann kann es eventuell helfen, sich auf diese Standards zu beschränken. Wir jetzt nicht von unseren Hörern verlangen, dass sie, während sie in jeden Tunnel reinfahren, ständig das Telefon umkonfigurieren. Das wäre ja nicht der Verkehrssicherheit zuträglich. Aber man kann eventuell, wenn man bestimmte Tunnel hat, die einem immer wieder Probleme machen, mal probieren, ob man auf dem Telefon Voice-over-LTE anschalten oder ausschalten kann. Oder bei 5G heißt das Ganze Voice-over-New-Radio. Es gibt da kein klares Diktum, denn wie gesagt, es kommt darauf an, was im konkreten Tunnel an Signalen verfügbar ist.
0: Ach so, und macht das für den Empfang einen Unterschied, ob ich ein top aktuelles Gerät oder eher ein älteres Modell benutze?
1: Das kann ich mir eigentlich nicht vorstellen. Ausnahme, wie gesagt, Voice-over-LTE und Voice-over-New-Radio, das sind eventuell Sachen, die erst in neueren Telefonen unterstützt sind, gerade auch was 5G angeht. Eventuell fliegen noch Geräte im Einsatz rum, die noch nicht 5G unterstützen. Und wenn man bei sich zu Hause oder auf den entsprechenden Verkehrsstrecken 5G-Empfang hat, aber nicht die älteren Protokolle, kann es dann tatsächlich helfen, auf ein neues Gerät umzusteigen. Wenn man Telefone hat, die die entsprechenden Mobilfunkstandards unterstützen, mit denen man es zu tun hat, sehe ich keinen Unterschied zwischen den einzelnen Modellen.
0: Unser Experte von Genial Digital, Stefan Majewski, das Gespräch haben wir vor der Sendung mit ihm aufgezeichnet. Und in 10 Minuten, da gehen wir ins Hotel. Wie sicher sind dort die kostenlosen WLAN-Netze? Die Antwort ist ja, sehr spannend. Jetzt gibt's hier Musik von Mary Hopkins. Hopkin, those were the days, bei ihrem Sachsenradio.

0: Thriller von Michael Jackson hier bei MDR Sachsen. Es ist Urlaubszeit und wer dieses Jahr in einem Hotel eingecheckt war oder einen Hotelurlaub geplant hat, der hat sich vielleicht schon mal gefragt, wie sicher ist eigentlich so ein Hotel-WLAN? Unser Digitalexperte Stefan Majewski weiß, hat das Hotel in irgendeiner Weise Zugriff auf meine Handydaten? Sieht es zum Beispiel, was ich bei Google suche oder welche Filme ich online anschaue?
1: Das mögliche Risiko mit offenen WLANs besteht darin, dass andere Teilnehmer im selben Netz mitlesen können, was man macht. Und es gibt ein paar wenige Sachen, die man tatsächlich mitlesen kann, die noch nicht hinter Verschlüsselung stecken. Die wichtigste Sache ist, welche Webseiten man aufgerufen hat, kann man sehen im offenen WLAN, in den allermeisten Fällen. Zum Beispiel so etwas wie deutschebank.de wurde besucht. Oder halt Wikipedia oder die Seite vom Arzt eventuell. Man kann nicht sehen, was da nachgeschlagen wurde, welche bestimmten Maßnahmen oder was für ein Termin da gewählt wurde, wenn man eine Reservierung macht. Das sind alles Sachen, die man nicht sehen kann. Webseiteninhalte, denn die sind seit über 10 Jahren mittlerweile bei der überwältigenden Mehrheit der Webseiten verschlüsselt. Also diese Behauptungen, die ständig auch in Werbung für VPN-Anbieter gemacht werden, dass jeder alles mitlesen kann, das ist vollständiger Quatsch.
0: Aber welche Risiken gibt es denn noch?
1: Was ein denkbares Risiko noch wäre, ist, dass man in diesem WLAN von Angreifern, die dort irgendwie den Datenverkehr manipulieren können, dazu gebracht wird, Webseiten zu besuchen, die nicht verschlüsselt sind. Und da kann sich dann halt jemand reinhängen und mitlauschen. Das führt aber dazu, dass im Webbrowser eine dicke, fette Zertifikatswarnung angezeigt wird. Da wird dann gesagt, das ist keine verschlüsselte Webseite, hier kann jeder mitlesen. Wollen Sie das wirklich? Und deswegen ist die wichtigste Verhaltensregel, diese Warnung nicht ignorieren und nicht einfach wegklicken, insbesondere wenn ein offenes WLAN genutzt wird.
0: Also diese Warnung auf dem Handy auf alle Fälle ernst nehmen. Auf Kreuzfahrten, da gibt es ja so richtige WLAN-Pakete, die man kaufen kann, die man sich an Bord dann dazu bucht. Unterscheiden sich diese Satellitennetzwerke auf dem Schiff in puncto Sicherheit von normalen Netzwerken an Land?
1: Kurze Frage, kurze Antwort. Nein, unterscheidet sich nur im Preis.
0: Und was empfehlen Sie, um das eigene Handy möglichst sicher zu machen, gerade wenn man im öffentlichen WLAN-Netzen zugange ist?
1: Bitte installieren Sie Ihre Updates, denn die sind sicherheitsrelevant. Ja, es ist leider manchmal nervig, dass mit den Updates auch irgendwelcher Schwachsinn wieder mitkommt, dass dann bei WhatsApp irgendwelche neuen KI-Funktionen, die keiner wollte, mit reingespült werden oder dass dann das Telefon nach dem Betriebssystem-Update irgendwie langsamer läuft oder die Batterie schneller leer geht. Aber trotzdem sollte man sich halt nicht Sicherheitslücken aussetzen, die bekannt sind und die eigentlich durch die Updates bereits behoben wären, mit denen man dann aber trotzdem rumläuft.
0: Das war unser Experte von Genial Digital, Stefan Majewski. Das Gespräch haben wir vor der Sendung aufgezeichnet. 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Dazu gibt es jetzt Musik von Charlie Rich. Hey.

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0: Heute gibt es einen Sonnenwolken-Mix am Nachmittag und Abend kommen vereinzelt Schauer auf, dazu 20 bis 24 Grad, auf dem Fichtelberg bis zu 15 Grad. Morgen zu Beginn sehr sonnig, später überall stark bewölkt, am Abend stellenweise Regen, es wird windiger und kühler, 19 bis 22 Grad. Morgen am Donnerstag bleibt es dann auch wechselhaft und nur mäßig warm. Und am Freitag setzt sich vom Vogtland her die Sonne immer weiter durch. Dann wird es wieder wärmer und der Samstag richtig schön sommerlich mit bis zu 30 Grad.
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2: Mit Gabriela Wegner. Guten Tag. In Sachsen sinkt die Zahl beschleunigter Gerichtsverfahren. Nach Angaben der Generalstaatsanwaltschaft Dresden wurden im vergangenen Jahr 185 entsprechende Anträge gestellt. 2024 waren es 212, im Jahr davor über 300. Die Gründe für den Rückgang seien vielfältig, sagte ein Sprecher der Generalstaatsanwaltschaft. Zum einen eigneten sich nicht alle von der Polizei angebotenen Fälle für ein beschleunigtes Verfahren. Andererseits verursachten die kurzfristig anberaumten Termine mehr Aufwand und das bei angespannter Personalsituation bei Polizei, Staatsanwaltschaften und Gerichten. Beschleunigte Verfahren kommen unter anderem bei Diebstählen, Fahren ohne Führerschein oder einfachen Körperverletzungen in Betracht. Im Prozess um den Messerangriff auf einen US-Amerikaner in einer Dresdner Straßenbahn wird am Nachmittag das Urteil erwartet. Angeklagt sind zwei Syrer im Alter von 21 und 22 Jahren. Vor dem Landgericht Dresden forderte die Staatsanwaltschaft für beide Männer 3 Jahre Haft nach Jugendstrafrecht. Die Verteidigung plädierte auf Bewährungsstrafen von 1 Jahr und 8 Monaten bzw. 1 Jahr und 3 Monaten. Die Angeklagten sollen den US-Bürger im vergangenen August angegriffen und geschlagen haben. Einer der beiden habe ihn mit einem Messer im Gesicht schwer verletzt. Der Mann hatte sich in einer Straßenbahn schützend vor eine mutmaßlich belästigte Frau gestellt. Im vogtländischen Reichenbach gibt es am 13. September einen Bürgerentscheid zur geplanten Schließung einer Grundschule. Das hat der Stadtrat mit großer Mehrheit beschlossen. Die Einwohner werden dann aufgerufen, über die neue Satzung zur Schulplanung abzustimmen. MDR Sachsen-Reporter Bernd Schädlich berichtet.
3: Die Initiatoren des Bürgerbegehrens sehen darin eine Benachteiligung der Grundschule Mühlau. Bei zu geringen Schülerzahlen soll es hier zugunsten der beiden anderen Reichenbacher Grundschulen einen Einschulungsstopp geben. Um die im Februar beschlossene Satzung anzufechten, wurden knapp 1200 Unterschriften gesammelt. Der nun daraus resultierende Bürgerentscheid wird die Stadt Reichenbach rund 36.000 Euro kosten. Da die Summe nicht im Haushalt eingeplant ist, werden dafür vermutlich freiwillige Leistungen gekürzt.
2: Beim Autozulieferer Feintool im erzgebirgischen Oelsnitz gibt es einen neuen Tarifvertrag. Wie die IG Metall mitteilte, wird die wöchentliche Arbeitszeit ab Januar von 40 auf 39 Stunden gesenkt. Ab Januar 2028 soll sie dann 38 Stunden betragen. Die Arbeitszeitverkürzung erfolge bei vollem Lohnausgleich. Die IG Metall sprach von einem starken Ergebnis in Zeiten, in denen Wirtschaftsvertreter und Politiker längere Arbeitszeiten fordern. Die rund 130 Mitarbeiter bei Feintool in Oelsnitz fertigen hochpräzise Metallbauteile für die Automobilindustrie. Das waren Nachrichten von MDR Sachsen. 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
0: Dankeschön, Gabriela Wegner. Hier ist der MDR Sachsen Verkehrsservice. Vorsicht auf der A4 Richtung Frankfurt. Zwischen Berbersdorf und Hainichen liegen Metallteile auf der rechten und mittleren Fahrspur. A14 Richtung Magdeburg zwischen Nossen Nord und Döbeln Ost. Stockender Verkehr. Sie brauchen 10 Minuten mehr. Auf der B93 ist der Moseltunnel Richtung Borna wegen Bauarbeiten bis ca. 18 Uhr gesperrt. Auf der B170 Dresden Zinnwald zwischen Karsdorf und Oberhieslich Behinderungen durch Reinigungsarbeiten. Im Erzgebirgskreis ist die Straße zwischen Jansbach und Auerbach nach einem Unfall im Kreuzungsbereich gesperrt. Im Landkreis Meißen zwischen Glauschnitz und Tauscher Anbau Behinderungen nach einem Unfall. Und jetzt alle neuen Blitzer für Sie. Die stehen auf der B6 zwischen Reichenbach und Markersdorf. In Annaberg-Buchholz wird geblitzt auf der B101 im Bereich Schneeberger Straße stadteinwärts. In Görlitz in der Birkenallee stadteinwärts. In Leipzig in der Leinestraße Richtung Bornersche Straße. In Rebesgrün steht ein Blitzer auf der Hauptstraße Richtung Auerbach. Und in Seifennersdorf wird geblitzt in der Gründelstraße in beiden Richtungen. Für noch mehr Tipps gibt's unsere kostenlose Verkehrshotline 0800 6375 637. Schnell und aktuell, das ist der MDR Sachsen Verkehrsservice. Ihnen eine gute und sichere Fahrt.
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0: Eine wundervolle Mittagszeit für Sie in der Küche, auf dem Weg zum Imbiss oder mit dem Blick Richtung Schichtwechsel. Wir sind bei Ihnen. Ja, und ganz vielen lieben Dank für Ihre vielen, vielen Nachrichten in der MDR Sachsen-App zum Thema Alkoholverbot auf den Bahnhöfen. Da reden wir diese Stunde auch nochmal drüber. Und jetzt habe ich erstmal wieder richtig schöne Musik für Sie. Für jeden was dabei hier. Wir starten mit Supertramp und danach kommt Britney Spears.
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0: MDR Sachsen mit Britney Spears, Sometimes, ein Song von 1999. Ja, und mein Kollege Frank Michael Bauer, der würde jetzt noch eine ganze Geschichte drumherum erzählen können. Das macht er regelmäßig in den Musikgeschichten abends bei uns im Programm von MDR Sachsen. Heute allerdings, da ist er erst etwas später zu hören in der ARD Hitnacht, bestimmt auch dort mit der ein oder anderen Geschichte hinter den Songs. Wenn man ihn, was man ihn aber nicht fragen braucht, was er lieber mag, die Musik oder den Sommer. Denn es ist in der Tat beides.
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0: Ja, beim Baden möchte aber nicht gestört werden. Danke an Frank Michael Bauer für diese Einblicke in seine Sommergewohnheiten. Und wir kommen zu einem richtig schönen Klassiker jetzt von Peter Maffay. Hier ist Sonne in der Nacht bei Ihrem Sachsenradio. Genießen Sie es.

0: Hier ist MDR Sachsen am Dienstag mit Musik von The Eagles. New Kid in Town war das. Haben Sie sich auch schon mal gefragt, warum kleine Hunde immer so viel kläffen? Man wird dem einfach nicht Herr. Da braucht es schon wirklich viel Erfahrung und Ruhe. Das sagt jedenfalls unser Tierverhaltenstherapeut Dr. Ronald Lindner.
1: Erstmal oberste Bürgerpflicht, Ruhe bewahren, selber Ruhe bewahren, ja, und Ruhe ausstrahlen. Das ist sehr, sehr wichtig. Dann im weiteren Situationen schaffen, im Umfeld einfach für Ruhe zu sorgen. Ich sehe häufig, dass der Lagerplatz des Hundes im Flur ist. Natürlich absolut ungeeignet. Das heißt, es muss einen Ruheraum geben, ein ruhiger Schlafplatz als Rückzugsort, meinetwegen eine Schlafhöhle, wo die Tür offen ist oder gar nicht erst drin ist. Kein freier Aufenthalt im Garten, bitte. Das impliziert einfach immer so, ich möchte meinem Hund etwas Gutes tun. Nein, sie tun genau das Gegenteil. Bitte im Haus halten, damit er 20 bis 22 Stunden am Tag zur Ruhe kommt. So, dann Rituale für Entspannung aufbauen. Ich kann sogar eine Quality Time anbringen. Einmal am Tag sich gegenseitig drauf freuen, auf Groomen, ob das auf dem Sofa, im Bett oder eben auch im Hundebett ist, ist vollkommen egal. Streicheln, Entspannungsmassagen, solche Dinge sind schön. Groomen ist Kontakt liegen, das machen Hunde sehr, sehr gern und genießen das auch. Ne? Die Wärme, die Nähe zum Besitzer und was natürlich noch on top wäre oder sehr, sehr schön wäre, wären dieses Aufkonditionieren von Entspannungssignalen. Da kann man richtig auf verschiedene Art und Weise per Signal, per Wortsignal tatsächlich den Hund in weniger ruhigen Momenten des Alltags entspannen. Das funktioniert gut.
0: Ja, das klappt bestimmt auch mit den größeren Hunden. Morgen geht's dann aber eine Stunde um die besonders kleinen Exemplare in der Tierarzt-Sprechstunde mit Tierarzt und Tierverhaltenstherapeut Dr. Ronald Lindner ab um 11 morgen hier bei Ihrem Sachsenradio. Ich habe jetzt Musik von Jason Donovan für Sie. Too Many Broken Hearts.

0: Jason Donovan, Too Many Broken Hearts, ja, viel zu viele gebrochene Herzen. Hier ist MDR Sachsen. In der nächsten halben Stunde kümmern wir uns nochmal um ein Thema, das Sie und uns heute beschäftigt hat, das geplante Alkoholverbot an deutschen Bahnhöfen der Deutschen Bahn. Wir haben uns da mal Ihre Meinungen eingeholt und was in Ihrer Region noch so relevant ist, das hören Sie gleich aus unseren Regionalstudios.
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8: Das Wetter zeigt sich bis zum Abend durchaus freundlich mit Sonne. Es gibt aber auch einige Wolken und vereinzelt auch Schauer. Die Höchstwerte liegen im Elbland bei 22 Grad. Unbekannte haben einen Pulsnitzer Friedhof verwüstet. Wie die Polizei mitteilte, rissen sie von 80 hölzernen Grabsteinen die Wetterschutzbleche ab. Nach Angaben der Friedhofsverwaltung handelte es sich um Bleche aus Kupfer. Es werde jetzt wegen Diebstahl von Buntmetall ermittelt. Im Dresdner Freibad Vostra haben Kinder über die Sommerferien freien Eintritt. Nach Angaben der Bäder GmbH hat ein Unbekannter erklärt, den Eintritt zu übernehmen. Demnach handelt es sich um einen Gönner, der anonym bleiben will. Auf der Internetseite der Bäder GmbH ist von diesem Angebot nichts zu lesen.

0: unbeschwert, mit einem selbstbewussten, guten Gefühl gemeinsam nach Hause gehen.
1: Ja, der absolute Renner ist im Moment Pippi Langstrumpf für Familien. Gleichzeitig läuft auch das Rotkäppchen, das Märchen nach den Brüdern Grimm. Beides sind tolle Theatererlebnisse für die ganze Familie. Und wer eher ohne Kinder oder mit großen Kindern ins Theater geht, dem sei der kleine Horrorladen besonders ans Herz gelegt. Und wer sich schnell entschließt, die Spur der Hebamme nach dem Roman von Sabine Ebert, ein Abenteuerstück für die ganze Familie mit den großen Kindern auf der Felsenbühne.
2: Nach einem Kellerbrand in Dresden-Striesen ermittelt die Polizei wegen Brandstiftung. Demnach brannte es in dem Haus auf der Heidenstraße kurz vor Mitternacht. Als die Feuerwehr eintraf, stand der Keller in Flammen. Mehrere Bewohner machten sich an geöffneten Fenstern bemerkbar. Wenige Stunden zuvor hatte es in dem Haus schon mal gebrannt. Die Polizei prüft nun, ob zwischen den beiden Fällen ein Zusammenhang besteht.
3: Vielen Dank in unsere Regionalstudios. Hier ist der MDR Sachsen Verkehrsservice. Vorsicht auf der A4 Richtung Frankfurt. Zwischen Werbersdorf und Hainichen liegen Metallteile auf der rechten und mittleren Fahrspur. A14 Richtung Magdeburg zwischen Nossen Nord und Döbeln Ost. Stockender Verkehr, Sie brauchen 10 Minuten mehr. A72 Richtung Hof zwischen Zwickau Ost und Zwickau West steht ein defekter LKW. Auf der B93 ist der Moseltunnel Richtung Borna wegen Bauarbeiten bis ca. 18 Uhr gesperrt. Auf der B170 Dresden Richtung Zinnwald zwischen Karsdorf und Oberheslich gibt's Behinderungen durch Reinigungsarbeiten. Im Erzgebirgskreis ist die Straße zwischen Jahnsbach und Auerbach nach einem Unfall im Kreuzungsbereich gesperrt. Im Landkreis Meißen, Entschuldigung, zwischen Klauschnitz und Tauscherer Anbau Behinderungen nach einem Unfall. Und jetzt alle neuen Blitzer für Sie. Die stehen auf der B6 zwischen Reichenbach und Markersdorf. In Annaberg-Buchholz auf der B101 wird geblitzt im Bereich Schneeberger Straße stadteinwärts. In Görlitz in der Birkenallee stadteinwärts. In Leipzig steht ein Blitzer in der Leinestraße Richtung Bornersche Straße. In Rebesgrün auf der Hauptstraße Richtung Auerbach. Und in Seifennersdorf in der Gründelstraße in beiden Richtungen. Für noch mehr Tipps gibt's unsere kostenlose Verkehrshotline. Rufen Sie gern an 0800 6375. 637. Schnell und aktuell der MDR Sachsen Verkehrsservice. Auch mit Ihrer Hilfe. Ganz herzlichen Dank und gute Fahrt.
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0: Day von Bonnie Bianco und Pierre Cousseau aus dem Film Cinderella 86 hier bei ihrem Sachsenradio. Großes Thema heute, das Alkoholverbot an Bahnhöfen soll in ganz Deutschland umgesetzt werden. In Hamburg, München, Frankfurt und anderen großen Städten gibt es das Alkoholverbot an Bahnhöfen bereits. Nun möchte die Deutsche Bahn das Verbot auf alle 5400 Bahnhöfe in Deutschland ausweiten. Das Ziel ist, die Bahnhöfe sicherer zu machen für die Reisenden und auch für die Mitarbeitenden der Deutschen Bahn. Sie haben uns schon ganz viele Nachrichten in der MDR Sachsen-App dazu geschrieben und die meisten von Ihnen begrüßen das Verbot, aber es kam auch ganz oft die Frage, wie das umgesetzt werden soll. Da machen wir uns noch auf die Suche nach der Antwort dazu. Und wir haben uns auch heute Morgen in Chemnitz vor dem Bahnhof umgehört. Was halten Sie denn davon, vom angestrebten Alkoholverbot auf allen deutschen Bahnhöfen?
1: Finde ich gut. Ich trinke zwar gerne Alkohol, aber im Zug und nicht am Bahnhof oder vor dem Bahnhof.
2: Ich finde es gut. Ja. Alkohol muss doch immer nicht.
3: Ist immer gut. Und ich bin auch dafür, dass es alles ein bisschen geordnet geht.
4: Finde ich keine schlechte Idee, weil man sich da auch sicher fühlt, wenn dann doch mal Betrunkene dann am Bahnhof sitzen.
5: Weil zu viel auf Bahnhöfen passiert und die Alkoholisierten, die sind nicht kontrollierbar.
6: Ja, manchmal, da rasten die ja dann aus in der Bahn und belästigen andere Leute. Reisende. Und da ist besser, die trinken keinen Alkohol.
0: Das Alkoholverbot soll auf alle deutschen Bahnhöfe ausgeweitet werden. Was halten Sie davon? Schreiben Sie uns gern weiter über unsere MDR Sachsen-App. Dazu jetzt Musik von den McCoys. Hang on, Sloopy. Hier bei Ihrem Sachsenradio. Ihnen einen schönen Dienstag nach.

0: Kleine Seen von Pirpe Schulz hier bei MDR Sachsen. Meine informierten Kollegen vom Radioreport stehen schon in den Startlöchern, um Sie 13 Uhr mit allen wichtigen Hintergrundinformationen zur aktuellen Nachrichtenlage zu versorgen. Bei mir ist jetzt Lukas Görlach. Lukas,
1: hallo.
0: Auf welchen Themen liegt denn heute euer Fokus?
1: Ja, wir wollen natürlich auch über das Alkoholverbot an deutschen Bahnhöfen sprechen. Wie soll das umgesetzt werden? Wer soll das umsetzen und so weiter und so fort? Aber wir müssen auch nochmal über Heizungsförderung reden.
0: Oh.
1: Obwohl es jetzt gerade, na gut, heute...
0: Ich habe heute gefröstet.
1: Ja, gut, ich auch. Deswegen passt vielleicht ganz gut. Aber es sind ja neue Regeln in Kraft getreten seit heute. Es gibt für manche Menschen, die sich eine neue Heizung zulegen wollen, weniger Geld. Und wir klären, für wen eigentlich genau.
0: Oh, spannendes Thema. Gerade wer daran gedacht hat, Richtung Winter sich jetzt nochmal aufzurüsten. Danke, Lukas, der Radioreport. 13 Uhr geht's los hier bei Ihrem Sachsenradio. Und bis dahin spielen wir natürlich noch ein bisschen Musik. Hier ist George McRae, Rock Your Baby.

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9: Heute wieder ein Sonne-Wolken-Mix bei 20 bis 24 Grad. Am Nachmittag und Abend kommen vereinzelt Schauer dazu. Morgen erst sonnig, später überall bewölkt. Abends stellenweise Regen. Es wird windiger und kühler. 19 bis 22 Grad. Donnerstag ähnlich. Am Freitag wird es dann langsam wärmer. Und am Wochenende haben wir sie dann wieder, die Sonne und den Sommer.
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10: Die Bahn plant ein Alkoholverbot. Wie soll es umgesetzt werden? Und es gibt weniger Förderung für den Heizungswechsel. Wer ist betroffen, besprechen wir gleich. 5.400 Bahnhöfe, das ist eine ganze Menge. So viele gibt es in Deutschland und an all diesen Bahnhöfen soll es bald ein Alkoholverbot geben. Kein Bier, kein Schnaps, kein Sekt. Frage an meinen Kollegen Jan Zimmermann aus unserem Hauptstadtstudio. Warum kommt denn das Alkoholverbot gerade jetzt?
11: Es gab in der Vergangenheit immer wieder Gewalttaten in Bahnhöfen oder in Zügen. Zuletzt erst am vergangenen Freitagabend in Baden-Württemberg. Ein 36 Jahre alter Mann war bei einer Ticketkontrolle im Zug ausgerastet, soll einen Sicherheitsmitarbeiter der Bahn geschlagen und getreten haben. Es gab ein heftiges Gerangel und dann gab eine Tür des Zuges nach und der Bahnmitarbeiter fiel aus dem fahrenden Zug und verletzte sich schwer. Wieso die Tür nachgab, ist wohl noch unklar. Jedenfalls soll der mutmaßliche Täter betrunken gewesen sein. Und die Bahn nimmt nun diesen Vorfall zum Anlass und will mit dem Alkoholverbot für mehr Sicherheit sorgen.
10: Ja, wie soll so ein Alkoholverbot denn solche Straftaten dann verhindern?
11: Die Bahn sagt, Alkohol und aggressives Verhalten hängen oft zusammen. Bahnchefin Evelyn Paller erklärt, dort, wo zu viel Alkohol fließt, nimmt die Gewalt zu. Diese Erfahrung würden ihre Leute machen. Und mit dem Alkoholverbot an Bahnhöfen will man die Gefahr reduzieren, dass es zu Streitereien und Angriffen kommt. Aber so richtig konsequent ist das Vorgehen nicht, denn in der Bahnhofsgastronomie, zum Beispiel in einem Restaurant im Bahnhof, darf weiterhin Bier, Wein, Schnaps und anderes verkauft und getrunken werden. Und auch Geschäfte im Bahnhof dürfen Alkohol weiterhin verkaufen. Es gibt auch kein generelles Alkoholverbot in allen Zügen der Deutschen Bahn. Und in Zügen mit Bordrestaurant verkauft die Bahn sogar selbst Bier, Wein und Gin Tonic.
10: Jetzt ist so ein Verbot eine Sache. Es muss natürlich auch umgesetzt werden. Wer soll das übernehmen?
11: Das sollen die Sicherheitskräfte der Deutschen Bahn und die Bundespolizei übernehmen. Es gibt ja schon heute Kontrollen der Bundespolizei an Bahnhöfen, bisher mit dem Schwerpunkt Drogen und Waffen. Wenn jemand künftig beim Alkoholtrinken im Bahnhof erwischt wird, dann droht erst einmal ein sofortiger Platzverweis. Und wenn jemand mehrmals erwischt wird, ein dauerhaftes Hausverbot. Das heißt, der Erwischte darf dann diesen Bahnhof nicht mehr betreten. Allerdings, die Gewerkschaft der Polizei hat da große Zweifel, dass das geplante Alkoholverbot überhaupt konsequent kontrolliert werden kann. Dazu habe die Bundespolizei zu wenig Personal, heißt es.
10: Apropos Bundespolizei, es ist ja schon in den letzten Jahren ziemlich viel umgesetzt worden. Was ist denn jetzt noch geplant in Sachen Sicherheit an Bahnhöfen?
11: Zum einen wurden schon Gesetze und Befugnisse erweitert. Die Bundespolizei hat heute mehr Möglichkeiten und kann an den Bahnhöfen mehr kontrollieren, auch verdachtsunabhängig in Bereichen, in denen das Mitführen von Waffen und Messern verboten ist. Zum anderen hat die Deutsche Bahn selbst mehrere Maßnahmen auf den Weg gebracht. So wurde die Zahl der Sicherheitskräfte erhöht, es gibt mehr Videoüberwachung und die Deutsche Bahn hat kürzlich angekündigt, 2000 Mitarbeitende im Fernverkehr mit Bodycams auszustatten. Das sollen in Zukunft noch mehr werden. Fahrgastvertreter und Sicherheitsexperten sagen, naja, da ist noch Luft nach oben, aber diverse Maßnahmen würden schon Erfolge zeigen.
10: Für die Informationen vielen Dank, Jan Zimmermann. Die jährliche Lageeinschätzung zum Ausmaß von sexueller Gewalt gegen Minderjährige ist heute in Berlin vorgestellt worden. Markus Sambale berichtet.
12: Innenminister Dobrindt bezeichnet die Zahlen der Sexualdelikte an Kindern und Jugendlichen als erschreckend hoch. Und in einigen Bereichen weist der Minister sogar auf einen dramatischen Anstieg hin, etwa bei jugendpornografischen Inhalten. Dort haben sich die registrierten Taten in den vergangenen Jahren verdoppelt. Wie in allen Bereichen dürfte die Dunkelziffer hoch sein, denn viele Fälle landen gar nicht in der Statistik. Die Bundesbeauftragte gegen Missbrauch, Kerstin Klaus, ruft dazu auf, gerade auch bei sexueller Gewalt gegen Jugendliche genauer hinzuschauen. Sextortion nehme drastisch zu, wenn also Täter mit der Veröffentlichung intimer Fotos und Videos drohen, um Geld zu erpressen. Dies werde aber gar nicht als Sexualstraftat erfasst. Die Bundesbeauftragte weist außerdem darauf hin, dass bei den 14- bis 17-Jährigen, vor allem Mädchen, fast ein Drittel Opfer von Cybergrooming wird. Dabei geben sich Erwachsene in Online-Chats als gleichaltrig aus, um intime Bilder auszutauschen oder sexuelle Kontakte anzubahnen.
10: Vielen Dank, Markus Sambale. Weitere Meldung jetzt mit Gabi Wegner.
13: In Sachsen sinkt Jahr für Jahr die Zahl beschleunigter Gerichtsverfahren. Nach Angaben der Generalstaatsanwaltschaft Dresden sind die Gründe für den Rückgang vielfältig. Zum einen eigneten sich nicht alle von der Polizei angebotenen Fälle für ein beschleunigtes Verfahren. Andererseits verursachten die kurzfristig anberaumten Termine mehr Aufwand und das bei angespannter Personalsituation. Im Prozess um den Messerangriff auf einen US-Amerikaner in einer Dresdner Straßenbahn wird heute das Urteil erwartet. Angeklagt sind zwei Syrer im Alter von 21 und 22 Jahren. Sie sollen den US-Bürger im vergangenen August angegriffen, geschlagen und mit einem Messer im Gesicht schwer verletzt haben. Der Mann hatte eine Frau vor Belästigung geschützt. Beim Autozulieferer Feintool im erzgebirgischen Oelsnitz gibt es einen neuen Tarifvertrag. Wie die IG Metall mitteilte, wird die wöchentliche Arbeitszeit ab Januar von 40 auf 39 Stunden gesenkt, ab Januar 2028 auf 38 Stunden. Die Arbeitszeitverkürzung erfolge bei vollem Lohnausgleich.
10: Danke, Gabi. Wer sich eine effiziente Heizung einbauen lassen will, der kann dafür eine Förderung beantragen. Das ist schon länger so, wird auch so bleiben. Und trotzdem ändert sich ab heute was. Es gibt nämlich weniger Geld vom Bund. Frage an Lissi Kaufmann aus unserem ARD-Hauptstadtstudio. Will die Bundesregierung klimafreundliches Heizen denn nicht mehr unterstützen?
14: Doch, das will sie, aber eben nicht mehr so stark wie bisher. Das liegt zum einen daran, dass die Bundesregierung sparen muss. Auch das Wirtschafts- und Energieministerium von Katharina Reiche. Man arbeitet da jetzt ein bisschen mit Tricks. Man schichtet Geld um. Aus dem Klima- und Transformationsfonds zum Beispiel wird Geld abgezogen. Und das ist ja der Fonds, aus dem das Geld kommt für den Heizungstausch. Und deshalb sinkt die Fördersumme. Die Bundesregierung hat sich in dem Zusammenhang auch gefragt, wieso schütten wir die Hilfe eigentlich mit der Gießkanne aus? Da gibt es ja durchaus Menschen, die verdienen ganz gut. Denen reicht vielleicht ein kleiner staatlicher Anreiz, sozusagen als Anstupser, um klimafreundlich umzurüsten. Und deshalb will die Bundesregierung die Hilfe jetzt stärker sozial staffeln.
10: Wie genau soll das dann aussehen?
14: Also zunächst mal hat die Bundesregierung die maximal förderfähigen Kosten gesenkt. Bislang waren es 30.000 Euro, jetzt sind es nur noch 28.000 Euro und diese Summe, die sinkt weiter in den kommenden Jahren. Das heißt jetzt aber nicht, dass ein Antragsteller die Summe komplett erstattet bekommt. Maximal zahlt der Staat davon 80%. Die genaue Summe, die hängt jetzt stärker vom Einkommen ab. Ein Haushalt mit einem Jahreseinkommen bis zu 30.000 Euro zum Beispiel kann bis zu 80% der förderfähigen Kosten erstattet bekommen. Wenn das Jahreseinkommen jetzt aber über 50.000 Euro liegt, dann gibt es nur etwa halb so viel Geld. Ein bisschen anders sieht es aus, wenn noch ein minderjähriges Kind im Haushalt lebt, dann darf das Haushaltseinkommen etwas höher liegen.
10: Also Strich drunter, man will gezielter fördern.
14: Ja, so sieht's aus. Und es ist sogar noch ein weiterer Schritt geplant, um die Förderung zu lenken und die heimische Industrie zu unterstützen. Und zwar ab dem kommenden Jahr. Dann will man einen Unterschied machen, ob die Wärmepumpe, die man kauft, in der EU hergestellt worden ist oder zum Beispiel aus China kommt. Und wer sich dagegen eine EU-Wärmepumpe entscheidet, der soll dann ab kommendem Jahr weniger Förderung bekommen.
10: Vielen Dank, Lissy Kaufmann in Berlin. Hier geht's jetzt weiter mit Heike Leschner und sie hat heute wieder Freizeitpark-Familienkarten für Sie.
15: Ja, und deswegen kommt nachher auch gleich wieder ein Insekt vorbeigeflitzt. Nicht gesummt, ne? Kleiner Spoiler. Jetzt zu den Meldungen aus dem MDR Sachsen Verkehrsservice. Vorsicht zunächst auf der A13 Richtung Dresden. Zwischen Ortrand und Radeburg liegen Metallteile auf der rechten Fahrspur. A14 Richtung Magdeburg zwischen Nossen-Nord und Döbeln-Ost stockt der Verkehr, was 10 Minuten Zeitverzug bedeutet. A14 Richtung Dresden zwischen Mutschen und Leisnig steht ein defekter LKW. B93 der Moseltunnel Richtung Borna ist wegen Bauarbeiten bis heute Abend 18 Uhr gesperrt. Im Erzgebirgskreis ist die Straße zwischen Jansbach und Auerbach nach einem Unfall im Kreuzungsbereich gesperrt. Im Landkreis Sächsische Schweiz-Osterzgebirge die Straße zwischen Edle Krone und Abzweig Dorfhain nach einem Unfall. Und Blitzer stehen auf der B6 zwischen Reichenbach und Markersdorf in Annaberg-Buchholz auf der B101 im Bereich Schneeberger Straße stadteinwärts. Geblitzt wird in Görlitz in der Birkenallee stadteinwärts, in Leipzig in der Leinestraße Richtung Bornaische Straße, weiter in Rebesgrün auf der Hauptstraße Richtung Auerbach und in Seifernersdorf in der Grünelstraße in beiden Richtungen. Ich hoffe, wir sind komplett. Kleinigkeiten nehmen wir gerne noch ab. Sie können kostenfrei durchrufen 0800 637 5637. 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
15: Endlich wieder warm und sonnig und gleich köcheln wir beim Sachsenradio was richtig lecker Sommerliches zusammen.
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0: soll es für alle heute Nachmittag sein. Einfach alles im Lot. Aber ich habe gleich mal eine Frage an Sie. Kann man, glauben Sie das, Natur eigentlich schmecken? Wie ist es denn, wenn man sein Essen unter freiem Himmel zubereitet, also mitten in der Natur? Katharina Gebauer ist Reporterin beim MDR und vor allem Reporterin unseres YouTube-Kanals Hinreisend. Und die wollte es genau wissen, hat sich im Meißner Hochland zwischen Meißen und dem Taranter Wald mit einem Outdoor-Sternekoch verabredet, mit Thomas Büttner, um gemeinsam kulinarische Köstlichkeiten in freier Natur zu zaubern, mit den Zutaten, die die Region zu bieten hat.
1: Uns erwartet ein komplett in der Natur hergestelltes Menü. Spiegeleier, eine Gemüsepfanne und Lachsforelle. Die frischen Zutaten hat Thomas von lokalen Händlern oder selbst geerntet.
2: Ja. Danke. Thomas, wie bist du denn eigentlich zum Outdoor-Cooking gekommen? Was fasziniert dich daran so?
3: Ich war viel draußen, habe viel draußen geschlafen unter freiem Himmel und habe mich dann klar auch verköstigen müssen. Und das bedeutet jetzt nicht mit Bockwurst und Dosensuppe, sondern es war im Grunde genommen der Ursprung vom Nature-Cooking, dass ich großen Wert darauf gelegt habe, gute Produkte mit ans Wasser zu nehmen und die auf eine andere Art und Weise zuzubereiten. Hier kann ich mich frei entwickeln, kann aus jedem meiner Steps, die ich in meinem Leben gemacht habe, was raussuchen, was ich hier mit dazu bringe. Und das macht das Ganze wunderschön und einmalig.
1: Während ich die Kräuter für die Kräuterbutter schneide, schlägt Thomas Sahne zu Butter.
3: Schau mal hier, jetzt hört man fast gar nichts mehr. Das heißt, die Sahne ist jetzt so steif geschlagen schon oder geschüttelt. Der nächste Schritt wäre dann Buttermilch und Butter. Wir zünden jetzt ein Spätenfeuer an. Ich koche damit ziemlich oft und ziemlich gerne, weil es einfach ganz besonders ist und die Leute das grundsätzlich gar nicht kennen. Also auf dem Baumstamm kochen, wie geht das?
2: Ja. Ich habe das auch noch nie gesehen.
3: Genau, darum geht's. Und zwar frisst sich das Feuer von oben nach unten und dann legen wir hier zwei Steine drauf und dann kommt die Pfanne drauf und dann zirkuliert so schön die Glut. Das war schon...
2: Da war
3: ja!
2: Ich hab's geschafft.
3: Genau. Und jetzt
1: mein erstes Feuer. Wenn auch ihr Hunger auf Kochen in der Natur bekommen habt, Thomas bietet geführte Gruppenkurse im Outdoor-Cooking ab 6 Personen an.
0: Ja, da fängt man sofort auf Feuer, ne? Wenn man das so hört, Wahnsinn. Nature-Cooking, Kochen in freier Natur, das ist das Thema der neuen Ausgabe in unserem YouTube-Kanal. Hinreisen können Sie sofort gucken.

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11: Das Wetter zeigt sich bis zum Abend durchaus freundlich mit etwas Sonne. Dazu gibt es aber auch Wolken und vereinzelt Schauer. Höchstwerte bis 22 Grad. Im Prozess um den Messerangriff in einer Dresdner Straßenbahn wird heute das Urteil erwartet. Der Staatsanwalt hatte gestern 3 Jahre Haft nach Jugendstrafrecht gefordert. Die Verteidiger der 2 angeklagten Syrer haben heute noch das Wort. Die Angeklagten sollen vor einem Jahr einen US-Amerikaner mit einem Messer angegriffen haben. Der Amerikaner wollte eine Frau schützen, die von den Syrern attackiert worden war. Die Felsenbühne Rathen feiert in dieser Sommersaison ihr 90. Jubiläum. Das Programm ist deshalb besonders abwechslungsreich. Intendant Manuel Schöbel hat sich speziell für Familien viel einfallen lassen.
12: Wir freuen uns, wenn unsere Zuschauer unbeschwert mit einem selbstbewussten, guten Gefühl gemeinsam nach Hause gehen. Ja, der absolute Renner ist im Moment Pippi Langstrumpf für Familien. Gleichzeitig läuft auch das Rotkäppchen, das Märchen nach den Brüdern Grimm. Beides sind tolle Theatererlebnisse für die ganze

0: Bild. Im Dresdner Freibad Vostra haben Kinder über die Sommerferien freien Eintritt. Nach Angaben der Bäder GmbH hat ein Unbekannter erklärt, den Eintritt zu übernehmen. Demnach handelt es sich um einen Gönner, der anonym bleiben will. Auf der Internetseite der Bäder GmbH ist von diesem Angebot nichts zu lesen. Demnach will der anonyme Gönner den freien Eintritt vor allem für die ortsansässigen Kinder ermöglichen.
1: Vielen Dank in die Regionalstudios zum MDR Sachsen Verkehrsservice. Auf der B93 ist der Moseltunnel Richtung Bonna wegen Bauarbeiten bis heute Abend um 6 gesperrt. Und was die Sperrungen angeht, geht es weiter auf der Straße zwischen Jansbach und Auerbach und zwischen Edle Krone und Abzweig Dorfhain. Bleiben noch ein paar Blitzer. Annaberg-Buchholz auf der B101 im Bereich der Schneeberger Straße Richtung Innenstadt. Geblitzt wird in Chemnitz in der Leipziger Straße stadteinwärts in Höhe des Eisstadions. Dann in Görlitz in der Birkenallee stadteinwärts. In Rebesgrün auf der Hauptstraße Richtung Auerbach und in Seifernersdorf. In der Gründelstraße steht auf jeder Seite, in jeder Richtung, ein Blitzgerät. So, sollte Ihnen noch was auffallen, Stau, egal was für eine Störung oder ein Blitzer, dann können Sie uns kostenfrei gerne informieren. 0800 637 5637. Mit Ihrer Hilfe sind wir dann immer hoffentlich rundum komplett. Gute Fahrt weiter und genießen Sie sie, wenn es geht. 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

0: Da fließt der Sommer aber sowas von durch die Gehörgänge. Rupert Holmes, Escape, bekannt als The Pina Colada Song.
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0: Ja, der Sommer läuft, was vorbei ist, ist die Weltmeisterschaft. Die haben wir jetzt endgültig abgehakt und gucken jetzt auf das, was wirklich wichtig ist. Im Juli die Tour de France und das größte Radrennen der Welt. Geht jetzt aber auch schon in die letzte Woche. Schade, ne? Manchmal hat man sich so dran gewöhnt und dann ist es wirklich bedauerlich, wenn es schon zu Ende geht. Antonio Zische vom Sport ist bei mir. Antonio, die wichtigste Frage jetzt also für mich. Haben wir denn noch deutsche Eisen im Feuer?
2: Ja, absolut. Florian Lipowitz, der fährt weiter ganz vorne mit, liegt aktuell auf Platz 5 in der Gesamtwertung bis zum Podium. Da fehlen ihm nur 50 Sekunden, ist also noch alles drin. Im vergangenen Jahr, da stand am Ende ja sensationell auf dem Treppchen der Tour, Dritter der Gesamtwertung. Dieses Jahr wäre er aber auch mit Platz 5 zufrieden, hat er gesagt.
3: Auch wenn es vielleicht nicht fürs Podium reicht, glaube ich, kann man mit einem 5. Platz definitiv zufrieden sein. Am Ende gehört natürlich auch irgendwo ein bisschen Glück dazu, dann auf dem Podium stehen zu können. Deshalb, auch wenn es dann vielleicht nicht fürs Podium reicht, glaube ich, kann ich trotzdem ganz happy mit der Performance bis jetzt zumindest sein.
2: Ja, ich träume aber definitiv mehr zu als Platz 5, vor allem, weil seine Lieblingsetappen erst noch kommen bei der Tour.
0: Ja, hoffentlich hat er das jetzt auch gehört. Kannst du uns mal erzählen, welche das sind? Wo fühlt er sich denn so richtig wohl?
2: Ja, das ist das Hochgebirge. Also die richtig schweren Bergetappen, die mag er und die gibt's dann eben am Freitag, vor allem am Samstag in den Alpen. Da wird er dann hoffentlich brillieren. Gestern war Ruhetag, heute gibt's ein Einzelzeitfahren am Genfer See und da geht's für Florian Lipowitz ehrlicherweise eher so um Schadensbegrenzung.
3: An sich bin ich eigentlich ganz gut im Zeitfahren. Aber ich glaube, gegen die Spezialisten hat man da natürlich wenig Chance. Ich hoffe natürlich, dass der Ruhetag ein bisschen hilft, sich zu erholen. Und dann bleibt nichts anderes übrig, als mein Bestes zu geben. Aber ich hoffe natürlich, dass ich jetzt nicht allzu viel Zeit verliere.
2: Ich habe eine Idee. Heute nicht allzu viel Zeit verlieren, in den Alpen dann richtig angreifen, ja. Am Ende der dritten Woche, wo die Batterien bei den anderen Fahrern so richtig schön leer sind. Das klingt doch noch ein Plan, oder?
0: Du solltest Co-Trainer werden. Absolut. Wir drücken die Daumen, dass das klappt und genauso aufgeht für Florian Lipowitz, unseren besten deutschen Fahrer bei der Tour de France, dem größten Radrennen der Welt und dem wichtigsten sowieso. In diesem Sinne, danke dir, Antonio. Und wir warten mal ab, was läuft.
2: Oh ja.

0: aus. Es schlägt und schlägt aus.
1: Yvonne Carterfeld über das ständige Auf und Ab des Lebens und all die Krisen, aus denen man oft gestärkt herausgeht und mit wertvollen Erfahrungen sowieso. Es gibt aber auch Themen, da ist die Sache viel, viel komplexer. Alkohol zum Beispiel. Die Deutsche Bahn plant jetzt, den Konsum von Alkohol auf seinen etwa 5.400 Bahnhöfen komplett zu verbieten. Anlass ist ein gewalttätiger Vorfall vom Freitag in Baden-Württemberg, wo ein 26 Jahre alter Sicherheitsmitarbeiter der Deutschen Bahn bei einer Ticketkontrolle von einem alkoholisierten Fahrgast geschlagen, getreten worden war und während des Geranges dann aus dem Zug gestürzt ist. Schon im Herbst soll ja das Vorhaben in die Tat umgesetzt werden. Soll schnell gehen. Alkoholverbot auf Bahnsteigen und in den Bahnhofshallen verhängt. Das scheint allgemein also ganz gut anzukommen auch.
2: Finde ich nicht so toll, wenn da getrunken wird. Das ist schon okay.
3: Ich finde den Ansatz erstmal gut, ja. Es gibt Lokalitäten dafür oder eben ein Zuhause.
4: Ich finde es gut. Ja. Alkohol muss doch's immer nicht.
5: Ist immer gut. Mich wird es nicht betreffen, weil ich sicher Trinker bin. Ich käme da gut zurecht damit.
6: Finde ich keine schlechte Idee, weil man sich da auch sicher fühlt.
3: Finde ich gut. Ich trinke zwar gerne Alkohol, aber im Zug und nicht am Bahnhof oder vor dem Bahnhof.
7: Weil zu viel auf Bahnhöfen passiert und die Alkoholisierten, die sind nicht kontrollierbar.
8: Ja, manchmal, da rasten die ja dann aus in der Bahn und belästigen andere Leute, Reisende. Und da ist besser, die trinken keinen Alkohol.
1: Alkoholverbot also auf deutschen Bahnhöfen. Schon im kommenden Herbst könnte es soweit sein.

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1: Was für ein schöner, angenehmer Sommertag. Wir haben Sonne, wir haben ein paar Wölkchen, gut über dem Elbtal und der Oberlausitz. Auch über den Gebirgszügen ist es auch mal dichter bewölkt heute Nachmittag und stellenweise kann es regnen, aber die Temperaturen sowas von angenehm und sommerlich. 20 bis 24 Grad, nur im Gebirge ist es um 15 Grad kalt oder kühl, sagen wir es mal lieber so. Und der böige Nordwestwind, der fühlt sich überall im Sachsenland ziemlich wohl. Morgen beginnt der Tag dann mit Sonne. Später nimmt die Bewölkung von der Region Leipzig ja relativ zügig zu und es gibt auch neue Regenschauer. Das morgen bei nicht mehr ganz so milden 19 bis 22 Grad. Der frische Nordwestwind mit all seinen Böen ist auch morgen noch da. Am Donnerstag geht es dann endlich weniger windig zu und trotzdem unbeständig und mäßig warm. Am Freitag scheint dann wieder häufiger die Sonne bei bis zu 24 Grad.
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3: Mit Ulrike Pommerin. Guten Tag. In Deutschland hat die sexuelle Gewalt gegen Kinder zugenommen. Wie aus dem jüngsten Lagebild des Bundeskriminalamtes hervorgeht, wurden im vergangenen Jahr etwas mehr als 17.000 derartige Fälle registriert, 770 mehr als im Jahr davor. Es sei aber auch von einer großen Dunkelziffer noch auszugehen. Weitere Einzelheiten aus dem Bericht kennt Birte Sönnigsen.
4: Deutlich gestiegen sind etwa sogenannte Fälle von sexuellem Missbrauch von Kindern ohne Körperkontakt. Es geht unter anderem um Cybergrooming. Täter geben sich hier in sozialen Netzwerken oft als ungefähr gleichaltrig aus, um so das Vertrauen ihrer Opfer zu gewinnen. In vielen Fällen bringen sie die Kinder dazu, ihnen freizügige Fotos zu schicken. Andere Taten finden als Livestream im Netz statt. Nutzer zahlen dafür, sich die Missbrauchshandlungen in Echtzeit anzuschauen und diese teilweise beeinflussen zu können. Ein besonderes Problem stellt aus Sicht des Bundeskriminalamtes die zunehmende Verbreitung von Kinder- und jugendpornografischen Inhalten dar. Die Nutzung von KI spielt hierbei eine zunehmend größere Rolle.
3: Die staatliche E-Auto-Förderung geht häufig an einkommensschwächere Haushalte. Das geht aus einer Antwort der Bundesregierung auf eine Anfrage der Linken hervor. Demnach sind bis Anfang Juli insgesamt mehr als 17.000 Anträge bewilligt worden. Fast die Hälfte davon sei an Haushalte mit einem zu versteuernden Einkommen von bis zu 45.000 Euro im Jahr gegangen. Das Programm der Bundesregierung fördert Kauf und Leasing von Elektroautos und bestimmter Plug-in-Hybride. Der Zuschuss kann bis zu 6.000 Euro ausmachen. Beim Autozulieferer Feintool im erzgebirgischen Oelsnitz gibt es einen neuen Tarifvertrag. Wie die IG Metall mitteilte, wird die wöchentliche Arbeitszeit bis 2028 von 40 auf 38 Stunden gesenkt. Die Arbeitszeitverkürzung erfolgt demnach bei vollem Lohnausgleich. Die IG Metall sprach von einem starken Ergebnis in Zeiten, in denen Wirtschaftsvertreter und Politiker längere Arbeitszeiten fordern. Die rund 130 Mitarbeiter der internationalen Feintool-Gruppe am Standort Oelsnitz fertigen hochpräzise Metallbauteile für die Automobilindustrie. Pendler und Reisende müssen sich bei der Mitteldeutschen Regiobahn auf Einschränkungen rund um Leipzig einstellen. Ab Samstag wird für rund 2 Wochen an den Gleisen zwischen Leipzig Hauptbahnhof und Borsdorf gebaut, wie das Unternehmen mitteilte. Als Ersatz werden auf der Strecke Busse eingesetzt. Ab Montag gibt es zudem zwischen Leipzig und Chemnitz Einschränkungen. Grund sind Brückenbauarbeiten zwischen dem Leipziger Hauptbahnhof und Liebert-Wolkwitz. Für die Züge des Regionalexpress RE6 fahren in den Morgen- und Abendstunden Busse. Tagsüber werden sie ab Geithain umgeleitet. Das waren Nachrichten von MDR Sachsen. 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
1: zum MDR Sachsen Verkehrsservice. B93, der Moseltunnel, ist Richtung Zwickau bis heute Abend 18 Uhr wegen Bauarbeiten gesperrt. Und Sperrung auch nach Unfällen zwischen Jansbach und Auerbach und zwischen Edle Krone und Abzweig Dorfhain. Das sind die einzigen kleinen Störungen. Sonst wird noch geblitzt auf der B6 zwischen Reichenbach und Markersdorf, in Chemnitz in der Leipziger Straße stadteinwärts in Höhe des Eisstadions und in Seifhennersdorf in der Gründelstraße noch in beiden Richtungen. Haben Sie noch kleine Informationen von unterwegs oder bildet sich vielleicht doch ein größerer Stau, dann können Sie uns kostenfrei informieren. 0800 637 5637 und vielen Dank schon mal, wenn Sie dran denken. 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
1: Jede große Musikkarriere beginnt eigentlich mit einem Song, mit einem, bei dem alle die Ohren spitzen. Für die Beatles fing es im Herbst 62 an mit ihrer offiziellen Debütsingle und dann begann sie eine ganz beispiellose Karriere. Die Beatles, Love Me Do.

Chicago mit ihrer wunderschönen, aber bittersüßen Art, sich zu entschuldigen. Hard to say, I'm sorry. Um wie viel schöner ist es, wenn es so gar keine Unstimmigkeiten gibt und man mit Harmonie, Romantik und vor allem Wertschätzung einfach viel weiter miteinander kommt. Hot Chocolate haben das in einer Soul-Funk-Ballade von 1973 wirklich wunderschön beschrieben. Wenn man es schafft, dass sich der andere fühlt wie ein Gewinner. Everyone's a winner.

0: Gut, dann wollen wir Ihnen mal wieder so ein bisschen auf die liebevolle die Flötentöne beibringen, wobei wir ja aber besser ein anderes Instrument zum Vergleich bemühen. Ich überlege mal.
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0: Ja, was ist das heute? Also Insektenforscher beschreiben die Art, wie unser gesuchtes Insekt seine typischen Töne erzeugt, als eine Art sanftes Geigenspiel. So, als würde ein Bogen über eine Saite streichen. Hört sich bei dem Insekt so an. Entspannung, ja. Also dieses beliebte Tierchen reibt, um seine Töne zu erzeugen, die beiden Vorderflügel aneinander. Und dabei streicht tatsächlich so eine Art Leiste über eine schmale Kante. Und dann erklingt es, dieses ganz, ganz typische Geräusch, das zu heißen Sommertagen und warmen Abenden einfach dazugehört. Also, welches Insekt könnte das sein? 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
4: Das Wetter zeigt sich bis zum Abend durchaus freundlich mit etwas Sonne. Dazu gibt's auch einige Wolken und vereinzelt auch Schauer. Höchstwerte bis 22 Grad. Freitag als Oberbürgermeister Uwe Rumberg hat den weiteren Anstieg der Kita-Beiträge persönlich gestoppt. Wie das Rathaus mitteilte, hätten Freitaler Eltern laut Kostenrechnung ab September für ein Kind in Vollzeit monatlich 414 Euro zahlen müssen. Nach dem Stopp bleibt es bei 360 Euro. Laut Stadtverwaltung wird sich der Freitaler Stadtrat im Herbst mit dem Finanzbedarf der Kitas befassen. Die Stadt Dresden macht mit einer Plakatkampagne auf die Lage von Obdachlosen bei extremer Sommerhitze aufmerksam. Schatten statt Straße, Dresden schaut hin, steht auf den Plakaten, die seit heute hängen. Sozialamtsleiter Christian Knappe erklärte zu dieser Aktion, da die Hitze in den kommenden Jahren voraussichtlich zunehmen wird, wollen wir, ähnlich wie bei der Kältenothilfe, unsere Sommernothilfe weiter ausbauen. In Dresden beginnt heute die Ernte von Saatgut von Wildpflanzen, die besonders für Wildbienen wichtig sind. Die Saatguternte ist Teil des Projekts Bienenbrücken bauen, bei dem es um aktiven Wildbienenschutz geht. Kerstin Schreiber berichtet.
5: Das Umweltzentrum Dresden möchte nach eigenen Angaben nicht nur die Lebens- und Reproduktionsstätten von Wildbienen verbessern, sondern auch die Bienenvorkommen erfassen und Artenkenntnisse vermitteln. Vor diesem Hintergrund gibt es verschiedene Exkursionen. Heute Nachmittag wird nun in der Gärtnerei am äußeren Matthäusfriedhof Saatgut von Wildpflanzen gesammelt, aus denen dann die bienenfreundlichen Pflanzen gezogen werden. In Dresden leben Dutzende verschiedene Wildbienenarten, darunter auch sehr seltene, wie die Spitzfühler. Stengelbiene.
4: In Bernsdorf wird das Waldbad modernisiert. Wie die Stadt mitteilte, sind bereits die Gebäude für die Kasse und die Rettungsschwimmer zurückgebaut worden. In den

0: Die aktuellen Blitzer B6 zwischen Reichenbach und Markersdorf. In Annaberg-Buchholz auf der B101 wird im Bereich der Schneeberger Straße Richtung Innenstadt geblitzt. In Chemnitz in der Leipziger Straße stadteinwärts Höhe Eisstadion. Und in Seifennersdorf in der Neugersdorfer Straße in beiden Richtungen. Alles, was sich noch tut, was Sie an Störungen mitbekommen, können Sie uns durchreichen. Direkt und kostenfrei unter 0800 637 5637. Haben Sie eine schöne Fahrt weiter durch den Nachmittag. Kommen Sie sicher an. Schnell und aktuell der MDR Sachsen Verkehrsservice.
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0: Keep on running, die Spencer Davis Group, immer in Bewegung, immer auf Achse. Na, passt doch super, wie unser Mann vom Sachsenradio morgens, Silvio Czage. Und das fängt ja schon früh morgens an, gerade jetzt im Sommer, wo Ferienkinder und zu Hause Urlauber noch ein bisschen ausschlafen. Da ist unser Morgenmann zusammen mit allen, die zeitig raus müssen, wie er, auch schon auf den Beinen. Und er gibt den Morgenmuntermacher für alle. Im Sommer besonders gerne, denn das ist genau Silvios Jahreszeit.
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2: Oh, tatsächlich ja gar kein Urlaubsziel, denn im Sommer ist es bei uns ja immer so, dass ich der Elena ja immer diesen ganzen Sommerurlaub schenke, ne, weil die Kinder hat und da tatsächlich unterwegs ist und ich bin einfach hier und arbeite. Ich habe zwar im November jetzt nochmal Urlaub geplant, aber noch kein Ziel. Also ich suche noch.
1: Urlaub mit dem Wohnmobil.
2: Absolut spannendes Thema bei mir, weil ich bin total hin und her gerissen. Mal möchte ich es unbedingt machen, dann denke ich aber wieder, wenn das schlechtes Wetter ist, es ist alles so eng und wer macht überhaupt das Frühstück? Und vor allen Dingen, ich kenne das ja so ein bisschen aus dem Hotel, ne? Da kann man das Handtuch einfach mal fallen lassen, wenn man geduscht hat. Nur im Wohnmobil räumt es ja keiner weg.
1: Meine Lieblingseissorte.
2: Malaga. Rum mit Rosinen. Also es könnte tatsächlich manchmal so ein bisschen mehr Rum noch drin sein oder zumindest der Geschmack. Aber das ist so meine absolute Lieblingseissorte.
1: Ein schöner Platz im Sommer.
2: Tatsächlich bei mir einfach nur zu Hause.
1: Meine liebste Badestelle.
2: Habe ich keine, weil ich bin mäkelig. Das heißt, ich gehe auch in keinen Badesee. Das ist mir alles zu schlammig, das ist mir alles zu dreckig. Und wenn ich den Boden nicht sehe, gehe ich sowieso nicht rein. Also es muss ein absolut cleaner Pool sein. Deswegen Lieblingsstelle. Vielleicht irgendein Freibad, aber nicht irgendwo im Badesee. Ne, bitte, bitte nicht.
1: Auf meinen Grill kommt
2: alles, was schmeckt. So, ich liebe Grillen, toll.
1: Was ich am Sommer gar nicht mag.
2: Wenn die Nächte einfach heiß sind, da habe ich echt ein Problem.
1: Das Beste am Sommer.
2: Einfach die Helligkeit und es ist einfach dieses ganz lange draußen sitzen zu können. Ich mag das einfach im Sommer, wenn man so laue Abende hat und gerade so Freitag, Sonntag, wenn ich eben weiß, ich muss am nächsten Tag nicht aufstehen. Das ist das, was ich am Sommer total mag.
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Und übrigens, hallo Engel, nimm doch mal dieses Teil da von der A9. So, und jetzt ganz seriös, 14.50 Uhr, der MDR Sachsen Verkehrsservice mit der Sofortmeldung von der A9. Vorsicht, sollten Sie gerade Richtung München unterwegs sein, zwischen Leipzig-West und Kreuz Rippachtal liegt eine große Plane auf der Fahrbahn. Aufpassen.

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15: Hascht mich Wolken, ich bin die Sonne. Und genau dieses Spiel treiben sie zusammen heute Nachmittag weiter über dem Elbtal. Und der Oberlausitz auch über den Gebirgszügen etwas intensiver. Sonne und Wolken, mal sind die einen, mal die anderen vorne dran. Und dazwischen kann es auch mal regnen. Die Temperaturen ganz passabel mit 20 bis 24 Grad. Im Gebirge ist es um 15 Grad kühl und generell sowieso ein bisschen windig. Morgen beginnt der Tag dann sonnig. Die Wolken kommen erst später, der Regen auch. Ein paar Schauer sind es, die von Leipzig aus nach Sachsen reinziehen. Und das morgen bei nur 19 bis 22 Grad. Der Nordwestwind ist weiter mit seinen Böen anwesend. Und am Donnerstag geht es dann weniger windig, aber unbeständig weiter, bevor es am Freitag rechtzeitig vor dem Wochenende sonnig und mit bis zu 24 Grad wärmer wird.
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16: Mit Ulrike Pommerin. In Deutschland hat die sexuelle Gewalt gegen Kinder zugenommen. Das gilt bei der Aufschlüsselung nach Bundesländern auch für Sachsen. Laut Bundeskriminalamt wurden im vergangenen Jahr im Freistaat 900 Sexualdelikte an Minderjährigen registriert. Das sind 29 Fälle mehr als 2024 und fast 200 mehr als 2023. Das BKA hob hervor, dass aus der Statistik nur das sogenannte Hellfeld abzulesen ist, es sich also um bekannt gewordene und bearbeitete Fälle handelt. Es müsse von einem möglicherweise weitaus größeren Dunkelfeld ausgegangen werden. Beim Autozulieferer Feintool im erzgebirgischen Oelsnitz gibt es einen neuen Tarifvertrag. Wie die IG Metall mitteilte, wird die wöchentliche Arbeitszeit bis 2028 von 40 auf 38 Stunden gesenkt. Die Arbeitszeitverkürzung erfolgt demnach bei vollem Lohnausgleich. Die IG Metall sprach von einem starken Ergebnis in Zeiten, in denen Wirtschaftsvertreter und Politiker längere Arbeitszeiten fordern. Die rund 130 Mitarbeiter der internationalen Feintool Gruppe am Standort Oelsnitz fertigen hochpräzise Metallbauteile für die Automobilindustrie. Die Zahl der Hungernden weltweit ist erneut gesunken. Das geht aus dem UN-Jahresbericht zur globalen Ernährungssicherheit hervor. Demnach waren 2025 rund 645 Millionen Menschen von Hunger betroffen, 14 Millionen weniger als im Jahr zuvor. Allerdings gibt es große Unterschiede bei den Weltregionen, wie Christine Auerbach berichtet.
17: In Afrika litten im vergangenen Jahr 309 Millionen Menschen an Hunger. Damit ist Afrika aktuell der Kontinent mit den meisten meisten Hungernden vor Asien. Große Fortschritte haben laut dem Bericht vor allem Südasien und Lateinamerika gemacht. Indien zum Beispiel. Das Land hat sein Sozialsystem verbessert und digitalisiert. Dadurch sei es für Behörden jetzt leichter, Lebensmittel gezielt an die Menschen zu bringen, die sie brauchen. Da sich der Bericht zur weltweiten Ernährungssicherheit immer auf das Vorjahr bezieht, konnte die Blockade der Straße von Hormuz noch nicht berücksichtigt werden. Die Welternährungsorganisation erwartet aber deutliche Folgen, weil die Energiepreise weltweit ansteigen und weil durch die Blockade Rohstoffe fehlen, um Dünger herzustellen.
18: Nach der Gewalttat in einer Jugendhilfeeinrichtung in Stade hat der Verdächtige im Gefängnis Selbstmord begangen. Wie das niedersächsische Justizministerium mitteilte, wurde der Leichnam am frühen Morgen entdeckt. Die genauen Umstände würden nun ermittelt, hieß es. Bisher gäbe es aber keine Hinweise auf ein Fremdverschulden. Der 45-jährige Türke soll vor 3 Wochen 6 Beschäftigte der Einrichtung und des Jugendamtes erschossen haben. Hintergrund der Tat war nach bisherigen Erkenntnissen ein Sorgerechtsstreit. Der Mann war kurz nach der Tat festgenommen worden und befand sich seitdem in Untersuchungshaft. Das waren Nachrichten von MDR Sachsen. 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
19: 3 nach 3 zum MDR Sachsen Verkehrsservice A14 in Richtung Magdeburg zwischen Halle-Tornau und Halle-Trotha. 3 Kilometer Stau wegen Löscharbeiten. Die Abfahrt Halle-Trotha wird zeitweise gesperrt. Auf der B93 ist der Moseltunnel Richtung Zwickau wegen Bauarbeiten bis nachher um 18 Uhr gesperrt. Auf der B101 zwischen Hilmersdorf-Heinzebank und B174 Schopau-Straße Behinderungen wegen einer Ölspur. Im Landkreis Bautzen zwischen Kamenz und Bila Behinderungen durch ein defektes Fahrzeug. Und im Landkreis Sächsische Schweiz-Osterzgebirge ist die Straße zwischen Maxen und Hausdorf wegen eines Schwertransports gesperrt. Die Blitzer A9 Richtung München in der Abfahrt Halle, B6 zwischen Reichenbach und Markersdorf, in Borna einer in der Leipziger Straße stadtauswärts und in Chemnitz in der Leipziger Straße stadteinwärts Höhe Eisstadion. Sollte sich noch was ergeben, Sie können kostenfrei anrufen 0800 637 5637. Dankeschön und jetzt weiter gute entspannte Fahrt, vor allem schnell und aktuell, der MDR Sachsen Verkehrsservice.
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19: So, wir suchen uns heute Nachmittag noch ein exquisites Plätzchen für einen Sommerabend mit richtig gutem Programm. Aber jetzt wollen wir erstmal gucken, diejenigen, die vor reichlich 14 Tagen in den Urlaub abgedampft sind, die müssten eigentlich wieder zurückkommen. Ha? Wir halten mal Ausschau.
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0: super Idee gegen die möglicherweise aufkommende Nachmittagsmüdigkeit. Olivia Newton-John, Physical, so nach der Aerobic-Ära in den 80ern. So, Andreas Friebel ist da. Wir reden jetzt nicht über hier Hobbysport. Nee, machen wir nicht. Wir schauen
1: Medizin
0: mal aufs Magazin.
1: Medizin nach Noten hieß das doch
0: Medizin
1: bei uns
0: nach Noten,
1: früher.
0: Na, das war noch viel schöner. Herrlich. Und in Schwarz-Weiß. Also Kult heute.
1: Aber auch in Farbe. Also in Farbe habe ich es auch gesehen, oder? Medizin nach Noten? War das nicht?
0: Möglich.
1: Friedrichstadt? Nee, egal, jetzt bevor komm. Wir machen schon mal ein anderes Thema.
0: Ja. Bevor wir uns hier festquasseln, gucken wir mal auf heute Abend. Ihr beschäftigt euch unter anderem mit einem Fall, der vor 2 Monaten bundesweit sogar für Schlagzeilen gesorgt hat und das eigentlich immer noch tut. Es geht ja um den ausgebrochenen Tiger aus der Nähe von Leipzig. Du wirst heute Abend ja die Sendung moderieren, auch das Thema vorstellen ausführlich. Wie sind denn da so die neuesten Entwicklungen?
1: Ja, also du hast es ja gerade gesagt, 2 Monate ist es knapp her und der Mann, der damals verletzt wurde, ist inzwischen leider verstorben. Die Staatsanwaltschaft hat sich jetzt dazu geäußert. Wir haben aber auch Bilder aus Spanien in der Sendung, wo ein Teil der Tiger, die in Dölzig da untergebracht waren, einst inzwischen leben. 6 Tiger wurden ja von einer Tierschutzstation dahin gebracht und wir hatten auch die Gelegenheit gehabt, mit der Halterin dieser großen Wildkatzen zu sprechen. Sie stand uns also auch für ein Interview zur Verfügung.
0: Okay, interessant. Und dann berichtet ihr auch noch über sehr dreiste Grabräuber, die sich aber offenbar arg vertan haben.
1: Richtig. Also es ist offenbar so, dass Kriminelle auf dem Friedhof in Pulsnitz im Landkreis Bautzen Kupfer klauen wollten und sie haben da mehrere Kupferbleche von hölzernen Grabsteinen, die da so als Wetterschutz angebracht waren, weggemacht. Die Polizei geht so von 80 Gräbern aus, die betroffen sind. Es wird jetzt natürlich wegen des Verdachts der Störung der Totenruhe ermittelt, wegen schweren Diebstahls natürlich auch. Es zeichnet sich allerdings ab, dass da gar kein Kupfer dran war. Es sah nur so aus. Also die haben irgendwas Minderwertiges geklaut. Und das macht die Sache natürlich gerade auch für die Angehörigen noch schlimmer. Auch darüber berichten wir heute im Sachsenspiegel.
0: Doof sind die Diebe also auch noch.
1: Ja.
0: Gut, Sachsenspiegel heute 19 Uhr, moderiert von Andreas Friebel. Ich wünsche dir eine schöne Sendung. Und
1: danke.
0: Ich würde mal sagen, morgen bitte wieder antanzen.
1: Ja, machen wir. Physical.

0: Womack & Womack, Suche nach Fußabdrücken. Das können wir jetzt eigentlich auch machen, ne? Weil es ist warm draußen heute wieder, also genau Ihr Tag.
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0: Ja, was ist das heute? Man kann es ein bisschen verwechseln vom Sound her, sag ich mal. Die Frage ist, wo hockt es denn, dieses Insekt, das uns diesen typischen Sound des Sommers spendiert? Übrigens nicht, indem es summt oder wie die Hummel herumbrummt. Nein, wie wir ja von der Zikade schon wissen, gibt es Insekten, die verwenden sozusagen ihre Gliedmaßen zum Töne erzeugen. Dieses übrigens auch. Ja, faszinierend, in jedem Sommer aufs Neue und absolut entspannt. Also, wie heißt das Insekt, das übrigens am liebsten irgendwo hockt und es überhaupt nicht so mit dem Fliegen hat? Um Gottes Willen, zu anstrengend. Ja, Sie können sich schriftlich oder am Telefon melden, 01375 800 800 für 14 Cent. 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
7: Das Wetter sorgt am Abend für teils doch noch dichte Wolken und vereinzelt Schauer. In der Nacht bleibt es dann trocken. Es wird locker bewölkt oder klar. Die Tiefstwerte liegen bei 12 bis 9 Grad. Die Beiträge für die Kita-Betreuung in Freital bleiben vorerst stabil. Ursprünglich sollten die Eltern ab 1. September mehr bezahlen, da die Ausgaben für die Stadt erheblich gestiegen sind. Geplant waren bei einem Vollzeitplatz rund 414 statt bisher 360 Euro. Freitals Stadtsprecher Matthias Weigel erklärt die Situation.
8: Und da hier eine Grenze erreicht ist bei 400 Euro, hat der Oberbürgermeister entschieden, dass erstmal die alten Sätze weiter gelten. Und im Oktober kann dann der Stadtrat festlegen, wie für dieses Jahr ab 1. September die Elternbeiträge aussehen. Und dann geht es natürlich auch darum zu entscheiden, wie sehen sie denn dann ab 1.1.2027 aus. Die Kosten sind ja da, der Zuschuss des Freistaates, der steht ja auch fest. Und insofern muss man gucken natürlich, wie man die zusätzlichen Kosten, die da entstehen für die Stadt, natürlich auch gegenfinanzieren kann.
7: In Dresden sind zwei junge Männer wegen des Herbeiführens einer Sprengstoffexplosion verhaftet worden. Laut Staatsanwaltschaft sollen der 18- und der 20-Jährige vor 4 Tagen im Stadtteil Kotter einen Zigarettenautomat aufgesprengt haben. Demnach zündeten sie Pyrotechnik im Ausgabeschacht. Der Automat wurde zerstört. Die beiden Tatverdächtigen, die es auf die Zigaretten abgesehen hatten, konnten kurz nach der Tat festgenommen werden. Sie sind den Behörden strafrechtlich bereits bekannt. Die Stadt Dresden macht mit einer Plakatkampagne auf die Lage von Obdachlosen bei extremer Sommerhitze aufmerksam. Schatten statt Straße, Dresden schaut hin, steht auf den Plakaten, die seit heute hängen. Sozialamtsleiter Christian Knappe erklärte zu dieser Aktion, da die Hitze in den kommenden Jahren voraussichtlich zunehmen wird, wollen wir ähnlich wie bei der Kältenothilfe unsere Sommernothilfe weiter ausbauen. Soweit die Nachrichten. Weiter geht's mit Heike Leschner.
9: Dienstagnachmittag Verkehr. Es geht los auf der A4 in Richtung Frankfurt. Bitte Vorsicht, denn am Dreieck West Dresden West in der Überfahrt zur A17 Richtung Prag ist eine ungesicherte Unfallstelle. A14 Richtung Magdeburg zwischen Halle Tornau und Trotha. 4 Kilometer Stau wegen Löscharbeiten. 20 Minuten dauert's. B6 Dresden-Bautzen in Höhe Bischofswerda ist die Überfahrt zur B98 Richtung Oppach nach einem Unfall blockiert. Auf der B93 ist der Moseltunnel in Richtung Zwickau bis heute Abend 18 Uhr wegen Bauarbeiten gesperrt.

0: Manchmal ist es wirklich kein Problem, dass zwei Urlaubswochen schon um sind, wenn die Ferien nämlich noch fast 4 Wochen dauern. Ja, aber für Eltern, die mit ihren Kindern gleich nach Schulschluss in den Urlaub gefahren oder geflogen waren, ist das jetzt ein bisschen anders. Sie kommen gerade wieder zurück von ihrer Reise. Der Urlaub ist auch fast vorbei, aber bestimmt war es schön, erholsam. Und braun sind viele auch wieder geworden, hat meine Kollegin Silvia Stadler heute beobachtet. Sie hat nämlich die Rückkehrer am Flughafen Leipzig-Halle empfangen.
1: Die ersten Reiserückkehrer an diesem Morgen entsteigen einem Flieger aus Nordafrika.
2: In Tunesien, im Monastir, und ja, war wie immer. Wir sind Wiederholungstäter. Wir wollten dahin, wir waren da, alles gut.
1: Eine andere Familie wäre lieber in Mallorca gewesen, kam nun aber aus der Türkei zurück.
3: Weil alles viel, viel teurer geworden ist, was einfach mit 2 Kindern fast nicht mehr bezahlbar ist in Ferien. Schulkind und ein Kindergartenkind. Weil Mallorca in Ferien deutlich teurer ist. Und Türkei ist noch ein kleines bisschen günstiger, zwar auch teurer mit Schulkindern, aber ist noch bezahlbar einigermaßen.
4: Es war okay. Es war nicht so schön wie Mallorca, aber ja.
1: Und wieder andere schwören gerade auf den Türkei-Urlaub.
5: Wir fliegen jetzt seit 10 Jahren in die Türkei und das ist eigentlich ein sehr gutes Reiseziel.
1: Mallorca, Türkei und Griechenland sind aus Flughafensicht in Mitteldeutschland die Top-Reiseziele in der Ferienzeit. Mit insgesamt steigenden Passagierzahlen rechnet Flughafensprecher Uwe Schuhart dennoch nicht.
6: Also wir können in diesem Jahr, in den nächsten Jahren nicht mit einem steigenden Passagieraufkommen rechnen. Das ist auf die Rahmenbedingungen zurückzuführen. Das heißt, sprich, in Deutschland ist die Situation immer noch die, dass man als 28 von 30 Ländern immer noch deutlich unter dem Vor-Corona-Niveau liegt. Das bedeutet, dass also auch gerade im innerdeutschen Verkehr Ziele weggefallen sind, dass jetzt auch durch die geopolitischen Ereignisse, wie ich sage, Iran-Krise, Ziele wie Istanbul von den Airlines aus dem Angebot genommen worden, weil ganz einfach der Kerosinpreis zu hoch ist.
1: Mit Blick auf die große Beliebtheit der Türkei als Urlaubsziel hat der Leipziger Flughafen in diesem Jahr auch 2 neue Ziele im Angebot.
6: Bodrum an der türkischen Ägäis ist im Sommer neu dazugekommen, ergänzt also die Angebote, die es in Antalya jetzt schon gibt. Und weil die Türkei halt so ein beliebtes Reiseziel ab Mitteldeutschland ist, ist jetzt auch neu aufgelegt worden im Oktober. Ein sehr wichtiger Reisemonat für den Flughafen mit Dalaman, ein weiteres Ziel an der türkischen Ägäis. Also die Türkei verzeichnet auch dementsprechend Zuwächse an Urlaubern.
1: Sein Tipp für einen entspannten Urlaubsstart: möglichst online vorher einen Parkplatz buchen und die Reisedokumente nochmal checken, ob Ausweise oder Pass noch gültig und nicht gerade abgelaufen sind.

Nach bis um 4. Und jetzt schon eine Sofortmeldung aus dem MDR Sachsen Verkehrsservice. Ganz wichtig, Vorsicht bitte auf der A72 in Richtung Leipzig. Zwischen Niederfrohna und Penig aufpassen. Hier liegen Fahrzeugteile auf allen Fahrspuren verstreut.

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4: Ja, von meinem großen Studiofenster ist es gerade ein bisschen sehr bewölkt. Ich hoffe, dafür bekommen Sie umso mehr Sonne ab, denn es ist heute Nachmittag ein bisschen unterschiedlich. In Sachsen gerade über dem Elbtal, der Oberlausitz und auch über dem Gebirge etwas dichter bewölkt. Stellenweise kann es auch etwas regnen, ein bisschen viel wird es nicht werden. Und das bei durchaus erträglichen 20 bis 24 Grad könnte sich ein bisschen kälter anfühlen, denn der böige Nordwestwind ist dann doch noch ziemlich präsent. Im Gebirge übrigens nur 15 Grad kühl heute Nachmittag. Morgen geht es dann schon relativ sonnig in den Mittwoch rein. Später nehmen die Wolken wieder zu und das Ganze passiert wohl von der Region Leipzig her. Dort also die ersten Wolken, dort tauchen auch die ersten Regenschauer auf. Ja, der frische Nordwestwind mit seinen Böen ist überall in Sachsen morgen wieder vertreten und das bei 19 bis 22 Grad. Am Donnerstag geht es weniger windig zu, aber trotzdem weiter unbeständig und mäßig warm. Der Freitag dann der Lichtblick fürs Wochenende, mehr Sonne bis 24 Grad.
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5: Mit Ulrike Pommerin. In Deutschland hat die sexuelle Gewalt gegen Kinder zugenommen. Das gilt, aufgeschlüsselt nach Bundesländern, auch für Sachsen. Laut Bundeskriminalamt wurden im vergangenen Jahr im Freistaat 900 Sexualdelikte an Minderjährigen registriert. Das sind 29 Fälle mehr als 2024 und fast 200 mehr als 2023. Das BKA hob hervor, dass aus der Statistik nur das sogenannte Hellfeld abzulesen ist, es sich also um bekannt gewordene und bearbeitete Fälle handelt. Es müsse von einem möglicherweise weitaus größeren Dunkelfeld ausgegangen werden. Hausbesitzer können für den Heizungstausch wieder Zuschüsse bei der staatlichen Förderbank KfW beantragen. Allerdings gibt es für die Anschaffung und den Einbau von Wärmepumpen oder anderen klimafreundlichen Heizungen insgesamt weniger Geld vom Staat. Fortan gilt eine stärkere soziale Staffelung. Haushalte mit geringem Einkommen sollen mehr unterstützt werden, die mit mittleren und höheren Einkommen bekommen weniger. Die Grundförderung für eine klimafreundliche Heizung beträgt 30% der förderfähigen Kosten. Maximal sind 80% Zuschuss möglich. Die Bundespolizeigewerkschaft hält das geplante Alkoholverbot an allen Bahnhöfen in Deutschland für nicht umsetzbar. Die Kontrollaufgabe könne nicht einfach an die Bundespolizei übertragen werden, sagte Gewerkschaftschef Manuel Ostermann dem MDR.
6: Punktuell an einzelnen Bahnhöfen ein Alkoholverbot auszusprechen ist das eine. Es strukturell auf ganz Deutschland zu ziehen ist das andere. Es ist schlicht und ergreifend unmöglich für die Bundespolizei, sich an jedem einzelnen Bahnhof oder an Haltestelle aufzuhalten. Und die Deutsche Bahn AG hat in der Vergangenheit leider Gottes ihre Infrastruktur so radikal eingespart, dass sie schlicht und ergreifend weder die technische Ausstattung noch die personellen Ressourcen dazu hat. Also es ist möglicherweise gut gemeint, es wird in der Realität aber nicht umsetzbar sein.
5: Bahnchefin Pallas hatte angekündigt, das Alkoholverbot bis Mitte Oktober für bundesweit alle Bahnhöfe einzuführen, um Sicherheit und Sauberkeit zu verbessern. Rund 3 Wochen nach der Bluttat mit 6 Toten in einer Jugendhilfeeinrichtung in Stade hat der Tatverdächtige Selbstmord begangen. Der Mann sei am Morgen in seiner Einzelzelle leblos gefunden worden, teilte das niedersächsische Justizministerium mit. Hinweise auf Fremdeinwirkung lägen aktuell nicht vor, es sei von Suizid auszugehen. Der 45-jährige Türke war kurz nach der Tat festgenommen worden und befand sich seitdem in Untersuchungshaft. Der Vorwurf gegen ihn lautete auf 6-fach Mord. Hintergrund der Tat war nach bisherigen Erkenntnissen ein Sorgerechtsstreit. Das waren Nachrichten von MDR Sachsen. 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
4: So, was interessiert Sie draußen unterwegs? Wahrscheinlich auch, was auf der A14 Richtung Magdeburg gerade los ist, zwischen Halle-Tornau und Halle-Trotau, 5 Kilometer Stau. Der Löscheinsatz, der bis jetzt hier gelaufen ist, ist beendet, aber die Wartezeit noch 45 Minuten. Vorsicht auf der A72 in Richtung Leipzig, zwischen Niederfrohna und Penich liegen Fahrzeugteile auf allen Fahrspuren. B6 Dresden-Bautzen in Höhe Bischofswerda ist die Überfahrt zur B98 Richtung Oppach nach einem Unfall blockiert. Und B93 der Moseltunnel Richtung Zwickau ist wegen Bauarbeiten bis etwa 18 Uhr gesperrt. Kommen wir noch zum Landkreis Sächsische Schweiz-Osterzgebirge. Die Straße zwischen Maxen und Hausdorf ist noch gesperrt. Hier ist ein Schwertransport unterwegs. Und die neuen Blitzer A9 Richtung München an der Abfahrt Halle. In Chemnitz in der Leipziger Straße, stadteinwärtshöhe Eisstadion. Und zwischen Meißen und Wilsdruf am Abzweig Lercha. Ich füge hier gerne was an, wenn Sie uns das melden, kostenfrei unter 0800 637 5637. Danke schon mal und gute Fahrt. 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
4: Das war mal nix mit Streichern, wie man das sonst so von dem Electric Light Orchestra gewohnt war. Das Risiko hat sich aber gelohnt. Don't Bring Me Down hat den Erfolg jedes anderen ihrer Hits überflügelt.

0: Die Rabbit, der Mann, der drauf steht, wenn nachts der Regen rauscht oder ans Fenster klopft. Ja, das hat doch einfach was Gemütliches. Sportlich gesehen ist der Sommer ja ohne Regen am schönsten. Und das große Ereignis dieses Jahres 2026 ist gerade vorbei. Die Fußball-Weltmeisterschaft. Vor 50 Jahren dagegen, da hatten die Olympischen Sommerspiele gerade erst begonnen. Ja, ein halbes Jahrhundert her. Es ist Zeit für Erinnerungen. Zum Beispiel auch an die großartige Schwimmerin Cornelia Ender. Sie war als große Favoritin nach Kanada gereist und hat keinesfalls enttäuscht.
1: Komm, Cornelia! Cornelia kann sie es schaffen. Innerhalb von 30 Minuten zwei Olympiasiege, schlägt an und ist die neue Olympiasiegerin.
0: Ja, das waren damals ganz, ganz tolle Spiele, großartig erfolgreich. Die ersten, bei denen ich mir einen Olympia-Ordner aus Zeitungsausschnitten gebastelt hatte, so als kleine Zwecke. Unsere Fernsehkollegen, die haben da aber natürlich ganz, ganz andere professionelle Möglichkeiten. Die haben eine richtige coole Doku jetzt zum 50-jährigen Jubiläum gemacht und viele Olympia-Heldinnen und Helden von damals tauchen darin auf. Da reden wir gleich ein bisschen ausführlicher drüber.

0: Der Sommer vor 50 Jahren, das war ein olympischer und für die DDR-Sportler und Sportlerinnen mit einem Medaillenregen in Montreal überaus erfolgreich. Unser MDR-Sportkollege Uwe Karte, der schaut für eine neue Doku heute Abend im MDR-Fernsehen nochmal auf diese legendären Spiele von damals zurück. Hallo Uwe.
1: Hallo.
0: Ja, 76, der Sommer. Nie zuvor waren DDR-Sportler so erfolgreich wie damals in Kanada. Vor allem die Schwimmerinnen waren echte Goldfische. Die große Favoritin damals, Cornelia Ender, die war 17. 4 Olympiasiege ist sie damals geschwommen. Ja, du hast den Schwimm-Superstar von damals auch getroffen, Uwe. Wie schaut denn die Cornelia Ender jetzt selber so auf diese Spiele von damals zurück?
1: Und zwar, sie hat mit dem Kapitel abgeschlossen.
0: Komplett?
1: Komplett. Also es ist irre, man muss da schon ein bisschen bohren. Sie hat 1989 die DDR verlassen, lebt seitdem in Rheinland-Pfalz und hat die letzten über 30 Jahre als Physiotherapeutin gearbeitet und genießt jetzt ihren Ruhestand. Und ich glaube, jetzt kommt erstmal so ein bisschen auch Stolz, was sie da ist. Sie war damals ja die Königin von Montreal.
0: Ja, und eine der spannendsten Geschichten hat ein Mann zu bieten gehabt damals, also der heute immer noch wirklich vergöttert wird für seine Leistung, Waldemar Czepinski. Du hast mit ihm, glaube ich, auch über den Marathonsieg gesprochen.
1: Na klar, also ich habe mir die drei Helden gesucht, und zwar die Sportler des Jahres von 76, ja. Cornelia Ender, Czepinski und die Fußballer. Mhm. Und bei Waldemar finde ich es völlig irre, dass der ja ein Jahr zuvor aus dem System rausgefallen war. Also der hat sich ja privat auf die Olympischen Spiele vorbereitet, ohne zu wissen, dass er die Qualifikation schafft.
0: War das damals, war ja ein richtiger Hype und Heinz-Florian Oertel völlig aus dem Häuschen, Bier vorm Fernseher, alle völlig in Ekstase. Ist das für den Waldemar genauso oder ähnlich gewesen?
1: Ne, der war erst völlig irritiert und völlig überfordert, weil wenn du einmal nach 10 Jahren Leistungssport aussortiert worden bist, mangels Leistung, und dann in deinem 5. Marathon gewinnst dort Gold, und dann stürmt alles auf dich ein und dann kommt natürlich der Oertel und umarmt dich ja verbal, dann bist du natürlich dem erstmal überhaupt nicht gewachsen.
0: Was bleibt denn aus deiner Sicht von diesen Spielen damals?
1: Man muss ein bisschen aufpassen, weil ich glaube, nach 1990 wurde ganz schnell immer viel irgendwo erklärt mit Doping und Stasi. Und der DDR-Sport war viel, viel mehr. Er war beispielhaft vom Organisationsgrad. Ich weiß aber gar nicht, ob man heute überhaupt noch so richtig im Bilde ist, wie guter Leistungssport funktionieren kann. Mhm. Die Rolle des Sports beginnt ja im Kindesalter. Ja. Und dort haben wir so viel Nachholbedarf. Schwimmen, dass heute sozusagen jedes 4. Kind überhaupt nicht mehr schwimmen kann. Also das sind irgendwo alarmierende Zahlen. Und ich sage das mit dem Rückblick auf 76. Es funktionierte.
0: Ja.
1: Gute Trainer und auch Betreuer, die das also wirklich für ein Lob oder
0: bringt das Wort Breitensport eine ganz, ganz andere Bedeutung. Ja, auf jeden Fall. Genau. Aber gucken wir uns den Film an. Ich freue mich jetzt schon drauf auf heute Abend. Goldfieber, DDR-Sportler im Medaillenrausch. 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
4: Das Wetter sorgt am Abend für etwas Sonne, aber auch noch einzelne Schauer. Nachts dann locker bewölkt oder klar. Die Tiefstwerte liegen bei 12 bis 9 Grad. Unbekannte haben auf dem Pulsnitzer Friedhof in der Nacht zu Freitag mehrere Grabstellen beschädigt. Von den Gräbern wurden demnach Metallbleche abgerissen, dazu Polizeisprecher Stefan Heiduck.
5: Die Täter hatten es offenbar auf Kupfer abgesehen. So begaben sie sich zu ungefähr 70 Gräbern und entwendeten die Wetterschutzkappen von hölzernen Grabsteinen. Derzeit sind die ersten Zeugenvernehmungen gelaufen und wir bitten auch in diesem Ausmaß Zeugen, die in der Nacht zu Freitag verdächtige Fahrzeuge oder auch verdächtige Personen festgestellt haben, sich im Polizeirevier Kamenz zu melden. Ja, nach ersten Erkenntnissen beläuft sich der Sachschaden derzeit auf 1.500 Euro.
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4: Ja, in knapp 3 Wochen feiert Dresden. Vom 14. bis 16. August verwandelt sich die Innenstadt wieder in eine große Partymeile für das Canaletto Stadtfest. Der Eintritt ist wie gewohnt an allen 3 Tagen frei. Die Veranstalter haben heute schon einmal einen kleinen Vorgeschmack auf das Programm gegeben. Florian Glatter hat für uns reingehört.
6: So klingt es, das Dresdner Stadtfest 2026. Die Band Sascha Aust und Friends ist einer der musikalischen Höhepunkte. Mit auf der Bühne steht dann auch die Dresdner Musikerlegende Bernd Aust. Für ihn ist der Auftritt vor der Semperoper etwas ganz Besonderes.
7: Also ich muss sagen, ich habe mein Leben lang Musik gemacht auf ganz großen Plätzen. Es gibt keinen schöneren Platz, als auf dem Theaterplatz zu spielen. Das ist einmalig.
6: Insgesamt treten rund 1000 Künstlerinnen und Künstler auf 11 Bühnen im gesamten Stadtgebiet auf. Mit dabei sind unter anderem die Band Juli oder die Dresdner Philharmonie. Und auch das Boulevardtheater zieht es nach draußen mit kleinen Kostproben, verrät Leiter Olaf Becker.
8: Das sind so doch bis zu 50 Minuten Ausschnitte aus den Stücken, quasi so ein bisschen so ein Best-of. Viele, die uns kennen, wissen ja, wir machen sehr viele auch musikalische Stücke. Das bietet sich natürlich wunderbar an beim Stadtfest. Mindestens 40 Künstler und Künstlerinnen haben wir auf der Bühne. Es ist Wahnsinn, ein wahnsinniger logistischer Aufwand, aber macht unwahrscheinlich viel Spaß.
6: Die Veranstalter rechnen an den 3 Tagen mit bis zu 600.000 Besuchern. Die beliebte Blaulicht- und die Handwerkermeile sind ebenso wieder am Start wie die Dresdner Vereine. Auf dem Schlossplatz dreht sich derweil alles um den sächsischen Wein, erklärt Stadtfestkoordinator Frank Schröder.
9: Also wir haben eine Kooperation mit dem Sächsischen Weinbauverband, darüber freuen wir uns. Die haben ihre Winzer aufgerufen, kommt zum Stadtfest mit eigenen Ständen, stellt eure Weingüter dort vor und natürlich, man kann diese Weine alle auch probieren, man kann sie dort kaufen. Es sind über 15 Weingüter aus Sachsen, die

0: In Dresden sind zwei junge Männer wegen des Herbeiführens einer Sprengstoffexplosion verhaftet worden. Laut Staatsanwaltschaft sollen der 18- und der 20-Jährige vor 4 Tagen im Stadtteil Kotta einen Zigarettenautomat aufgesprengt haben. Demnach zündeten sie Pyrotechnik im Ausgabeschacht. Der Automat wurde zerstört. Die beiden Tatverdächtigen, die es auf die Zigaretten abgesehen hatten, konnten kurz nach der Tat festgenommen werden. Sie sind demnach strafrechtlich bereits bekannt.
1: Uhr zum MDR Sachsen Verkehrsservice auf hier Richtung Görlitz. Zwischen Kodersdorf und Görlitz ist die rechte Fahrspur nach einem Unfall gesperrt. Auf der B93 ist der Moseltunnel Richtung Zwickau wegen Bauarbeiten noch bis 18 Uhr gesperrt. Und im Landkreis Sächsische Schweiz-Osterzgebirge die Straße zwischen Maxen und Hausdorf wegen eines Schwertransports. So, wir sind schon bei den Blitzern an 9 Richtung München an der Abfahrt Halle. Weiter auf der B175 in Nahsdorf am Bahnübergang Richtung Rochlitz. Ein Blitzer in Dresden in der Gartenstraße stadtauswärts zwischen Meißen und Wilstrow wird am Abzweig Lercher geblitzt. Und sollten Sie noch was ganz anderes entdeckt haben, dann können Sie uns kostenfrei Bescheid geben. 0800 637 5637. Guten Heimweg, schnell und aktuell, der MDR Sachsen Verkehrsservice.
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Ja, das muss man sich erstmal trauen, aus diesem jahrzehntelangen blutigen Nordirland-Konflikt einen tanzbaren Diskotitel zu machen. Aber Frank Farian, der hat damals den Spieß einfach umgedreht und beschreibt da eine recht friedliche Sehnsucht nach Liebe in einer Stadt, die wirklich

so heftig terrorisiert worden ist. Belfast, für Boney M. damals ein wundervoller Nummer 1-Hit. Ja, von Zusammenhalt und dem Bewusstsein, was man gemeinsam geschafft hat, nur ganz, ganz anders, singt auch Christina Stürmer in ihrer Pop-Rock-Ballade Seite an Seite. Der Song hat übrigens gerade sein 10-Jähriges.

0: Entspannter Feierabend-Sound hier beim Sachsenradio mit den Sutherland Brothers. Arms of Mary, genau 4:45 Zeit, dass wir uns mal einem ganz besonderen Solisten widmen.
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0: Ja, Insektenexperten schwärmen ja von ihrem fast melodischen Gesang nach einem ganz, ganz genauen Takt. Und wir Menschen sind davon ziemlich fasziniert. Und über dieses Insekt spreche ich jetzt mit Felix Brandenburger aus Zeithain. Hallo, Herr Brandenburger.
2: Einen schönen guten Tag, Frau Leitner.
0: Herr Brandenburger, ehe wir es gleich beim Namen nennen, wie geht's Ihnen denn, wenn Sie dieses Insekt so hören, das wir heute so ein paar Mal eingespielt haben?
2: Es klingt immer nach Sommer.
0: Ja.
2: Abends.
0: Ja.
2: Bist du im Garten sitzen?
0: Ja. Ja. Super. Genau. Und das ist es.
2: Ja, was ist?
0: Sie hören es noch, ne?
3: Es ist die Grille.
0: Das ist jetzt aber nicht der Felix.
2: Nee, das war die Tochter, die gesagt hat, schreib es, ich will in Sonnenpark.
0: Hallo Tochter, wie heißt du denn?
3: Melissa.
0: Melissa, ein schöner Name. Und Felix ist der Papa.
3: Ja.
0: Und ihr habt bestimmt auch eine Mama dazu, oder?
3: Ja, okay. Susanne.
0: Alle am Telefon, herrlich.
2: Ja.
0: Komplette Familie. Also, ja, jetzt sage ich mal, ihr wollt, weil die Kleine dabei ist, ihr wollt alle zusammen in den Sonnenlandpark nach Lichtenau. Sag mal, Melissa, warst du da schon mal?
3: Nein, tatsächlich noch nicht.
0: Oh, der ist toll, der ist total cool, der Sonnenlandpark. Also finde ich jetzt ganz toll, dass ihr da zusammen hin könnt und vor allem gemeinsam dieses Grillenrätsel gelöst habt. Das ist wirklich komplett richtig. Kein richtiger Sommer ohne Grillen, Felix, da haben Sie völlig recht.
2: Super, genau.
0: Schön, also die Ferien sind noch lang. Ist der Urlaub schon vorbei oder habt ihr den auch noch geplant?
2: Wir sind gerade mittendrin im Urlaub.
0: Oh, toll. Genau. Dann sehen wir mal zu, dass das Familienticket für den Sonnenlandpark so schnell wie möglich zu euch kommt, ja?
2: Super, danke schön.
0: Und danke fürs Mitspielen. Schönen Feriensommer danke. Für euch noch.
2: Vielen Dank, danke schön. Ja, tschüss.
0: Tschüss.
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kurz vor fünf noch eine wichtige Meldung aus dem MDR Sachsen Verkehrsservice. Vorsicht auf der A17 in Richtung Prag. Zwischen Pirna und Baretal liegen nach einem Unfall Fahrzeugteile auf der Fahrbahn.

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11: Ja, manchmal sind sie dicht, manchmal nicht so richtig. Die Wolken heute Abend im Vogtland und zwischen dem Elbtal, Bergland und der Oberlausitz kann es kurz regnen. Dazu halten sich 17 bis 21 Grad. Ja, der Wind ist unbeirrt mit leichten Böen vertreten. In der Nacht kühlt es auf bis 12 Grad ab. Im Gebirge kann es sogar bis 8 Grad kalt werden, in Hochlagen noch kälter. Morgen geht es aber dank Sonne zügig auf die 20 Grad wieder zu. Später ziehen von der Region Leipzig Wolken- und Regenschauer auf und der böige Nordwestwind, der will dann bei 19 bis 22 Grad natürlich auch wieder mitspielen. Am Donnerstag ist es nur mäßig warm. Am Freitag schiebt die Sonne vom Vogtland her ihre Strahlen über Sachsen. 24 Grad am Thermometer finden das genauso gut wie wir.
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12: Mit Ulrike Pommerin. Seit seiner Neuauflage im vergangenen Herbst ist der Reparaturbonus in Sachsen gut nachgefragt. Mehr als die Hälfte der bereitgestellten Mittel wurden bereits abgerufen, wie MDR Sachsen Politikredakteurin Uta Deko recherchiert hat.
13: 4,2 Millionen Euro hatte der Haushaltsausschuss des Landtages im Oktober bewilligt für 2025 und 2026. Bisher wurden mehr als 14.600 Anträge gestellt. Fast alle, etwa 14.400, wurden bewilligt und 2,2 Millionen Euro bisher ausgezahlt. Das teilte das Wirtschaftsministerium auf Anfrage von MDR Sachsen mit. Die Reparaturen müssen von für das Programm zugelassenen Fachbetrieben ausgeführt werden. Insgesamt nehmen 660 Betriebe aus Sachsen teil. Gefördert werden unter anderem die Reparaturen von Mobiltelefonen oder defekten Waschmaschinen, eben von technischen Geräten, mit dem Ziel, deren Lebensdauer nachhaltig und ressourcenschonend zu verlängern.
12: In Deutschland hat die sexuelle Gewalt gegen Kinder zugenommen. Das gilt, aufgeschlüsselt nach Bundesländern, auch für Sachsen. Laut Bundeskriminalamt wurden im vergangenen Jahr im Freistaat 900 Sexualdelikte an Minderjährigen registriert. Das sind 29 Fälle mehr als 2024 und fast 200 mehr als 2023. Das BKA hob hervor, dass aus der Statistik nur das sogenannte Hellfeld abzulesen ist, es sich also um bekannt gewordene und bearbeitete Fälle handelt. Es müsse von einem möglicherweise weitaus größeren Dunkelfeld ausgegangen werden. Im Prozess um den Messerangriff auf einen US-Amerikaner in einer Dresdner Straßenbahn wird zur Stunde das Urteil erwartet. Angeklagt sind zwei Syrer im Alter von 21 und 22 Jahren. Sie sollen den US-Bürger im vergangenen August angegriffen und geschlagen haben. Einer der beiden habe ihn zudem mit einem Messer im Gesicht schwer verletzt. Das Opfer hatte sich in einer Straßenbahn schützend vor eine vermutlich belästigte Frau gestellt. Pendler und Reisende müssen sich bei der mitteldeutschen Regiobahn auf Einschränkungen rund um Leipzig einstellen. Ab Samstag wird für rund zwei Wochen an den Gleisen zwischen Leipzig Hauptbahnhof und Borsdorf gebaut, wie das Unternehmen mitteilte. Als Ersatz werden auf der Strecke Busse eingesetzt. Ab Montag gibt es zudem zwischen Leipzig und Chemnitz Einschränkungen. Grund sind Brückenbauarbeiten zwischen dem Leipziger Hauptbahnhof und Liebert-Wolkwitz. Für die Züge des Regionalexpress RE6 fahren in den Morgen- und Abendstunden Busse. Tagsüber werden sie ab Geithain umgeleitet. Das waren Nachrichten von MDR Sachsen. 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
11: Feierabendverkehr für Sachsen, A4 in Richtung Görlitz. Zwischen Kodersdorf und Görlitz ist die rechte Fahrspur nach einem Unfall gesperrt. Obacht geben auf der A17 Richtung Prag. Zwischen Pirna und Baretal liegen nach einem Unfall Fahrzeugteile. A38 Richtung Göttingen, zwischen Merseburg Süd und Nord. Stau wegen Bauarbeiten und 10 Minuten Zeitverlust. B93, der Moseltunnel Richtung Zwickau, ist wegen Bauarbeiten noch eine Stunde gesperrt. Und im Landkreis Sächsische Schweiz-Osterzgebirge die Straße zwischen Maxen und Hausdorf wegen eines Schwertransports. Die neuen Blitzer A9 Richtung München an der Abfahrt Halle. B175, einer in Nahsdorf am Bahnübergang Richtung Rochlitz. Dann wird in Bonner in der Leipziger Straße stadtauswärts geblitzt in gleiche Richtung. In Dresden in der Gartenstraße und zwischen Meißen und Wilsdorf noch am Abzweig Lercher. Haben wir alles? Oder ist noch was? Dann flugs mal kurz durchrufen, bitte kostenfrei unter 0800 637 5637. Dankeschön. Und jetzt geht's heim hoffentlich. Schnell und aktuell, der MDR Sachsen Verkehrsservice.
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11: Sag ich doch, manchmal ist es gut, seinen eigenen Weg zu gehen, zum Beispiel jetzt nach Hause. Fleetwood Mac, go your own way.

0: Ibiza. We're going to Ibiza, die Venga Boys. Wir verlassen die sommerliche Strandparty mal kurz, weil wir müssen schon gucken, wie das Wetter in den nächsten Tagen wird.
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0: Und vor allem erstmal heute Abend, Renato Bogenburg. Grüß dich.
2: Hallo, lieber Heike.
0: War und ist noch sehr angenehm heute, ne?
2: Ja, genau. Also heute gab es zumindest 24,8 Grad als Höchstwert, so knappe 25 in Leipzig gemessen. Und wir sind heute und auch jetzt noch ganz gut so bei den 20ern dabei. Geht nur langsam runter. Aber das wird dann, weil wir jetzt gerade den Titel hatten, Sommerfeeling, ja, morgen schon wieder ein bisschen zu frisch vielleicht für ein Bikini oder die Badehose. Da sind dann die Höchstwerte auch wieder bloß bei, ja, so 22 Grad. Und dazu gibt's auch kräftigen Wind. Also die Windböen werden morgen noch ein bisschen mehr spürbar sein, kommen auch aus Nordwesten, bringen da die frische Luft mit. Und außerdem nimmt dann die Bewölkung recht rasch zu, sodass es dann morgen erstmal eine längere Zeit ziemlich grau aussieht. Regen ist aber erstmal außen vor. Der kommt dann so in Form von einzelnen Schauern ab dem späteren Nachmittag, eher frühen Abend so von der Dübener Heide her mit reingezogen. Kann dann hier und da mal mit durchziehen. Viel wird es nicht sein, aber auf alle Fälle ist die längste Zeit des Tages zumindest dann erstmal trocken.
0: Temperaturen eher mäßig, oder?
2: Ja, ja, 22 Grad, wie gesagt. Es ist dann wieder unter Sommer. Okay. Geht dann aber auch noch am Donnerstag so weiter.
0: Am Donnerstag, aber am Freitag, den überspringen wir jetzt, ne? Das wird ja so ein Nicht-Fisch-Nicht-Fleisch-Donnerstag,
2: genau,
0: oder?
2: Aber der hat schon viel Sonne mit dabei. Also das ist schon am Wochenende, mischen dann auch mal Wolken wieder so ein bisschen mit. Also es gibt längere, heitere Strecken, aber ansonsten geht dann eben die Temperatur auch wieder rauf. Freitag hat 24, vielleicht sogar auch schon 25 Grad, aber eher noch ein bisschen drunter. Und dann gibt es gleich den Sprung zum Wochenende, Sonnabend bis 29 Grad örtlich. Ja, und so geht es dann immer so mal ein Stückchen hoch, ein Stückchen runter, auch bis zur nächsten Woche weiter.
0: Wer auch immer das so perfekt wieder mit der Punktlandung am Wochenende hinbekommt, sag schön Gruß und wir haben es mitbekommen.
2: Völlig klar. Stehst du mir Fragen. Also.
0: Renato, bis morgen.
2: Ja, bis morgen.
0: Ich weiß, das bist du dann. Ne?
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0: Eine der wichtigen Nachrichten heute, Alkoholverbot künftig auf allen deutschen Bahnhöfen. Das bedeutet auch kein Gläschen Prosecco mehr zum Abschied auf dem Bahnsteig oder während der Wartezeit auf den Zug. Das wird wohl ab Herbst Realität bei uns. Die Deutsche Bahn hat damit auf den Vorfall in Baden-Württemberg reagiert, wo ein Bahnmitarbeiter von einem alkoholisierten Fahrgast getreten und geschlagen worden war und im Gerangel dann aus dem Zug gefallen ist. Die allgemeine Reaktion auf das Verbot ist überwiegend positiv, auch bei unserer MDR Sachsen App bei den Usern, die sich heute schon gemeldet haben. Wir haben nach ihrer Meinung gefragt und drei Sprachnachrichten stehen für die meisten der Teilnehmerinnen und Teilnehmer.
1: Alkoholverbot an Bahnhöfen bin ich voll einverstanden.
2: Alkoholverbot finde ich absolut richtig. Es dürfte aber nicht bloß auf Bahnhöfen, sondern auch in Parks, vor Schulen und auch überhaupt in der Öffentlichkeit reduziert werden oder direkt verboten werden.
3: Da stehe ich voll dahinter. Ich finde es gut. Weder in den Zügen noch an den Bahnhöfen sollte es Alkohol geben. Auch nicht in den Restaurants im Bahnhof. Da bin ich auch dagegen. Eine sehr, sehr gute Idee.
0: Ja, was beim Rauchen ja schon erreicht worden ist, das könnte bald auch beim Alkoholkonsum gelten. Die neue Regel ist bundesweit und wird bis zum 15. Oktober 2026 schrittweise auf den 5.400 Bahnhöfen umgesetzt.

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10: Das Wetter sorgt am Abend für etwas Sonne, aber auch noch ganz vereinzelt für Schauer. In der Nacht dann locker bewölkt oder klar. Die Tiefstwerte liegen bei 12 bis 9 Grad. 3 Wochen vor dem Dresdner Stadtfest Canaletto steht das Sicherheitskonzept. Die Veranstalter setzen auf eine weitgehende Absperrung der Innenstadt. 600.000 Besucher werden erwartet. Stadtfestkoordinator Frank Schröder.
11: Wir haben jetzt ein Konzept, was jetzt kurz vor der Unterschrift steht, also auch noch rechtzeitig vor dem Stadtfest von allen Behörden mitgetragen wird. Das Dresdner Stadtfest ist ja eine Veranstaltung der Landeshauptstadt Dresden. Insofern beteiligt sie sich natürlich an diesen Kosten auch. Diese Zufahrtsschutzmittel werden kostenfrei zur Verfügung gestellt. Für die Logistik werden die Kosten mit übernommen. Da haben wir mit der Stadt Dresden wirklich einen guten Partner, die das auch unterstützen und auch dieses Fest damit möglich machen.
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10: Wir Sachsen sind ja angeblich auch im Urlaub. Überall am Meer, in den Bergen, in schönen Städten. Es gibt aber auch einige, die eine Woche lang jeden Tag einen Marathon durch die Wüste laufen. Tina Günther aus Dresden hat genau das getan. Für sie ist das Laufurlaub. Jens Albrecht hat sich nach diesem Urlaub mit ihr getroffen.
12: Ja.
13: Es ist nicht nur musikalisch eine ganz andere Welt als bei uns in der Wüste Gobi in der Mongolei.
14: Die Natur ist einfach atemberaubend. Es ist einfach Wahnsinn, wenn man durch diese Weite läuft und da eine Herde von 20, 30 Pferden einfach den Weg kreuzt oder man eine Mutterkuh mit ihren Kindern die Wiese lang rennen sieht. Die Tiere sind absolut friedlich, die gucken, was man macht. Das ist einfach toll.
13: Sagt Tina Günther aus Dresden, obwohl schon erstaunlich ist, dass die 48-Jährige dafür ein Auge hatte, denn die Strapazen waren gewaltig. 250 Kilometer in einer Woche, quasi jeden Tag einen Marathon laufen, und zwar querfeldein über Stock und Stein.
14: Mal waren es steile Berge und technische Downhills, mal ist man sehr viel durch Sand gelaufen mit viel Flussdurchquerungen. Und da gilt es jeden Tag, Entscheidungen so zu treffen, dass man eben auch die Tage danach noch weiter gut mitlaufen kann. Wer da einen Fehler macht, hat die Quittung dann meist am nächsten Tag bekommen.
13: Die studierte Psychologin hat scheinbar vieles richtig gemacht. Immerhin wurde sie unter 130 Startern aus aller Welt Zweite der Frauenkonkurrenz und Achte insgesamt. Monatelang hatte sie sich darauf vorbereitet, in Dresden und in der Sächsischen Schweiz. Denn eine weitere Schikane. Der Veranstalter stellte nur Gemeinschaftszelte und Betten für die Nacht und Trinkwasser. Alles andere mussten die Läufer in Rucksäcken mitschleppen. Für die ganze Woche. Genau ein paar Laufschuhe, ein Laufshirt, eine Hose, ein kleines Handtuch.
14: Da rechnet man dann schon bisweilen im Grammbereich, ob es denn dann noch ein Stück Kinesiotape mehr sein darf oder auch nicht.
13: 10 Kilogramm wog der Rucksack am Anfang, fast die Hälfte war das Essen für eine Woche. Gefriergetrocknete Mahlzeiten, die abends mit heißem Wasser aufgegossen wurden. Und für unterwegs Kohlehydrate und Elektrolyte als Pulver oder Gel. Klingt nicht gerade verführerisch für einen Urlaub.
14: Es war vom Erleben und vom Sehen des Landes ein Urlaub. Es war natürlich körperlich anstrengend. Und wenn Sie mich fragen, ob ich mich da erholt habe, ist die Antwort klar nein. Das kommt jetzt im Nachhinein.
13: Und das ist auch dringend nötig. Aber der nächste Laufurlaub ist schon gebucht im Tharandter Wald. Und auch da wird wieder tagelang gelaufen, ohne größere Pausen.
10: Knapp 26.000 Dresdner haben sich an der Online-Umfrage zur Carola-Brücke beteiligt. Wie die Stadtverwaltung mitteilte, ging es nicht nur um ein Ja oder Nein, sondern um viele Einzelaspekte. Zur Auswahl standen 4 Brückenentwürfe. Die Ergebnisse werden am 7. August öffentlich vorgestellt.
8: Und noch ein bisschen Feierabendverkehr, hoffentlich wirklich ein bisschen, A4 Richtung Görlitz. Zwischen Kodersdorf und Görlitz ist

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0: Der Sommer läuft und mit ihm auch der Dresdner Palais-Sommer. Vor genau einem Monat hat das Open-Air-Festival, das man komplett ohne Eintritt genießen kann, eröffnet. Mit vollem Programm bis zum 30. August. Wie gesagt, ohne Eintrittsgeld. Wie funktioniert das? Darüber möchte ich jetzt mit meiner Kollegin Adina Riegmann sprechen. Sei mir gegrüßt, Adina.
1: Hallo.
0: Überall in der Kulturbranche wird jetzt über steigende Kosten geklagt. Die Veranstalter vom Palais-Sommer aber, die halten an ihrem Prinzip null Eintrittskosten fest. Wie funktioniert denn das?
1: Ja, das funktioniert, dass sie seit Jahren ein breites Netzwerk aufgebaut haben. Sie haben seit Jahren sich gedacht, auf Fördermittel können wir verzichten, die kriegen wir sowieso nicht. Für den sind wir zu seltsam mit unserem Programm für alle. Und die stützen sich auf ein Netzwerk mit 1.700 Mitgliedern. Und sie stützen sich, das ist jetzt die nächste Ansage, auf über 100 Firmen der Stadt Dresden, die mitmachen. Das macht ja der Palais-Sommer auch. Sie zahlen wirklich anständige Gelder für die Künstler. Sie zahlen anständige Gelder für die Gastronomie. Das alles machen sie. Das ist alles abgesichert. In dieser Gesamtsumme von 1,3 Millionen Euro. So viel kostet nämlich der ganze Spaß. Aber dadurch, dass sie es auf breite Schultern, auf viele Schultern verteilt haben, können sie es stemmen. Andere Festivals, ich fahre diese Woche zum Beispiel zum Stroger Festival nach Knappenrode, die werden aufgeben. Nach 4 Jahren, sie schaffen es nicht mehr. Es ist finanziell nicht mehr zu halten, trotz der Kartenpreise.
0: Woran liegt das?
1: Darüber habe ich mit Jörg Polenz gesprochen, dem Gründer und dem Gesellschafter von Palais-Sommer. Und der sagt, naja, jedes Festival hat seine eigene Geschichte, Entstehungsgeschichte. Und Festivals zum Beispiel, die über Vereine entstanden sind, haben es sauschwer, weil die gehen davon aus, dass sie Fördermittel abgreifen wollen.
0: Vor allem aus den Kulturtöpfen eben.
1: Wo sowieso nichts ist und damit hat sich das erledigt. Jörg Polenz sagt ihm auch, 70-80% seiner Arbeit verbringt er damit, um Sponsoren zu suchen und Unterstützer, weil er sagte, ich brauche weitere 1.700 Mitglieder, damit das läuft. Aber er sagt, wenn ich ankomme, als wir wenige waren, als wir nur 100 waren, da wurde ich belächelt. Aber jetzt sind wir 1.700 plus große Dresdner Firmen.
0: Das macht den Erfolg aus und das muss auch erstmal wachsen.
1: Das ist eine gewachsene Geschichte.
0: Und dann wünschen wir dem Palais-Sommer, dass es weiter so gut funktioniert. Also wenn Sie jetzt neugierig geworden sind, wie gesagt, Programm läuft noch 2,5 Monate bis Ende August. Das finden Sie unter palaissommer.de und dann einfach mal vorbeikommen, miterleben. Adina Riegmann, vielen Dank fürs Erzählen.
1: Gerne.

Vincent Weiss brennt sein Feuerwerk des Lebens ab. Ja, und Glenn Campbell, der kassiert die Euphorie gleich wieder ein. Die Lebenserfahrung will es so. Vor reichlich 50 Jahren hat er ein Lied über einen kleinen glitzernden Strassstein geschrieben. Da muss man erstmal drauf kommen. Ein Steinchen, das für den Glamour der Country-Stars steht. Und dabei fühlen sich, so schreibt er, die Musiker selber oft gar nicht so glänzend. Die stehen alleine auf der Bühne mit dem Scheinwerferlicht im Gesicht und fühlen sich da irgendwie ganz oft einsam und total leer. Ganz schön melancholische Nummer von einem der gefragtesten Gitarristen der Szene, Glenn Campbell, Rhinestone Cowboy.

So, und die nächste Sofortmeldung aus dem MDR Sachsen Verkehrsservice zum Dienstagfeierabend. Vorsicht auf der A4 Richtung Frankfurt. Zwischen Wilsdruf und dem Dreieck Nossen liegt ein Reifen auf der rechten Fahrspur.

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10: Nach dem launenfreundlichen Abend kühlt es nachts im Flachland auf bis 12 Grad etwa ab. Im Gebirge sacken die Thermometeranzeigen auf 8 Grad, in Kammlagen sogar noch tiefer ab. Ja, morgen scheint früh schon die Sonne, aber es wird tagsüber nicht wärmer als 19 bis 22 Grad. Im Laufe des Tages ziehen dann von der Region Leipzig Wolken- und Regenschauer auf und auch der böige Nordwestwind, der ist noch voll da morgen. Der Donnerstag macht auf durchwachsen und nur mäßig warm und am Freitag, da wärmt die Sonne das Sachsenland vom Vogtland aus allmählich wieder auf 24 Grad. Das Wochenende wird dann pünktlich wieder sonnig und warm.
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11: Mit Ulrike Pommerin und diesen Themen. Diskussion um Durchsetzbarkeit von bundesweitem Alkoholverbot an Bahnhöfen. Ostdeutsche Bauern fühlen sich von europäischer Agrarreform benachteiligt. Und Tanktourismus nach Tschechien weiterhin ungebrochen. Überfälliger Schritt oder Symbolstrategie. Die Deutsche Bahn verbietet das Trinken von Alkohol an allen deutschen Bahnhöfen. Davon gibt es immerhin 5.400 und die neue Regelung soll bis Mitte Oktober schrittweise umgesetzt sein, wie der Konzern mitteilte. Grundsätzlich eine gute Maßnahme, so die spontane und überwiegende Meinung dazu. Aber wie steht es mit der Durchsetzbarkeit? Informationen dazu von Jan Zimmermann.
12: Was wohl noch nicht entschieden ist und jetzt für Diskussionen sorgt, ist, wer dieses Verbot kontrolliert. Neben den Sicherheitskräften der Deutschen Bahn ist das eine Aufgabe für die Bundespolizei. Der zuständige Bundesinnenminister Dobrindt hat jedoch Bedenken. Auch wenn er die Pläne der Bahn grundsätzlich begrüße, sei die Frage der Durchsetzung eine problematische, sagte der CSU-Politiker. Er verstehe das Anliegen, würde aber gerne mit der Bahnchefin darüber sprechen, welche Informationen oder welche Studien sie dazu hat. Auch die Gewerkschaft der Polizei äußert Zweifel. Sie geht nicht davon aus, dass das Verbot konsequent umgesetzt werden kann. Der Grund: zu wenig Personal. Unterstützung für das Alkoholverbot in Bahnhöfen kommt von Fahrgastvertretern, Gewerkschaften und Branchenverbänden. Die Deutsche Bahn hofft mit ihrer Entscheidung für mehr Sicherheit, für ihr Personal und die Fahrgäste zu sorgen. Das geplante Verbot betrifft das Trinken alkoholischer Getränke an den Bahnsteigen sowie in den Bahnhofshallen. In der Bahnhofsgastronomie sowie in vielen Zügen darf weiterhin Alkohol verkauft und getrunken werden.
11: Die geplante Reform der gemeinsamen Agrarpolitik der Europäischen Union könnte für den Osten Deutschlands und damit auch für Sachsen gravierende Folgen haben. Zu diesem Ergebnis kommt eine Studie des Leibniz-Instituts für Agrarentwicklung und der Universität Rostock. Über Ausgangslage und mögliche Auswirkungen informiert Andreas Kalpe aus der MDR Sachsen Nachrichtenredaktion.
13: Die geplante EU-Agrarreform ab 2028 könnte Ostdeutschland spürbar belasten. Zwar basiert zitiert eine aktuelle Studie des Hallenser Leibniz-Instituts IAMO und der Universität Rostock auf Daten aus Sachsen, aber die Erkenntnisse gelten ebenso für die anderen ostdeutschen Flächenländer. Grund dafür sind die Agrarstrukturen. In ganz Ostdeutschland bewirtschaften meist große Genossenschaften einen bedeutenden Teil der Flächen. Konkret plant die EU-Kommission, die einkommensstützenden Direktzahlungen ab 20.000 Euro pro Betrieb in mehreren Stufen abzusenken und bei 100.000 Euro vollständig zu deckeln. Laut den Forschern trifft das in Ostdeutschland aber keine anonymen Großinvestoren, sondern lokal verankerte Arbeitgeber mit vielen Angestellten. Allein in Sachsen drohe dadurch ein jährlicher Wertschöpfungsverlust von rund 100 Millionen Euro. Auch Pacht- und Lohnzahlungen geraten laut Studie massiv unter Druck. Ebenfalls problematisch ist die Umgestaltung der Umweltförderung. Während Direktzahlungen weiter komplett aus Brüssel fließen, müssten die Bundesländer künftig mehr eigenes Geld für Naturschutzprogramme beisteuern. Den geschwächten Betrieben fehle dann das Kapital und zugleich würden die Landeskassen weiter belastet. So könnte die Reform am Ende Arbeitsplätze und ökologische Fortschritte in ganz Ostdeutschland gefährden.
11: Der Reparaturbonus für defekte Elektrogeräte wird in Sachsen weiterhin gut genutzt. Wie das Wirtschaftsministerium auf Anfrage von MDR Sachsen mitteilte, sind seit der Neuauflage des Förderprogramms im vergangenen Herbst mehr als 14.000 Anträge eingegangen und bewilligt worden. Rund 2,3 Millionen Euro wurden demnach ausgezahlt. Das entspricht gut der Hälfte der bereitgestellten Mittel. Vorgesehen ist der Reparaturbonus, um etwa kaputte Mobiltelefone oder Waschmaschinen wieder in Stand setzen zu lassen. Gefördert werden maximal 2 Reparaturen pro Jahr und Antragsteller. Diese erhalten einen Zuschuss von 50% der Kosten, maximal jedoch 200 Euro. Angesichts der dauerhaft hohen bzw. wieder gestiegenen Spritpreise in Deutschland sind tschechische Tankstellen weiterhin beliebtes Ziel für vor allem grenznah wohnende Sachsen. Doch der im Nachbarland bislang geltende Preisdeckel für Sprit ist seit dieser Woche Geschichte. Lohnt sich das Tanken bei den Nachbarn also immer noch? MDR Sachsen-Reporterin Ines Gruner-Rudelt ist dieser Frage nachgegangen.
14: Der Griff zur Zapfsäule für deutsche Autofahrer ist er schmerzhaft. Denn mit dem Auslaufen des Tankrabatts Anfang Juli sind die Spritpreise wieder deutlich in die Höhe geschossen. Viele Autofahrer sind deshalb genervt.
15: Das ist unfair. Abzockerei ist es. Anders ist es nicht.
16: Ich finde es unfair, was die deutschen Preise sind. Die Mineralölkonzerne, die verdienen sich kaputt und das ist nicht real.
14: Dass es auch anders geht, sehen die Autofahrer in Tschechien. Während der Diesel am Samstag in Annaberg stolze 2,31 Euro kostete, waren kurz hinter der Grenze nur 1,79 Euro fällig. Und obwohl es seit gestern auch im Nachbarland keinen Preisdeckel mehr gibt, so ist der Sprit doch immer noch deutlich günstiger als in Deutschland.
15: Gucken Sie mit Mariemarkt nach mittags um 12 Uhr, 2,35 Euro E5, gucken Sie hier noch. Ich habe die App 1,85 jetzt. Also, nur freilich lohnt sich doch. 85, 95, 5, 15, 25, 35, sei 50 Cent.
17: Ja, ist schon ein krasser Unterschied.
16: Und berechnen müssen wir ja alle.
14: Doch warum sind die Preise hinter der Grenze deutlich günstiger? Der tschechische Ökonom Lukáš Kovanda sieht gleich mehrere Gründe. Der erste Grund sind die höheren Steuern. So ist beispielsweise die Mineralölsteuer in Deutschland höher. Außerdem sind Dienstleistungen und Mieten in Deutschland teurer. Hinzu kommt, dass der Wettbewerb zwischen den Tankstellen in Deutschland geringer ist. Die hohe Tankstellendichte in Tschechien drückt die Preise und lockt damit die deutschen Autofahrer.
15: Warum ich hierher komme? Weil ich gleich hier um die Ecke wohne. Na klar lohnt sich das.
18: Weil es einfach preiswerter ist, weil ich aus der Region bin. Von Chemnitz wird es sich garantiert nicht mehr so lohnen.
16: Ich bin Stammkunde hier. Ich wohne gleich hier im kalten Ort Kielheide. Ich habe bis nach Hause 6 Kilometer.
14: Die grenznah wohnenden Deutschen, sie werden zum Tanken ganz sicher auch weiterhin nach Tschechien fahren.
11: Und das war der Radioreport mit Ulrike Pommerin. 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
19: MDR Sachsen Verkehrsservice. Vorsicht auf der A4 Richtung Frankfurt. Zwischen Wilsdruff und Dreiknossen liegt ein Reifen auf der rechten Fahrspur. In Dresden ist die Freiberger Straße nach einem Unfall gesperrt. Und wir sind bei den aktuellen Blitzern. Die befinden sich momentan auf der A9 Richtung München an der Abfahrt Halle, auf der B175 in Nachsdorf am Bahnübergang Richtung Rochlitz, dann in Borna in der Leipziger Straße stadtauswärts, in Dresden in der Gartenstraße stadtauswärts, in Leipzig in der Hans-Beimler-Straße stadtauswärts sowie zwischen Meißen und Wilsdruff am Abzweig Lercher. Sie haben noch was entdeckt? Bitte sagen Sie Bescheid. 0800 6375 637. Die Nummer zum Bescheid sagen und die ist kostenfrei. 0800 6375 637. Schnell und aktuell der MDR Sachsen Verkehrsservice. Kommen Sie gut an Ihr Ziel.
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19: Ich bin Frank-Michael Bauer, wünsche einen schönen guten Abend und wir legen los mit einem der bekanntesten Hits von Dolly Parton, Jolene. Ihr erster Hit, der in den Country- und Popcharts gleichzeitig punkten konnte.

Fun, fun, viel Spaß, die Beach Boys beim MDR Sachsenradio. Und jetzt herzlichen Glückwunsch an dieser Stelle zum Geburtstag an Taco. Geboren wurde er als Sohn niederländischer Eltern, und zwar im indonesischen Jakarta. Nach einer halben Weltreise als Teenie landete er schließlich in Hamburg, um dort Schauspiel zu studieren. Und genau im Norden kam ihm dann auch die Idee zu seinem absoluten Mega-Erfolg Puttin' on the Ritz. Die Nummer hat eine lange Geschichte, denn eigentlich ist sie ein uralter Jazzklassiker von Irving Berlin aus dem Jahre 1929, und der Komponist hat den Titel auch mal selber gesungen. If you're blue and you don't know where to go to, why don't you go where Harlem sits? Puttin' on the Ritz aus dem Jahre 29. Übersetzt bedeutet der Titel übrigens so viel wie sich so richtig krass in Schale werfen. Und das, ja, das hat Taco damals wörtlich genommen. Unvergessen ist sein Look im Musikvideo mit Frack, weißer Fliege, edlem Zylinder. Taco hat den angestaubten Track 1982 komplett umgekrempelt und mit diesem exzentrischen Look Synthie-Pop und Stepptanz fit für die Discos gemacht. Und der Komponist des Liedes hat diese Version auch noch gehört, denn der ist 101 Jahre alt geworden. Und der Titel, der aufpolierte, der stürmte die Charts und hat sogar in Amerika Platz 5 der Billboard-Charts geholt. Auch heute mit über 70 steht Taco noch bei Galas auf der Bühne und bastelt an neuen Mixen. Alles Gute zum Geburtstag, und hier ist das Geburtstagskind. Hier ist Taco mit Puttin' on the Ritz.

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8: Es ist 18.30 Uhr.
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10: Das Wetter sorgt am Abend für etwas Sonne, aber teils auch noch dichte Wolken und vereinzelt Schauer. In der Nacht, dann bleibt es trocken. Es wird locker bewölkt oder klar. Die Tiefstwerte liegen bei 12 bis 9 Grad. Unbekannte haben auf dem Pulsnitzer Friedhof in der Nacht zu Freitag mehrere Grabstellen beschädigt. Von den Gräbern wurden demnach Metallbleche abgerissen. Dazu der Sprecher der Polizeidirektion Görlitz, Stefan Heiduk.
11: Die Täter hatten es offenbar auf Kupfer abgesehen. So begaben sie sich zu ungefähr 70 Gräbern und entwendeten die Wetterschutzkappen von hölzernen Grabsteinen. Die Ermittlungen stehen noch am Anfang. Derzeit sind die ersten Zeugenvernehmungen gelaufen. Und wir bitten auch in diesem Ausmaß Zeugen, die in der Nacht zu Freitag verdächtige Fahrzeuge oder auch verdächtige Personen festgestellt haben, sich im Polizeirevier Kamenz zu melden. Ja, nach ersten Erkenntnissen beläuft sich der Sachschaden derzeit auf 1.500 Euro. Natürlich kommt auch der Umstand dazu, dass die Totenruhe durch so eine Diebstahlshandlung gestört wird.
10: Die Felsenbühne Rathen feiert in dieser Sommersaison ihr 90. Jubiläum. Das Programm ist deshalb besonders abwechslungsreich. Intendant Manuel Schöbel hat sich speziell für Familien viel einfallen lassen.
12: Wir freuen uns, wenn unsere Zuschauer unbeschwert mit einem selbstbewussten, guten Gefühl gemeinsam nach Hause gehen. Ja, der absolute Renner ist im Moment Pippi Langstrumpf für Familien. Gleichzeitig läuft auch das Rotkäppchen, das Märchen nach den Brüdern Grimm. Beides sind tolle Theatererlebnisse für die ganze Familie. Und wer eher ohne Kinder oder mit großen Kindern ins Theater geht, dem sei der kleine Horrorladen besonders ans Herz gelegt. Und wer sich schnell entschließt, die Spur der Hebamme nach dem Roman von Sabine Ebert, ein Abenteuer für die ganze Familie mit den großen Kindern auf der Felsenbühne.
10: Knapp 26.000 Dresdner haben sich an der Online-Umfrage zur Carola-Brücke beteiligt. Wie die Stadtverwaltung mitteilte, arbeiteten die Bürger die Fragen zu den zur Auswahl stehenden 4 Brückenentwürfen vollständig durch. Am 7. August werden die Ergebnisse öffentlich vorgestellt. Sie sollen auch dem Stadtrat helfen, der Anfang September über die neue Carola-Brücke abstimmt.
8: MDR Sachsen Verkehrsservice. Vorsicht auf der A4 Richtung Frankfurt. Zwischen Wilsdruff und Dreieck-Nossen liegt ein Reifen auf der rechten Fahrspur. In Bautzen in der Schliebenstraße Behinderungen wegen eines Brandes. Wegen der starken Rauchentwicklung bitte Fenster und Türen geschlossen halten. In Dresden ist die Freiberger Straße nach einem Unfall gesperrt. Und jetzt sind wir bei den Blitzern. Die befinden sich aktuell auf der A9 Richtung München an der Abfahrt Halle. Auf der B173 Ortsumgehung Kesselsdorf Richtung Freiberg. Dann auf der B175 in Narsdorf am Bahnübergang Richtung Rochlitz, in Borna in der Leipziger Straße stadtauswärts, in Dresden in der Gartenstraße stadtauswärts, in Leipzig in der Hans-Beimler Straße stadtauswärts sowie zwischen Meißen und Wilsdruff, dort am Abzweig Lercher. Sie haben noch was für uns, bitte sagen Sie Bescheid. 0800 637 5637, 0800 637 5637, unsere kostenlose Verkehrshotline. Schnell und aktuell, der MDR Sachsen Verkehrsservice. Gute Fahrt.
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8: Ich bin Frank Michael Bauer und hier sind Roxette.

0: Ich und ich beim Sachsenradio. Und gleich geht es um einen Typen, der hat es faustdick hinter den Ohren. Leroy Brown, besungen von Jim Croce. Am 21. Juli 1973 landet der Song auf Platz 1, der größten Musikmarkt der Welt in den USA. Und was es mit diesem Lied auf sich hat, das weiß Markus Luhn. Kommen Sie mit ins Jahr 73.
1: Die Ölkrise bestimmt die Weltwirtschaft und Jim Croce veröffentlicht Bad Bad Leroy Brown. Was hat Jim Croce nicht alles probiert, um seine Musik in die Charts zu hieven? Mit einem alten Chevy-Transporter fährt er 500.000 Meilen von einem Club zum nächsten und spielt tausende von Konzerten. Doch jetzt, als sein drittes Album endlich durchstartet, kann er beruhigt auf all die Jahre zurückblicken, in denen er nebenher als Landarbeiter oder als Lehrling für Fernmeldetechnik gearbeitet hat. Gern erinnert er sich an seinen Kumpel Leroy, der nach einer Woche Ausbildungszeit einfach verschwindet. Als er am Monatsende trotzdem sein Lehrlingsgeld einstreichen will, wird er in Handschellen abgeführt. Croce ist schockiert von dieser Aktion, doch Jahre später kann er darüber lachen und Leroy einen Song widmen. Bad Bad Leroy Brown wird sein größter Hit, doch Glück bringt er ihm nicht. Wenig später stirbt Croce bei einem Flugzeugabsturz.
2: Der Text
1: beschreibt, wie böse Leroy tatsächlich sein müsste, um eine solche Verhaftung zu rechtfertigen. Bad Bad Leroy Brown handelt vom übelsten Typen der gesamten Welt, der sich plötzlich verliebt und daraufhin von ihrem eifersüchtigen Freund verprügelt wird.
2: In den Charts
1: ist Bad Bad Leroy Brown ein Riesenerfolg. Platz 1 in den USA und in Deutschland 3 Wochen in den Top 50.

Ja, was die Liebe manchmal so erzeugt. Hier ist das Sachsenradio, MDR Sachsen. Im Sommer 1988, da brachten die drei Jungs von Aha Tachi heraus. Geschrieben wurde die Nummer von Keyboarder Magne Furuholm, der damit eine ziemlich lustige Phase der Band einfangen wollte. Der Track handelt nämlich augenzwinkert von der typischen flirtenden Anspannung, wenn man jemanden mag, aber ungeschickt von einem Fettnäpfchen ins nächste tritt. Um dieses unbeschwerte Gefühl perfekt zu machen, drehte die Band das dazugehörige Musikvideo gut gelaunt an einem Badestrand in Frankreich. Obwohl das Lied damals von einigen Kritikern als reiner Pop-Kaugummi abgetan wurde, stürmte es im Nu europaweit die Charts. Gute Laune mit Aha und Tachi.

0: quasi die Legende von Xanadu mit Dave D. Dozy, Biggie, Mick und Titch. Und in der nächsten Stunde gibt's hier beim Sachsenradio zum Beispiel Eric Clapton und die Gruppe Elektra. Und das hier sind die Aussichten.
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0: In der Nacht locker bewölkt bis klar und trocken, die Tiefstwerte 12 bis 8 Grad, in Hochlagen darunter. Morgen erst sonnig, später mehr Wolken und Schauer, maximal 19 bis 22 Grad. Der Wind nimmt im Tagesverlauf zu und weht stark böig. Der Donnerstag ist weniger windig, ansonsten unbeständig und nur mäßig warm.
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2: Mit Ulrike Pommerin. Die Bundespolizeigewerkschaft hält das geplante Alkoholverbot an allen bundesweit 5.400 Bahnhöfen für nicht umsetzbar. Die Deutsche Bahn habe dafür weder die technische Ausstattung noch das Personal, sagte Gewerkschaftschef Manuel Ostermann dem MDR. Ausnahmen seien höchstens Städte wie Köln mit vergleichsweise viel Sicherheitspersonal. Der Gewerkschafter betonte, das Unternehmen könne die Umsetzung seiner Pläne nicht einfach der Bundespolizei übertragen. Bahnchefin Pallas will mit dem Alkoholverbot an Bahnhöfen die Sicherheit und Sauberkeit verbessern. Die Regelung soll ab Mitte Oktober gelten. Der Reparaturbonus für defekte Elektrogeräte wird in Sachsen weiterhin gut genutzt. Wie das Wirtschaftsministerium auf Anfrage von MDR Sachsen mitteilte, sind seit der Neuauflage des Förderprogramms im vergangenen Herbst mehr als 14.000 Anträge eingegangen und bewilligt worden. Rund 2,3 Millionen Euro wurden demnach ausgezahlt. Das entspricht gut der Hälfte der bereitgestellten Mittel. Vorgesehen ist der Reparaturbonus, um etwa kaputte Mobiltelefone oder Waschmaschinen wieder instand setzen zu lassen. Gefördert werden maximal 2 Reparatoren pro Jahr und Antragsteller. Diese erhalten einen Zuschuss von 50% der Kosten, maximal jedoch 200 Euro. Im Prozess um den Messerangriff auf einen US-Amerikaner in Dresden ist das Urteil gefallen. Das Gericht verhängte für den Hauptangeklagten eine Strafe von 1 Jahr und 8 Monaten auf Bewährung. Der zweite Täter erhielt eine Jugendstrafe von 3 Jahren. Die beiden Syrer hatten im August letzten Jahres den US-Amerikaner angegriffen, geschlagen und mit einem Messer schwer im Gesicht verletzt. Das Opfer hatte sich zuvor in einer Straßenbahn schützend vor eine vermeintlich belästigte Frau gestellt. Für den deutschen Radprofi Florian Lipowitz ist die Tour de France beendet. Der Vorjahresdritte stürzte im heutigen Einzelzeitfahren schwer. Holger Gerska fasst das Geschehen zusammen.
3: 4 Kilometer vor dem Ziel ereignete sich das sportliche Drama. Florian Lipowitz rutschte in einer Rechtskurve weg, prallte mit der Schulter gegen eine Bordsteinkante, blieb lange auf der Straße liegen und konnte erst Minuten später aufstehen. An ein Weiterfahren war nicht zu denken. Unter Schmerzen wurde er in einen Krankenwagen gebracht. Sein Teamkollege Remco Evenepoel hat diese Etappe gewonnen. Am belgischen Nationalfeiertag siegte der Zeitfahrweltmeister und Olympiasieger aus Belgien mit großem Vorsprung von 28 Sekunden auf Tadej Pogačar aus Slowenien, der sein gelbes Trikot erfolgreich verteidigte. Aber die Schlagzeile des Tages lieferte Florian Lipowitz mit seinem sturzbedingten Aus.
2: Und das waren Nachrichten von MDR Sachsen. 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
0: MDR Sachsen Verkehrsservice in Bautzen in der Schliebenstraße. Behinderungen wegen eines Brandes. Wegen der starken Rauchentwicklung bitte Fenster und Türen geschlossen halten. In Frankenberg ist die B180 Altenhainer Straße zwischen Dr. Bruno-Kochmann-Straße und Hohe Straße wegen eines Feuerwehreinsatzes gesperrt. Und wir sind bei den Blitzern. Die befinden sich auf der A9 Richtung München an der Abfahrt Halle, auf der B173 Ortsumgehung Kesselsdorf Richtung Freiberg, auf der B175 in Narsdorf am Bahnübergang Richtung Rochlitz. In Dresden wird geblitzt in der Gartenstraße stadtauswärts, in Leipzig in der Hans-Beimler-Straße stadtauswärts und außerdem zwischen Meißen und Wilsdruff am Abzweig Lercha. Für noch mehr Tipps hier unsere kostenlose Verkehrshotline 0800 637 5637. 0800 637 5637. Schnell und aktuell der MDR Sachsen Verkehrsservice. Kommen Sie gut an.
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0: Ich bin Frank-Michael Bauer. Schönen guten Abend. In dieser Stunde gratulieren wir zum Beispiel Cat Stevens zum Geburtstag. Und los geht's jetzt mit Cloud, gefolgt von Westernhagen. Save.

0: Western Hagen beim Sachsenradio. Lass uns leben. Der Sommer, ja, ist momentan etwas zurückhaltend, sage ich mal. Aber Richtung Wochenende soll es wieder wärmer werden. Und manche sind ja dort im Urlaub, wo es warm ist, wo das Meer rauscht und zum Beispiel 25 Grad Wassertemperatur zu bieten hat. Und dorthin entführt uns Dirk Henze mit seiner Sommerhit-Geschichte zu On the Beach. Heute vor genau 40 Jahren ist übrigens das gleichnamige Album On the Beach erschienen.
1: Der Bremsweg jeder echten Entschleunigung endet am Strand. Der Fluss der Zeit versiegt, die Muskeln machen Feierabend. Man lässt sich einfach fallen wie ein Sandsack zurück im Kreis der feinkörnigen Familie. Brandung rauscht, eine Gitarre fliegt vorbei und fängt sanft die Stimmung ein. Schon weiß man, an diesem Strand ist Chris Rea der Rettungsschwimmer. Seine Wiederbelebungsmethode ist anerkannte Seelenmassage. Seine Stimme arbeitet direkt unter der Haut. Chris Rea ist übrigens Sohn eines Speiseeisfabrikanten. Mehr Sommer geht nicht. Als Teenager half er oft im Betrieb aus. Eigentlich ein großes Risiko. Wenn er dort gesungen hätte, hätte keine Tiefkühltruhe der Welt das Eis vom Schmelzen retten können. On the Beach ist wie so viele Titel von Chris Rea ein vertontes inneres Fotoalbum. Der Brite schrieb diesen Song Mitte der 80er als Liebeserklärung an die kleine Mittelmeerinsel Formentera, wo er einst selbst seine Liebe erklärte. Zitat Chris Rea: Das ist der Ort, an dem ich und meine Frau zu mir und meiner Frau wurden. In seinen Armen lag nicht nur die Gitarre. Chris Rea hat für jedes Familienmitglied einen Hit geschrieben. Auch für seine erste Tochter Josephine. Und natürlich auch für seinen zweiten Grund, Windeln zu wechseln, Julia. Julia, which way will you go? Familie ging ihm immer über Karriere. Er hat zwei erfolgversprechende US-Tourneen abgesagt, bloß weil er nicht so lang von zu Hause weg wollte. Er war ja schon oft genug am Strand, weil er dort immer so gute Ideen hat. Looking for the summer. Neben ihm könnte man es bis in den Advent am Strand aushalten. Bestimmt fährt er uns dann sogar heim. I'm driving home for Christmas. Entschuldigung, es ist Sommer. On the Beach war als Single übrigens nie ein großer Hit. Fühlt sich aber deshalb umso mehr an wie ein Geschenk.
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0: Und hier ist der Verkehrsservice beim MDR Sachsen Radio aktuell. Vorsicht auf der A4 Richtung Frankfurt. Zwischen Wilsdruff und Dreiecknossen liegen Holzteile auf der Fahrbahn. Auf der A4 Richtung Frankfurt zwischen Wilsdruff und Dreiecknossen. Achtung, hier liegen Holzteile auf der Fahrbahn.

Eric Clapton und Tears in Heaven beim MDR Sachsen Radio. Und jetzt schicken wir Geburtstagswünsche raus an Cat Stevens zu seinem 78. Ehrentag. Passend dazu reisen wir genau 50 Jahre zurück in das Jahr 1976, als der Musiker auf dem absoluten Höhepunkt seiner Karriere war. Und er absolvierte damals eine Tournee. Und die führte ihn auch ans William and Mary College im geschichtsträchtigen Williamsburg in Virginia. Dort brachte er die Halle mit seiner zeitlosen Friedenshymne Peace Train zum Kochen. Kurz nach dieser Tour verließ Cat Stevens für fast 3 Jahrzehnte die Popbühne. Peace Train live in Williamsburg.

Hier ist der MDR Sachsen Verkehrsservice. Vorsicht auf der A14 Richtung Magdeburg. Zwischen Nossen Ost und Nossen Nord liegt ein Kantholz auf der rechten Fahrspur.

0: das MDR Sachsenradio mit Elektra und nun von den 80ern ab ins Jahr 1996 ein Song der Spice Girls, der löste damals ein richtiges Girlpower-Erdbeben aus. Wannabe, die Geburtsstunde dieses Welthits, schlug in einem schweißtreibenden Londoner Studio, wo die fünf Mädels die legendären Lyrics in gerade einmal 15 Minuten runtergeschrieben zustande gebracht haben. Unter dem fröhlichen Partybeat steckt eine klare Botschaft über echte Frauenfreundschaft, die für die Band immer wichtiger sein musste als jede flüchtige Liebesbeziehung. Das Plattenlabel wollte übrigens die Nummer anfangs gar nicht als Single veröffentlichen. Na, das wäre ein Fehler gewesen, denn der Track stürmte kurz darauf in über 30 Ländern die Spitze der Hitparade. Vor genau 30 Jahren landet der Titel auch auf dem Spitzenplatz in den britischen Singlecharts. Und da bleibt dieses Wannabe gleich mal 7 Wochen am Stück. Die Spice Girls, die haben den Geschmack des Publikums getroffen. Hier sind sie.
1: Ja!

Jerry und the Pacemakers beim Sachsenradio. Nach dem vorläufigen Ende der Rhythmics damals stand die Sängerin Annie Lennox 1992 unter enormem Druck und verarbeitete in diesem Song die schmerzhafte Trennung von ihrem Mann. In dem Titel Walking on Broken Glass, der Text beschreibt das Gefühl von tiefen Liebeskummer so extrem, als würde man barfuß über eben Scherben übersäten Boden laufen. Musikalisch verpackte sie diesen emotionalen Schmerz jedoch in einem beschwingten Song mit treibenden Streichern und Funkrhythmen. Hier ist Annie Lennox mit Walking on Broken Glass, geschrieben im großen Liebeskummer, und trotzdem klingt dieser Titel fröhlich vorwärts.

Lennox beim MDR Sachsen Radio. Nach den 20 Uhr Nachrichten erwartet Sie der ARD Abend. Ich bin Frank-Michael Bauer, wünsche einen entspannten und unterhaltsamen Abend. Würde mich freuen, wenn Sie dabei sind.

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1: Um 20 Uhr mit Ulrike Pommerin. Die Bundespolizeigewerkschaft hält das geplante Alkoholverbot an allen bundesweit 5.400 Bahnhöfen für nicht umsetzbar. Die Deutsche Bahn habe dafür weder die technische Ausstattung noch das Personal, sagte Gewerkschaftschef Manuel Ostermann dem MDR. Das Unternehmen könne die Umsetzung seiner Pläne nicht einfach der Bundespolizei übertragen. Mit dem ab Mitte Oktober geltenden Alkoholverbot will Bahnchefin Paller die Sicherheit und Sauberkeit an den Bahnhöfen verbessern. Die Europäische Union will ihre Agrarhilfen ab 2028 nach einem geänderten Schlüssel verteilen. Profitieren würden vor allem mittlere und kleine Betriebe. Für die zumeist großen Landwirtschaftsbetriebe, wie etwa in Sachsen, könnte es hingegen gravierende Einbußen geben. Das geht aus einer Studie des Leibniz-Instituts für Agrarentwicklung in Halle und der Universität Rostock hervor. Mehr dazu von Andreas Kalb aus der MDR Sachsen Nachrichtenredaktion.
2: Durch die DDR-Vergangenheit sei die Landwirtschaft von großen Genossenschaften geprägt. In Sachsen bewirtschaften solche Betriebe fast 2/3 der gesamten landwirtschaftlichen Fläche. Nach Modellrechnungen der Wissenschaftler würde der neue Mechanismus dazu führen, dass Mittel systematisch aus den strukturschwächeren ostdeutschen Bundesländern abgezogen und in Regionen mit kleineren Höfen fließen würden, vor allem in Süd- und Westdeutschland. Die Folge für die Landwirte in Sachsen wären Finanzierungslücken und Einbußen in der gesamten Wertschöpfungskette, die die Forscher auf 100 Millionen Euro pro Jahr schätzen.
1: Im Prozess um den Angriff auf einen US-Amerikaner in Dresden ist ein 21-jähriger Syrer zu einer Jugendhaftstrafe von 3 Jahren verurteilt worden. Er habe dem Opfer mit einem Messer dauerhafte Schäden im Gesicht zugefügt, heißt es in der Urteilsbegründung. Der 22-jährige Mittäter erhielt eine Strafe von 1 Jahr und 8 Monaten auf Bewährung. Die Tat ereignete sich im vergangenen August, als sich der US-Amerikaner in einer Straßenbahn schützend vor eine vermeintlich belästigte Frau gestellt hatte. Die staatliche E-Auto-Förderung kommt häufig einkommensschwächeren Haushalten zugute. Das geht aus einer Antwort der Bundesregierung auf eine Anfrage der Linken hervor. Demnach sind bis Anfang Juli insgesamt mehr als 17.000 Anträge bewilligt worden. Fast die Hälfte davon sei an Haushalte mit einem zu versteuernden Jahreseinkommen von bis zu 45.000 Euro gegangen. Das Programm der Bundesregierung fördert Kauf und Leasing von Elektroautos und bestimmter Plug-in-Hybride. Der Zuschuss kann bis zu 6.000 Euro betragen. Das Wetter in Sachsen. In der Nacht ist es klar oder locker bewölkt und trocken bei 12 bis 8 Grad. In Hochlagen auch darunter. Morgen ist es zunächst verbreitet sonnig. Später nimmt die Bewölkung rasch zu und es kommen Schauer auf. Bei einem wieder auflebenden und stark böigen Nordwestwind liegen die Höchstwerte zwischen 19 und 22 Grad. Die Zeit. Es wird 20.03 Uhr.
3: Hier ist der Verkehrsservice für den ARD-Abend. Wir haben nur eine Meldung. Die A71 Richtung Sangerhausen ist zwischen Stadt Ilm und Arnstadt Süd wegen Wartungsarbeiten im Tunnel Behringen bis morgen früh ca. 6 Uhr gesperrt. Das war's. Damit weiter gute Fahrt durch diesen Abend.
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3: Aus Dresden mit Frank-Michael Bauer.

Radio Gordon Lightfoot. Hier bei uns im ARD-Abend Erinnerungen an den Kanadier. Und jetzt folgt ein Ire, der justament in diesem Moment auf der Bühne, auf der Schlosspark Freilichtbühne in Marburg steht und sein Konzert abliefert. Chris de Burgh entführt uns jetzt hier auch in eine düstere, fast schon mythologische Welt. Und wenn er dort in Marburg nachher auch Don't Pay the Ferryman spielt, wird es allen so gehen, handelt ja von einer stürmischen Überfahrt, bei der man den Fährmann erst am Ziel bezahlen soll. Inspiriert wurde das Ganze durch die griechische Mythologie. Und hier ist Chris de Burgh mit seinem Erfolgstitel aus dem Jahre 1982, Don't Pay the Ferryman.

Just For You, unverkennbar Lionel Richie hier bei uns im ARD-Abend. Und jetzt kommen die Norweger. Ja, und vielleicht rudern sie auch ein bisschen von Aha, sie verzaubern. Und jetzt gleich mit einer ganz besonderen Melancholie. Dieser wunderschöne Song Stay on These Roads aus dem Jahre 1988 zeigt ja eindrucksvoll auch diese stimmliche Ausnahmequalität von Frontmann Morten Harket. Die Band hatte in ihrer Karriere mal den Weltrekord für das größte zahlende Konzertpublikum gebrochen. 1991 lockten sie unglaubliche 198.000 Fans in das Maracanã-Stadion in Rio de Janeiro. Die skandinavische Eleganz und die treibenden Synthesizer-Klänge, ja, die machten diesen Titel unvergesslich und das Publikum war aus dem Häuschen. Aber nicht nur bei Stay on These Roads. Hier ist Aha!

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5: 20.31 Uhr, hier ist der Verkehrsservice für den ARD-Abend. Die A71 Richtung Sangerhausen ist zwischen Stadt Ilm und Arnstadt Süd wegen Wartungsarbeiten im Tunnel Behringen bis morgen früh ca. 6 Uhr gesperrt. Damit weiter gute Fahrt durch diesen Abend und kommen Sie gut an Ihr Ziel.
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5: Und dieser Abend wird jetzt zu einem Reggae-Abend oder einer Reggae-Nacht. Reggae-Night, hier ist Jimmy Cliff. Grüße aus Dresden, ich bin Frank-Michael Bauer hier im ARD-Abend und gleich danach, nach Jimmy, kommt Chris Rea.

Oh, Bursch, das war Chris Rea hier bei uns im ARD-Abend. Und jetzt ist die Zeit gekommen für eine der stimmgewaltigsten Rockbands aller Zeiten. Und den Song Somebody to Love. Queen kombinieren ja in ihrem Song meisterhaft echten Rock mit Gospel. Und Freddie Mercury wollte hierbei bewusst eine große Hommage an sein großes Idol Aretha Franklin schaffen. Ihre Musik hat er ja immer unheimlich gemocht. Um den gigantischen Choreffekt im Studio zu erzeugen, wurden die Stimmen von Freddie, Brian und Roger unzählige Male übereinander gelegt und am Ende klangen die drei Musiker wie ein großer, gewaltiger, hundertköpfiger Gospelchor, was die damalige Tonbandtechnik alles so noch zustande gebracht hat, aber schon fast an die Grenzen. Bassist John Deacon hielt sich beim Singen übrigens bewusst im Hintergrund und der konzentrierte sich ganz auf den treibenden Rhythmus. Der Song reflektiert Mercurys tiefe Sehnsucht nach echter Liebe und persönlicher Geborgenheit inmitten dieses überwältigenden Ruhms. War ja auch immer irgendwie ein Widerspruch in sich. Ja, und hier sind Queen mit Somebody to Love im ARD-Abend.

Hot Chocolate, it started with a kiss hier bei uns im ARD-Abend und jetzt wird's emotional wunderbar positiv obendrein mit Robbie Williams und er singt seinen mitreisenden Popsong Love My Life, eine tief empfundene Liebeserklärung des Sängers an seine eigenen Kinder Daddy und Charlton und er möchte ihnen damit Mut, unerschütterliches Selbstbewusstsein geben, mit auf dem Weg und ganz viel positive Energie und auftreten wird er auch im August. Zum Beispiel in Skanderborg auf einem Festival und im September ist er in Zürich und dann geht es weiter rüber auf einen anderen Kontinent im Oktober. Da wird er dann zum Beispiel in Buenos Aires auftreten und garantiert ist er dann auch mit diesem Titel unterwegs. Love My Life, Robbie Williams.

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1: Um 21 Uhr mit Ulrike Pommerin. In Deutschland hat die sexuelle Gewalt gegen Kinder zugenommen. Das gilt, aufgeschlüsselt nach Bundesländern, auch für Sachsen. Laut Bundeskriminalamt wurden im vergangenen Jahr im Freistaat 900 Sexualdelikte an Minderjährigen registriert. Das sind 29 Fälle mehr als 2024 und fast 200 mehr als 2023. Das BKA hob hervor, dass aus der Statistik nur das sogenannte Hellfeld abzulesen ist, es sich also um bekannt gewordene Fälle handelt. Es müsse von einem möglicherweise weitaus größeren Dunkelfeld ausgegangen werden. Die Bundespolizeigewerkschaft hält das geplante Alkoholverbot an allen bundesweit 5.400 Bahnhöfen für nicht umsetzbar. Die Deutsche Bahn habe dafür weder die technische Ausstattung noch das Personal, sagte Gewerkschaftschef Manuel Ostermann dem MDR. Das Unternehmen könne die Umsetzung seiner Pläne nicht einfach der Bundespolizei übertragen. Mit dem ab Mitte Oktober geltenden Alkoholverbot will Bahnchefin Palla die Sicherheit und Ordnung an den Bahnhöfen verbessern. Im Prozess um den Angriff auf einen US-Amerikaner in Dresden sind zwei Syrer zu Haftstrafen verurteilt worden. Für einen verhängte das Landgericht nach Jugendstrafrecht 3 Jahre Haft. Er hatte das Opfer mit einem Messer verletzt. Der Mittäter erhielt 1 Jahr und 8 Monate auf Bewährung. MDR Sachsen-Gerichtsreporterin Annette Apfel war bei der Urteilsverkündung dabei.
2: In seiner Urteilsbegründung ging der vorsitzende Richter vor allem auf die Situation der beiden jungen Männer aus Kriegsgebieten ein. Sie hätten den Abend mit ihren Freundinnen verbracht, es wurden Alkohol und Drogen konsumiert. Man stritt und schlug sich, da bot der US-Amerikaner seine Hilfe an, die jedoch abgewiesen wurde. Trotzdem kam es zum Handgemenge und plötzlich, so der junge Tourist, habe er einen schwachen Schlag gespürt. Sein Gesicht habe sich taub und feucht angefühlt. Was blieb, ist eine Narbe. Ein Begleiter des Mannes aus New York filmte die Szenen, auch er wurde geschlagen und als Nebenkläger auf.
1: In Bautzen brennt seit dem Nachmittag ein Batteriespeicher. Wegen der starken Rauchentwicklung mussten mehrere Anwohner ihre Häuser verlassen. Die Feuerwehr ist mit rund 50 Einsatzkräften vor Ort und kühlt die Anlage. Nach Angaben der Stadt wurde der Batteriespeicher vom Netz genommen. Stromausfälle gibt es nicht. Die Brandursache ist bislang unklar. Der Einsatz könnte noch bis morgen andauern. Das Wetter in Sachsen. In der Nacht ist es klar oder locker bewölkt und trocken bei 12 bis 8 Grad, in Hochlagen auch darunter. Morgen ist es zunächst verbreitet sonnig, später nimmt die Bewölkung rasch zu und es kommen Schauer auf. Bei einem wieder auflebenden und stark böigen Nordwestwind liegen die Höchstwerte zwischen 19 und 22 Grad. Die Zeit, es wird 21:03 Uhr.
3: Hier ist der Verkehrsservice für den ARD-Abend. Die A1 Bremen Richtung Hamburg ist zwischen Dibbersen und Hittfeld wegen Bauarbeiten bis ca. 22 Uhr gesperrt. Die Umleitung führt über die U53. Die A1 Lübeck Richtung Fehmarn ist zwischen Neustadt-Pelzerhaken und Lehnsahn wegen Bergungsarbeiten momentan gesperrt. Die A44 Dortmund Richtung Kassel ist zwischen Gesecke und Büren wegen eines defekten Fahrzeugs im Baustellenbereich gesperrt. Die A71 Schweinfurt Richtung Sangerhausen ist zwischen Stadt Ilm und Arnstadt Süd wegen Wartungsarbeiten im Tunnel Behringen bis ca. 6 Uhr morgen früh gesperrt. Die A111 Berlin Richtung Oranienburg ist zwischen Weidmannsluster Damm und Schulzendorfer Straße wegen Bauarbeiten bis ca. 5 Uhr gesperrt. Die A215 Neumünster Richtung Kiel ist zwischen Blumenthal und Kreuz Kiel West nach einem Unfall gesperrt. Soweit unsere Meldungen, kommen Sie gut an Ihr Ziel.
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3: Von MDR Sachsen aus Dresden, ich bin Frank Michael Bauer. Hallo.

von 1972, der Rocketman Elton John im ARD-Abend. Sein Landsmann Paul McCartney hat ein neues Album The Boys of Dungeon Lane vorgelegt. Ja, und der Albumtitel The Boys of Dungeon Lane ist eine direkte Anspielung auf eine Straße in seiner Heimatstadt Liverpool, in der er als Nachkriegskind seine Nachmittage verbracht hat. In der nächsten Stunde gibt's einen Titel auf die Ohren, unser Albumtipp aus dieser neuen Platte, und wir verschenken eine CD. Dazu gibt's ein kleines Rätsel und Sie hören ganz kurz drei Titel, die Paul McCartney singt. Sind von den Wings und von den Beatles die Songs. Ja, und zwei müssen Sie erkennen. Wie heißen diese Titel? Wenn Sie zwei erkannt haben, dann kommt Ihr Name in den Lostopf. Ich lasse das Meer rauschen und da tauchen gleich die drei Titel aus dem Wasser auf. Wie heißen diese Titel?

Tja, ist gar nicht so leicht, ne? Wir machen noch einmal. Aber Sie bekommen das hin. Kostenfrei anrufen 0800 80 80 110, die Lösung, oder unter ard-abend@mdr.de. Wie heißen diese drei Titel? Und Sie spielen um das neue Album von Paul McCartney. Und jetzt geht's auf eine Party mit DJ Bobo.

Hier ist er, der ARD Abend. Und jetzt gibt's gleich Musik mit Sandra und In the Heat of the Night. Und sie ist ja in diesem Sommer auch wieder unterwegs. Zum Beispiel mit den 80ern live. Das nächste Konzert, wo sie mit auf der Bühne steht, das wird Open Air in Frankfurt am Main sein. Und zwar am 2. August. Sandra, In the Heat of the Night.

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5: 21.32 Uhr, hier ist der Verkehrsservice für den ARD-Abend. Die A1 Bremen Richtung Hamburg ist zwischen Dibbersen und Hittfeld wegen Bauarbeiten bis ca. 22 Uhr gesperrt. Die Umleitung führt über die U53. Die A1 Lübeck Richtung Fehmarn ist zwischen Neustadt-Pelzerhaken und Lensahn wegen Bergungsarbeiten gesperrt. Die A40 Essen Richtung Duisburg ist zwischen Essen-Zentrum und Essen-Holsterhausen wegen Wartungsarbeiten im Ruhrschnellwegtunnel gesperrt. Die A71 Schweinfurt Richtung Sangerhausen ist zwischen Stadt-Ilm und Arnstadt-Süd wegen Wartungsarbeiten im Tunnel Behringen bis ca. 6 Uhr gesperrt. Die A111 Berlin Richtung Oranienburg ist zwischen Weidmannsluster Damm und Schulzendorfer Straße wegen Bauarbeiten bis ca. 5 Uhr in der Früh gesperrt. Die A215 Neumünster Richtung Kiel ist zwischen Blumenthal und Kreuz Kiel West nach einem Unfall gesperrt. Und damit weiter gute Fahrt durch den Abend und kommen Sie gut an Ihr Ziel.
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5: Aus Dresden mit Frank-Michael Bauer. Und was macht das Quiz um Paul McCartney? Wir haben schon jemanden, der hat alle 3 Titel erkannt, glaube ich. Werde ich mich gleich nochmal erkundigen. Und nachher spielen wir auch nochmal unsere Soundcollage an, damit Sie auch mitraten können.

0: Mr. Currier hier bei uns im ARD-Abend. Gestern ist er an Krebs verstorben, Sie haben es sicherlich gehört. Kevin Keegan, die englische Fußballlegende, der frühere HSV-Profi, wurde 75 Jahre alt. Fußballer haben aber nicht nur Fußball gespielt, auch nicht Keegan, manchmal eben auch gesungen. Und das betraf insbesondere Kevin Keegan und er war gar nicht unerfolgreich. Und auch Kaiser Franz hat es 1966 in Angriff genommen.
1: Gute Freunde, die kann niemand trennen.
0: 3 Jahre später geht's noch spezieller mit dem Bomber der Nation Gerd Müller.
2: Jeden Samstagnachmittag, ja, da ist was los. Dann macht es Bomb, dann gibt's ein Tor.
0: Das wurde kein Knaller. Zur Heim-WM 1974 wird dann die westdeutsche Fußballnationalelf durch Jack White kurzzeitig in einen Chor verwandelt. Die DDR-Kicker für die WM mussten nicht ins Amiga-Studio einrücken. Dazu wurde Hobbyspieler Frank Schöbel verpflichtet.
3: Ja, der Fußball ist rund wie die Welt.
0: 5 Jahre später, 1979, wird der HSV zum ersten Mal seit Gründung der Bundesliga deutscher Meister. Und das lag auch an einem kleinen Engländer, der in seiner zweiten Hamburger Saison

0: 17 Tore geschossen hat. Der Publikumsliebling wird Mighty Mouse, die mächtige Maus, getauft. Echter Name?
1: Ich heiße Kevin Keegan, komme aus Liverpool, bin verheiratet, gelernt habe ich kaufmännische Angestellte.
0: HSV-Generalmanager Dr. Peter Krohn hatte Keegan in einem BBC-Interview gehört.
2: Er suche eine neue Herausforderung. Und da habe ich gedacht, also, Weltstar suche ich. Wenn er eine neue Herausforderung sucht, versuche es doch mal.
0: Der Mann vom FC Liverpool wurde der erste ausländische Superstar der Bundesliga. Sagenhafte 2,3 Millionen D-Mark blätterte der HSV für Keegan hin, der schon 1972 eine Platte besungen hatte. Eine große Kölner Plattenfirma wollte mit Mighty Mouse eine neue Single aufnehmen und rief bei Chris Norman an. Der hatte bereits einen Song in der Schublade, der für ein neues Duett mit Susi Quattro nach Stumblin' In gedacht war. Da sie ablehnte, hat Smokey einfach mit Kevin Keegan Head Over Heels in Love im Hamburger Rüssel-Tonstudio von Otto Walkes aufgenommen. Premiere hatte das Lied im aktuellen Sportstudio bei Dieter Kürten.
3: Es ist, glaube ich, heute Abend die erste Möglichkeit, Kevin Keegan in aller Öffentlichkeit seinen neuen Song singen zu sehen.
0: In Deutschland schaffte es die Platte in der Single-Hit-Parade bis auf Platz 10. Trotz des fußballerischen Erfolgs verlässt Keegan 1980 den HSV.
1: Ich fühle mich vielleicht sehr, sehr traurig, aber das Leben geht immer weiter.
0: Er kickte wieder für englische Mannschaften, später wurde er Trainer. Gesungen hat er nicht mehr. Dafür spielt Chris Norman bei Konzerten manchmal seine eigene Komposition.
4: Und hier nochmal unvergessen Kevin Keegan mit Head Over Heels in Love.

Ja, nochmal das Piano. Kid Rock und All Summer Long hier im ARD-Abend. Und es dauert nicht mehr lange, dann gibt es wieder Musik aus dem neuen Album von Mr. Paul McCartney, The Boys of Dungeon Lane. Und diese CD, die gibt's zu gewinnen bei uns. Und wir haben schon einige mit der richtigen Lösung im Lostopf. Drei Titel sind in eine Meereswelle sozusagen eingearbeitet. Und zwei sollten Sie erkennen. Und das ist der Fall. Und hier nochmal unsere Meereswelle. Wasser und die Stimme von Paul McCartney. Und wie heißen die Titel? Viel Glück, wenn Sie was rausgefunden haben. 0800 80 80 110 ist kostenfrei, diese Nummer. 0800 80 80 110 oder ard-abend@mdr.de.

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1: Um 22 Uhr mit Ulrike Pommerin. In Deutschland hat die sexuelle Gewalt gegen Kinder zugenommen. Das gilt, aufgeschlüsselt nach Bundesländern, auch für Sachsen. Laut Bundeskriminalamt wurden im vergangenen Jahr im Freistaat 900 Sexualdelikte an Minderjährigen registriert. Das sind 29 Fälle mehr als 2024 und fast 200 mehr als 2023. Das BKA hob hervor, dass aus der Statistik nur das sogenannte Hellfeld abzulesen ist, es sich also um bekannt gewordene Fälle handelt. Es müsse von einem möglicherweise weitaus größeren Dunkelfeld ausgegangen werden. Seit seinem Neustart im vergangenen Herbst ist der Reparaturbonus in Sachsen gut nachgefragt. Mehr als die Hälfte der bereitgestellten Mittel wurden bereits abgerufen, wie MDR Sachsen Politikredakteurin Uta Dicko erfahren hat.
2: 4,2 Millionen Euro hatte der Haushaltsausschuss des Landtages im Oktober bewilligt für 2025 und 2026. Bisher wurden mehr als 14.600 Anträge gestellt. Fast alle, etwa 14.400, wurden bewilligt und 2,2 Millionen Euro bisher ausgezahlt. Das teilte das Wirtschaftsministerium auf Anfrage von MDR Sachsen mit. Die Reparaturen müssen von für das Programm zugelassenen Fachbetrieben ausgeführt werden. Insgesamt nehmen 660 Betriebe aus Sachsen teil. Gefördert werden unter anderem die Reparaturen von Mobiltelefonen oder defekten Waschmaschinen, eben von technischen Geräten mit dem Ziel, deren Lebensdauer nachhaltig und ressourcenschonend zu verlängern.
1: Nach einem Zusammenstoß mit einer Straßenbahn in Dresden ist die beteiligte Autofahrerin in ihrem Wagen eingeklemmt worden. Die Frau musste nach Angaben der Feuerwehr mit schwerem Gerät befreit werden. Ihr Beifahrer konnte sich selbst aus dem Fahrzeug befreien. Beide wurden verletzt in ein Krankenhaus gebracht. Wie es zu dem Unfall kam, ist noch nicht geklärt. Als erstes EU-Land hat Frankreich ein Social-Media-Verbot für Kinder unter 15 Jahren beschlossen. Nach dem französischen Senat stimmte am Abend auch die Nationalversammlung in Paris mit großer Mehrheit für ein entsprechendes Gesetz. Demnach dürfen Jugendliche unter 15 Jahren ab dem 1. September keine Konten mehr anlegen. Die Plattformen haben ab dann 4 Monate Zeit, bestehende Profile zu löschen. Frankreich folgt mit dem Gesetz dem Beispiel Australiens. Dort war im Dezember das weltweit erste derartige Verbot in Kraft getreten. Das Wetter in Sachsen. In der Nacht ist es klar oder locker bewölkt und trocken bei 12 bis 8 Grad, in Hochlagen auch darunter. Morgen ist es zunächst verbreitet sonnig, später nimmt die Bewölkung von der Region Leipzig her rasch zu und es kommen Schauer auf. Bei einem wieder auflebenden und stark böigen Nordwestwind liegen die Höchstwerte morgen zwischen 19 und 22 Grad. Die Zeit, es wird 22.03 Uhr.
3: Hier ist der Verkehrsservice für den ARD-Abend. A1 Hamburg-Lübeck, vor der Norderelbbrücke in beiden Richtungen Stau wegen eines Schwertransports. Die A1 Lübeck Richtung Fehmarn ist zwischen Neustadt-Pelzerhaken und Lensahn wegen Bergungsarbeiten gesperrt. Die A14 Magdeburg-Schwerin ist zwischen Kreuz Magdeburg und Dahlen-Warsleben in beiden Richtungen wegen Bauarbeiten bis ca. 5 Uhr in der Früh gesperrt. Die A40 Essen Richtung Duisburg ist zwischen Essen-Zentrum und Essen-Holsterhausen wegen Wartungsarbeiten im Ruhr-Schnellwegtunnel gesperrt. Die A71 Schweinfurt Richtung Sangerhausen ist zwischen Stadt-Ilm und Arnstadt-Süd wegen Wartungsarbeiten im Tunnel Behringen bis ca. 6 Uhr gesperrt. Die A111 Berlin Richtung Oranienburg ist zwischen Weidmannslusterdamm und Schulzendorfer Straße wegen Bauarbeiten bis morgen früh ca. 5 Uhr gesperrt. Die A215 Neumünster Richtung Kiel ist zwischen Blumenthal und Kreuz Kiel West nach einem Unfall gesperrt. Soweit die Meldungen, kommen Sie gut an.
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3: Aus Dresden von MDR Sachsen mit Frank-Michael Bauer. Ich grüße Sie und hier sind Jermaine Jackson und Pierre Sedora.

diese Stimme bleibt unvergessen. Joe Cocker, Have a Little Faith. Hier gehört im ARD-Abend. Heute ist der 21. Juli und wir gehen mal zurück, genau 36 Jahre. Am 21. Juli 1990, da bebte im gerade erst wiedervereinten Berlin der Boden unter den Füßen von weit über 300.000 Menschen. Direkt auf dem ehemaligen völlig brachliegenden Todesstreifen am Potsdamer Platz inszenierte Ex-Pink Floyd-Chef Roger Waters die legendäre Rockoper The Wall. Es war zwar kein offizielles Konzert der kompletten Band, aber das größte und symbolträchtigste Live-Spektakel, das die Nachwendezeit je gesehen hat. Auf der gigantischen 170 Meter langen Bühne stand eine Mauer aus 2500 Styroporsteinen, die am Ende des Konzerts unter tosendem Applaus zum Einsturz gebracht wurde. Ja, und internationale Stars waren auch da. Bryan Adams, die Scorpions, Cyndi Lauper, Sinead O'Connor. Und ich hatte mich da auch untergemischt unter diese 300.000 und habe das Spektakel erlebt. Pink Floyd.

Das war Namika hier bei uns im ARD-Abend. Und jetzt kommen wir zur Auflösung. Und jetzt zum Schluss sind tatsächlich noch einige Mails eingetrudelt, zum Beispiel von Tina Morgenstern oder aus den Niederlanden von Emo Leuning. Und die haben dann alles rausbekommen, alle drei Titel, die wir verschlüsselt hatten mit einem bisschen Meeresrauschen. Und es ging um das neue Album von Paul McCartney, unser Albumtipp, The Boys of Dungeon Lane. Ja, und wir haben alle genommen, die zwei richtig hatten, aber auch natürlich die alle drei Titel richtig gewusst haben und haben ausgelost. Und gewonnen hat Michael Schreier. Und hier ist die Auflösung jetzt ohne Meereswellen. Jetzt spielen wir das mal so ganz trocken hier. Morph Cantaya. The Long and Winding Road. Und Go Go. Und das war Hello Goodbye. Das waren sie, die Titel. Morph Cantaya, Paul McCartney mit den Wings und Paul McCartney mit den Beatles bei The Long and Winding Road. Natürlich die Liedstimme und auch das Ganze von Paul bei dem Titel Hello Goodbye. Vielen, vielen, vielen Dank. Michael hat übrigens noch geschrieben, der zweite Titel war etwas tricky. Ja, das lag an diesem fantastischen Rauschen. War so wie früher, nicht? Wenn man den Sender nicht richtig einstellen konnte und das Signal kam verrauscht aus dem Lautsprecher. Allen, die mitgemacht haben, ein herzliches Dankeschön und das CD-Album, das bekommt Michael Schreier. Herzlichen Glückwunsch. Und jetzt hören wir auch Musik aus dem Album. Paul McCartney mit Days We Left Behind.

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7: 22.32 Uhr, hier ist der Verkehrsservice für den ARD-Abend. A1 Hamburg-Lübeck, vor der Norderelbbrücke in beiden Richtungen Stau wegen eines Schwertransports. Die A1 Lübeck Richtung Fehmarn ist zwischen Neustadt-Pelzerhaken und Lensahn wegen Bergungsarbeiten gesperrt. Die A14 Magdeburg-Schwerin ist zwischen Kreuz Magdeburg und Dahlen-Warsleben in beiden Richtungen wegen Bauarbeiten bis morgen ca. 5 Uhr in der Früh gesperrt. Die A40 Essen Richtung Duisburg ist zwischen Essen Zentrum und Essen Holsterhausen wegen Wartungsarbeiten im Ruhrschnellwegtunnel gesperrt. Die A71 Schweinfurt Richtung Sangerhausen ist zwischen Stadt Ilm und Arnstadt Süd wegen Wartungsarbeiten im Tunnel Behringen bis ca. 6 Uhr früh gesperrt. Die A111 Berlin Richtung Oranienburg ist zwischen Weidmannslusterdamm und Schulzendorfer Straße wegen Bauarbeiten bis ca. 5 Uhr früh gesperrt. Die A215 Neumünster Richtung Kiel ist zwischen Blumenthal und Kreuz Kiel West nach einem Unfall gesperrt. Das waren Sie, die Meldungen, die uns vorliegen, und damit für Sie eine gute Fahrt und kommen Sie gut an Ihr Ziel.

im AD-Abend Shania Twain, Forever and For Always, hier bei uns gehört. Und jetzt gehen musikalische Glückwünsche auf die Reise, quasi an einen Musikus daselbst, Cat Stevens. Er feiert heute seinen 78. Geburtstag. Alles Gute. Er beschenkt uns ja seit Jahrzehnten mit seiner zeitlosen Poesie. Und wir haben jetzt den bekannten Song Lady da Bunville, 1970 geschrieben für seine damalige große Liebe, das amerikanische Model Patti da Bunville. Ja, der ungewöhnliche Text behandelt das Ende ihrer Liebesbeziehung wie einen traurigen physischen Abschied. Cat Stevens, Lady da Bunville.

ja, die Rocklegende Bryan Adams steuerte diesen tiefen, gefühlvollen Song zum Soundtrack des stargespickten Films Don Juan de Marco bei. Die wunderschönen spanischen Flamenco-Gitarrenklänge im Hintergrund, die wurden ja von keinem geringeren als dem weltberühmten Virtuosen Paco de Lucia eingespielt. Diese einzigartige Kombi ist wirklich toll, ne? Diese Reibeisenstimme und die spanische Gitarre dazu, das führte auch zu einigen Platz 1 Charts Notierungen für diesen Song. Have you ever really loved a woman? Bryan Adams im ARD-Abend und der ist gleich zu Ende. Und ich habe noch Post bekommen von Carina. Die hat leider nur einen Titel rausbekommen von Paul McCartney. Genau, auch Mario Berg aus dem schönen Hamburg grüßt uns auch ganz herzlich. Er hat sich Mühe gegeben, aber es war nur einer. Aber wie gesagt, auch andere haben es geschafft, alle drei Titel zu rätseln. Wir rätseln wieder in ein paar Tagen. Und jetzt erstmal einen schönen Abend und eine gute Nacht. Und gleich die ARD Nacht. Und die kommt heute aus Erfurt von MDR Thüringen mit meiner lieben Kollegin Romy Anders. Ich übergebe sie jetzt sozusagen in weibliche Hände. Und lassen Sie sich gut unterhalten. Machen Sie es gut. Hier noch Fox the Fox und die Dias.

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1: Um 23 Uhr mit Pascal Küpper. Frankreich führt als erstes EU-Land ein Social-Media-Verbot für Kinder und Jugendliche unter 15 Jahren ein. Das Parlament in Paris hat am Abend mit großer Mehrheit ein entsprechendes Gesetz beschlossen. Aus der Nachrichtenredaktion Daniel Runge.
2: Schon nach den französischen Sommerferien, also im September, soll das neue Social-Media-Verbot in Kraft treten. Kritiker zweifeln allerdings an der Verfassungsmäßigkeit. Außerdem halten sie es in der Praxis für kaum durchsetzbar. Dennoch ist unklar, welche Alterskontrollen überhaupt wirksam sind. Und bestehende Konten von unter 15-Jährigen müssten dann auch identifiziert und gesperrt werden. Das Thema wird derzeit in mehreren EU-Staaten diskutiert, auch in Deutschland.
1: Das geplante Alkoholverbot an tausenden Bahnhöfen in Deutschland stößt auf große Zustimmung. Karl-Peter Naumann, Ehrenvorsitzender des Fahrgastverbands Pro Bahn, fordert allerdings weitere Schritte.
3: Ja, ich glaube, wir müssten uns alle jetzt mal hinsetzen und eine einheitliche Lösung für das Thema Alkohol im öffentlichen Verkehr erstellen. Das geht ja auch noch weiter. Wir haben ja auch in Hamburg ein Alkoholkonsumverbot in der U-Bahn. Auf den Fähren im Hafen, die auch öffentlicher Verkehr sind, gilt es nicht. Also hier braucht es eine einheitliche Regel, die bundesweit gilt. Und da ist sicherlich auch die Politik gefordert, hier einen entsprechenden Rahmen zu schaffen.
1: Der Ehrenvorsitzende des Fahrgastverbands Pro Bahn, Naumann. Der ukrainische Präsident Selenskyj hat seinen Armeechef Syrskyj entlassen. Zuvor hatte es tagelange Demonstrationen gegen Syrskyj gegeben. Aus Kiew, Stefan Lag.
4: Mit diesem Schritt erfüllt der Präsident eine zentrale Forderung der Proteste, die seit der Entlassung von Verteidigungsminister Michailo Fedorov in Kiew und in anderen ukrainischen Städten stattfinden. Die Demonstrierenden verlangten neben der Rückkehr Fedorovs auch die Ablösung Syrskyjs. Fedorov gilt bei seinen Unterstützern als moderner Reformer. Ihm werden wichtige Neuerungen im Drohnenkrieg sowie mehr Transparenz im Beschaffungswesen des Militärs zugeschrieben. Kritiker warfen Syrskyj vor, diese Reformen ausgebremst zu haben. Das hatte der General selbst stets zurückgewiesen.
1: Der weltweite Hunger ist das dritte Jahr in Folge zurückgegangen. Das zeigt ein UN-Bericht zur globalen Ernährungssicherheit. Im vergangenen Jahr hungerten demnach trotzdem noch bis zu 700 Millionen Menschen, etwa die Hälfte davon in Afrika. Damit ist der Kontinent am stärksten betroffen. Eine Verbesserung gab es dem Bericht zufolge vor allem in Südasien und Lateinamerika. Das waren die Nachrichten. Das Wetter in Deutschland: in der Nacht häufig trocken, im Norden etwas Regen, Tiefstwerte 16 bis 6 Grad. Morgen dann vom Norden bis zur Mitte gebietsweise Regen, im Nordosten einzelne Gewitter, sonst oft trocken bei 18 bis 28 Grad. Es ist 23.03 Uhr.
5: Und hier ist der Verkehrsservice in der ARD-Hitnacht. Achtung, Falschfahrer, betrifft die A5 Kassel-Frankfurt zwischen dem Westkreuz Frankfurt und Frankfurt am Main Westhafen. Da kommt Ihnen ein Falschfahrer entgegen. Äußerst rechts fahren, nicht überholen. Ein Falschfahrer auf der A5 Kassel-Frankfurt zwischen dem Westkreuz Frankfurt und Frankfurt am Main Westhafen ist ein Falschfahrer unterwegs. Die A1 Hamburg-Lübeck vor der Norderelbbrücke staute sich in beiden Richtungen wegen eines Schwertransportes. Dann haben wir die A1 Lübeck Richtung Fehmarn. Die Strecke ist zwischen Neustadt-Pelzerhagen und Linsan wegen Bergungsarbeiten gesperrt. A3 Köln Richtung Oberhausen zwischen Solingen und dem Kreuz Hilden 2 Kilometer stockender Verkehr an einer Baustelle. Und die A5 Frankfurt Richtung Karlsruhe ist zwischen Heppenheim und Hemsbach wegen der Baustelle bis um 6 morgen früh gesperrt. Folgen Sie der U86. Die A14 Magdeburg-Schwerin ist zwischen dem Kreuz Magdeburg und Dahlen-Warsleben in beiden Richtungen wegen Bauarbeiten bis ca. 5 Uhr morgen früh gesperrt. Und die A40 Essen Richtung Duisburg ist zwischen Essen-Zentrum und Essen-Holsterhausen wegen Wartungsarbeiten im Ruhrschnellwegtunnel gesperrt. Dann haben wir die A44 Essen Richtung Düsseldorf. Die Strecke ist zwischen dem Dreieck Felbert Nord und Hetterscheid wegen Bauarbeiten bis Mitte Oktober gesperrt. Und die A71 Suhr Richtung Erfurt ist zwischen Stadt Ilm und Arnstadt Süd wegen Wartungsarbeiten bis ca. 6 Uhr morgen früh gesperrt. A111 Berlin Richtung Dreieck Oranienburg ist zwischen Waldmannslusterdamm und Schulzendorfer Straße wegen der Nachtbaustelle gesperrt bis morgen früh um 5. und die A215. Letzte Meldung. Neumünster Richtung Kiel ist zwischen Blumenthal und Rastplatz Rumor wegen Bergungsarbeiten gesperrt.
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5: Eine schöne Nacht wünscht Ihnen Rumi Anders. Hi.

Sehr gut. Soeben kam die Entwarnung für die A5 Kassel-Frankfurt. Kein Falschfahrer mehr zwischen dem Westkreuz Frankfurt und Frankfurt am Main-Westhafen.

so. Wir begleiten Sie gern durch die Nacht. Willkommen in der ARD Hitnacht. Aus Erfurt gesendet, aus den Studios von MDR Thüringen. About to Love, Landenbeat, Lieblingssitz in der ARD Hitnacht. Ausschließlich. Schön, dass Sie bei uns sind.

impossibile. Dieser Dienstag ist fast rum, gleich 11:30. Es war für sie hoffentlich ein soweit guter Tag und jetzt wird das eine schöne Nacht. Wir halten auf jeden Fall wach. Oder sie schlafen mit uns ein. Das hat gerade Ulrike geschrieben. Sie freut sich so sehr über ihr Radio. Wir würden ihr beim Einschlafen helfen. Das kann man natürlich als Kompliment sehen. Oder eben auch nicht. Ah, Ulrike, das ist trotzdem sehr, sehr nett geschrieben. Danke und Grüße nach Hiltrup. Und Hörer Bernd ist für eine gechillte Nacht, schreibt er. Gechillt? Bin ich dabei. Klingt gut. 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

0: 23.30 Uhr, es ist 23:30. Der Verkehrsservice in der ARD Hitnacht mit einer Warnmeldung für die B17 Augsburg-Landsberg in Höhe Lager-Lechfeld. Da werden Steine auf die Fahrbahn geworfen. Äußerste Vorsicht betrifft die B17 Augsburg-Landsberg. In Höhe Lager-Lechfeld werfen Personen Steine auf die Fahrbahn. Dann haben wir die A1 Hamburg-Lübeck. Vor der Norderelbbrücke staute sich in beiden Richtungen wegen eines Schwertransportes. Die A1 Lübeck Richtung Fehmarn ist zwischen Neustadt, Pelzerhaken und Lensahn wegen Bergungsarbeiten gesperrt. Die A5 Frankfurt Richtung Karlsruhe ist zwischen Heppenheim und Hemsbach wegen einer Baustelle bis um 6 morgen früh gesperrt. Bitte folgen Sie der U86. Dann haben wir die A14 Magdeburg-Schwerin. Die Strecke ist zwischen dem Kreuz Magdeburg und Dahlen-Warsleben in beiden Richtungen wegen Bauarbeiten gesperrt bis um 5. Die A40 Essen Richtung Duisburg ist zwischen Essen Zentrum und Essen Holsterhausen wegen Wartungsarbeiten im Ruhrschnellwegtunnel gesperrt. Und die A67 Darmstadt Richtung Mannheim ist zwischen Gernsheim und Lorsch wegen Löscharbeiten vorübergehend gesperrt. A71 Suhl Richtung Erfurt ist zwischen Stadt Ilm und Arnstadt Süd wegen Wartungsarbeiten bis ca. 6 Uhr morgen früh gesperrt. Und die A111 in Berlin Richtung Dreieck Oranienburg ist zwischen Weidmannswusterdamm und Schulzendorfer Straße wegen der Nachtbaustelle gesperrt bis morgen früh ca. 5 Uhr. Außerdem die A215 Neumünster Richtung Kiel ist zwischen Blumenthal und Kreuz Kiel West wegen Bergungsarbeiten gesperrt.
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0: In dieser Nacht hören Sie wieder anders. Ich bin Romy Anders. Hi, guten Abend.

Lieber Autofahrer, nochmal der Hinweis, die Warnmeldung für die B17 äußerste Vorsicht, Augsburg-Landsberg in Höhe Lagerlechfeld. Da werden Steine auf die Fahrbahn geworfen. Äußerste Vorsicht, B17 Augsburg-Landsberg in Höhe Lagerlechfeld werden Steine auf die Fahrbahn geworfen.

Autofahrer, aufgepasst, auf der R15 Cottbus Dreieck Spreewald zwischen Boblitz und dem Dreieck Spreewald werden Gegenstände auf die Fahrbahn geworfen. Aufpassen, A15 Cottbus Dreieck Spreewald zwischen Boblitz und dem Dreieck Spreewald werden Gegenstände auf die Fahrbahn geworfen.

Achtung Autofahrer, nochmal die Warnmeldung aus dem ARD-Nachtverkehrszentrum. Betrifft die A15 Cottbus Dreieck Spreewald. Zwischen Boblitz und dem Dreieck Spreewald werden Gegenstände auf die Fahrbahn geworfen. Äußerste Vorsicht, A15 Cottbus Dreieck Spreewald. Zwischen Boblitz und dem Dreieck Spreewald, da werden Gegenstände auf die Fahrbahn geworfen.

0: Fade to Grey, ard-nacht@mdr.de. Wir denken jetzt mal an alle, die gerade die Stellung halten, die wach bleiben müssen in dieser Nacht, auf den Wachen, auf den Revieren, in den Krankenhäusern, Pflegeheimen, im Schichtbetrieb. Eines ist ja auch klar, man kann sich seinen Nachtdienst auch wirklich schön gestalten, ne, oder auch schön reden, je nachdem. LKW-Fahrer Christian schreibt zum Beispiel: Ich genieße eure Musik, die ganze Nacht fahre jetzt mit dem LKW nach Dillenburg, Siegen und Düsseldorf und dann habe ich morgen früh Feierabend mit euch zusammen. Ihr helft mir dabei, die ganze Nacht wach zu bleiben. Danke! Christian, das packen wir zusammen, auf jeden Fall. Und Bäckermeister Peter aus Bremen, der hat auch schon zu tun in der Backstube. Ist ganz schön früh, jetzt noch vor Mitternacht. Er schreibt: Hallo liebe Romy, fange gerade den zweiten Arbeitstag nach meinem Urlaub an. Fühlt sich alles noch ein bisschen schwerfällig an, das glaube ich total, Peter. Aber mit uns, schreibt er, da klappt das schon. Lieben Dank und Daumen hoch für Sie, die Sie auch arbeiten und munter bleiben. Wir sind da.
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1: Um 0 Uhr mit Juliette Groß. Frankreich führt als erstes EU-Land ein Social-Media-Verbot für Kinder und Jugendliche unter 15 Jahren ein. Das Parlament in Paris hat am Abend mit großer Mehrheit ein entsprechendes Gesetz beschlossen. Aus der Nachrichtenredaktion Daniel Runge.
2: Schon nach den französischen Sommerferien, also im September, soll das neue Social-Media-Verbot in Kraft treten. Kritiker zweifeln allerdings an der Verfassungsmäßigkeit. Außerdem halten sie es in der Praxis für kaum durchsetzbar. Dennoch ist unklar, welche Alterskontrollen überhaupt wirksam sind. Und bestehende Konten von unter 15-Jährigen müssten dann auch identifiziert und gesperrt werden. Das Thema wird derzeit in mehreren EU-Staaten diskutiert, auch in Deutschland.
1: Der ukrainische Präsident Selenskyj hat seinen Armeechef Sirski entlassen. Zuvor hatte es tagelange Demonstrationen gegen Sirski gegeben. Aus Kiew Stefan Lag.
3: Mit diesem Schritt erfüllt der Präsident eine zentrale Forderung der Proteste, die seit der Entlassung von Verteidigungsminister Michailo Fedorow in Kiew und in anderen ukrainischen Städten stattfinden. Die Demonstrierenden verlangten neben der Rückkehr Fedorows auch die Ablösung Sirskis. Fedorow gilt bei seinen Unterstützern als moderner Reformer. Ihm werden wichtige Neuerungen im Drohnenkrieg sowie mehr Transparenz im Beschaffungswesen des Militärs zugeschrieben. Kritiker warfen Sirski vor, diese Reformen ausgebremst zu haben. Das hatte der General selbst stets zurückgewiesen.
1: Der Krieg zwischen den USA und dem Iran legt bereits den Schiffsverkehr in der Straße von Hormus lahm. Jetzt droht eine weitere Eskalation. Die Houthi-Miliz im Jemen, die mit dem Iran verbündet ist, kündigt eine ähnliche Seeblockade im Roten Meer an. Zwei saudi-arabische Öltanker mit dem Ziel China und Indien haben bereits umgedreht und Kurs auf den Suezkanal genommen. Damit wächst die Sorge vor einem neuen Engpass in der weltweiten Energieversorgung. Bundeskanzler Merz hat mit den Landesgruppen von CDU und CSU über die Nachfolge von Ex-Fraktionschef Spahn beraten. Man höre in die Fraktion hinein, sagte Merz. Dann wolle er zeitnah einen mit CSU-Chef Söder abgestimmten Vorschlag unterbreiten. Zuvor hatte es geheißen, die Entscheidung über die Spitze der Unionsfraktion solle bis Ende des Monats fallen. Das waren die Nachrichten. Das Wetter in Deutschland. Häufig trocken, im Norden etwas Regen, Tiefstwerte 16 bis 6 Grad. Tagsüber vom Norden bis zur Mitte gebietsweise Regen, im Nordosten einzelne Gewitter, sonst oft trocken, Höchstwerte 18 bis 28 Grad. Am Donnerstag leicht wechselhaft bei 18 bis 27 Grad, am Freitag meist freundlich, im Nordwesten und im Osten etwas Regen, 19 bis 29 Grad. Es ist gleich 0:03 Uhr.
4: Und hier ist der Verkehrsservice in der ARD-Hitnacht. Achtung, auf der A15 Cottbus-Dreieck Spreewald zwischen Boblitz und dem Dreieck Spreewald werden Gegenstände auf die Fahrbahn geworfen. Und dann haben wir die A1 Lübeck Richtung Fehmarn, ist zwischen Neustadt-Pelzerhaken und Linsahn wegen Bergungsarbeiten gesperrt. Die A5 Frankfurt Richtung Karlsruhe ist zwischen Heppenheim und Hemsbach wegen der Baustelle bis 6 Uhr morgen früh gesperrt. Die Umleitung führt über die U86. Die A14 Magdeburg-Schwerin ist zwischen dem Kreuz Magdeburg und Dahlenbarsleben in beiden Richtungen wegen Bauarbeiten gesperrt, bis um 5 nachher. Und die A40 Essen Richtung Duisburg ist zwischen Essen Zentrum und Essen Holsterhausen wegen Wartungsarbeiten im Ruhr-Schnellwegtunnel gesperrt. A44, Essen Richtung Düsseldorf. Die Strecke ist zwischen dem Dreieck Felbert Nord und Hetterscheid wegen Bauarbeiten bis Herbst bis Mitte Oktober gesperrt. Und die A67, Darmstadt Richtung Mannheim, ist zwischen Gernsheim und Lorsch wegen Löscharbeiten vorübergehend gesperrt. Die A71, Suhl Richtung Erfurt, ist zwischen Stadt Ilm und Arnstadt Süd wegen Wartungsarbeiten bis ca. 6 Uhr nachher in der Früh gesperrt. Und die A111, in Berlin Richtung Dreieck Oranienburg ist zwischen Waldmannsosterdamm und Schulzendorfer Straße wegen der Nachtbaustelle gesperrt bis um 5. Außerdem, letzte Meldung, die A215 Neumünster Richtung Kiel ist zwischen Blumenthal und Kreuz Kiel West wegen Bergungsarbeiten gesperrt. Passen Sie gut auf, bleiben Sie wach, kommen Sie gut und sicher an.
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4: Mit Romy Anders. Hi.

Willkommen in der ARD-Hitnacht. Jetzt um diese Zeit, wenn man wach bleiben muss, da ist es auch mal schön, wenn man was hat, was einem gut tut. Ein Kaffee zum Beispiel oder eine Cola. Wir reden nicht von gesunden Sachen, sondern von Dingen, die der Seele gut tun. Und da gehört Cola für mich zum Beispiel dazu. Beim Nachtdienst hat ja jeder so seins. Überhaupt braucht man irgendwas, was einen glücklich macht. Denn glückliche Menschen, die, es ist schon schön, wenn man das so in sich fühlen kann, wenn man sich wohlfühlt. Was ist es denn bei Ihnen jetzt in der Nacht und überhaupt so im Leben? Was tut Ihnen gut? Oder anders gefragt, mit was halten Sie sich selbst bei Laune? Was macht Sie glücklich? ARD-Hitnacht@mdr.de. Ich bin sehr gespannt auf Ihre Nachrichten.

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Glücklich sind die Menschen, die haben, was sie mögen. So heißt es, ard-hitnacht@mdr.de. Was ist es denn bei Ihnen? Was macht Sie froh? Jetzt in der Nacht oder überhaupt im Leben, was macht Sie glücklich? Heiko aus Stuttgart schreibt, ich bin glücklich, wenn ich keine Nachtdienste habe. Also heute Nacht nicht ganz so glücklich, morgen um diese Zeit dafür umso mehr. Und dann schreibt Heiko noch, ihr in der ARD-Hitnacht seid toll, danke, dass es euch gibt. Also was macht uns hier natürlich auch glücklich? Ne? Ein schönes Kompliment, danke Heiko. ard-hitnacht@mdr.de. Schreiben Sie mal, was Ihnen denn im Alltag Freude bereitet. Was heißt für Sie Glück? Zum Beispiel bei mir im Freundeskreis, da mag eine Freundin bedrucktes Küchenpapier. Neulich hat sie mir freudestrahlend ihre absolute neueste Errungenschaft gezeigt. Und zwar Küchenpapier mit kleinen roten Herzen drauf. Und ich denke noch so, Mensch, ist doch völlig wurscht. Ne? Hauptsache, das ist saugstark und reißfest. Sagt sie, nee. Die Herzen, die sehen so schön aus. Ich freue mich immer, wenn ich in die Küche komme und da mein Küchenpapier sehe. Ja, das tut dir halt gut, ne? Das Küchenpapier mit den roten Herzen drauf. Okay, kann glücklich machen. Was ist es denn bei Ihnen? Schreiben Sie uns. Freue mich drauf. Ist kurz vor 1:30.

0: 2 Minuten nach halb 1. Hier ist der Verkehrsservice in der ARD-Hitnacht. Zunächst eine Entwarnung, und zwar für Mülheim an der Ruhr im Bereich Zeppelinstraße. Da wurde gewarnt vor Geruchsbelästigung. Die Warnung ist aufgehoben worden. Was aktuell ist, ist die A1 Lübeck Richtung Fehmarn. Die Strecke ist zwischen Neustadt-Pelzerhaken und Lensern wegen Bergungsarbeiten gesperrt. Die A5 Frankfurt Richtung Karlsruhe ist zwischen Heppenheim und Hemsbach wegen der Baustelle bis um 6 gesperrt. Die Umleitung führt über die U86. A14 Magdeburg-Schwerin ist zwischen dem Kreuz Magdeburg und Dahlen-Warsleben in beiden Richtungen wegen Bauarbeiten gesperrt. A40 Essen Richtung Duisburg ist zwischen Essen Zentrum und Essen Holsterhausen wegen Wartungsarbeiten gesperrt. Und die A44 Essen Richtung Düsseldorf ist zwischen dem Dreieck Felbert Nord und Hetterscheid wegen Bauarbeiten bis Herbst gesperrt, bis Mitte Oktober. A67 Darmstadt Richtung Mannheim. Die Strecke ist zwischen Gernsheim und Lorsch wegen Löscharbeiten vorübergehend gesperrt. Und die A71 Suhl Richtung Erfurt ist zwischen Stadt Ilm und Arnstadt Süd gesperrt bis um 6 wegen Wartungsarbeiten. Außerdem die A111 Berlin Richtung Dreieck Oranienburg ist zwischen Waldmannswusterdamm und Schulzendorfer Straße wegen der Nachtbaustelle gesperrt bis um 5. Und die A215 Neumünster Richtung Kiel ist zwischen Blumenthal und dem Kreuz Kiel West wegen Bergungsarbeiten gesperrt. Passen Sie gut auf, bleiben Sie wach und kommen Sie sicher an.
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Die kleinen Freuden im Alltag, die sind es mitunter, ne? Die dafür sorgen, dass man sich wohlfühlt, ne? Die dafür sorgen, dass die Seele Frieden hat und man sich wirklich einfach gut fühlt. Und wir wollen in dieser Nacht wissen, was ist es denn bei Ihnen? Was macht Sie glücklich? ARD-hitnacht@mdr.de. Bei mir jetzt aktuell Kaffee und Cola. Ich liebe diese Kombination aus leicht bitter und süß. Na, jetzt nicht in einem Drink miteinander verbunden, aber das ist schön auf dem Tisch, wie das da so steht, das gefällt mir gut. Kaffee und Cola kann tatsächlich sehr glücklich machen, in der Nacht um kurz vor 12:45. Carola schreibt, sie ist glücklich, dass sie wieder mit ihrem Freund zusammen ist, dass die beiden sich wieder zusammengerauft haben und dass es gut läuft. Dankeschön, Carola, für die nette Mail. Und für Andreas heißt Glück, dass er reisen kann, schreibt er. Finnland, die Karibik, Schottland steht demnächst an im Herbst. Das Reisen macht Andreas glücklich. Und Patricia von der vorpommerschen Ostseeküste schreibt, mich macht ein schönes Buch zum Abschalten glücklich. Ich sitze in meinem Omasessel, lege die Füße hoch, trinke was Schönes, lese, nebenher läuft das Radio. Das sind für mich die kleinen Freuden des Lebens. Schön, Patricia. Danke fürs Schreiben. Und was ist es denn bei Ihnen? Was macht Sie glücklich? Jetzt in der Nacht und überhaupt im Leben? ARD-hitnacht@mdr.de

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1: Um 1 Uhr mit Juliette Groß. Der ukrainische Präsident Selenskyj hat seinen Armeechef Syrskyj entlassen. Zuvor hatte es tagelange Demonstrationen gegen Syrskyj gegeben. Aus Kiew, Stefan Lack.
2: Mit diesem Schritt erfüllt der Präsident eine zentrale Forderung der Proteste, die seit der Entlassung von Verteidigungsminister Michailo Fedorow in Kiew und in anderen ukrainischen Städten stattfinden. Die Demonstrierenden verlangten neben der Rückkehr Fedorows auch die Ablösung Syrskyjs. Fedorow gilt bei seinen Unterstützern als moderner Reformer. Ihm werden wichtige Neuerungen im Drohnenkrieg sowie mehr Transparenz im Beschaffungswesen des Militärs zugeschrieben. Kritiker warfen Syrskyj vor, diese Reformen ausgebremst zu haben. Das hatte der General selbst stets zurückgewiesen.
1: Frankreich führt als erstes EU-Land ein Social-Media-Verbot für Kinder und Jugendliche unter 15 Jahren ein. Das Parlament in Paris hat am Abend mit großer Mehrheit ein entsprechendes Gesetz beschlossen. Aus der Nachrichtenredaktion Daniel Runge.
3: Schon nach den französischen Sommerferien, also im September, soll das neue Social-Media-Verbot in Kraft treten. Kritiker zweifeln allerdings an der Verfassungsmäßigkeit. Außerdem halten sie es in der Praxis für kaum durchsetzbar. Dennoch ist unklar, welche Alterskontrollen überhaupt wirksam sind. Und bestehende Konten von unter 15-Jährigen müssten dann auch identifiziert und gesperrt werden. Das Thema wird derzeit in mehreren EU-Staaten diskutiert, auch in Deutschland.
1: Der Drogenbeauftragte der Bundesregierung Streeck hält das geplante Alkoholverbot an Deutschlands Bahnhöfen für richtig. In der Rheinischen Post wies der CDU-Politiker auf die Gefahren durch Alkohol hin und sprach von einem Gewinn für alle, wenn sich Reisende wohler fühlten. Kritisch äußerte sich die Bundesarbeitsgemeinschaft Wohnungslosenhilfe. Nach deren Einschätzung würden Obdachlose durch ein Verbot lediglich aus dem Blickfeld in Bereiche verdrängt, die weniger Schutz bieten. Die USA haben die internationale Gemeinschaft dazu aufgerufen, den mittelamerikanischen Staat Nicaragua zu isolieren. Das Land könne keine Rückkehr zur Tagesordnung erwarten, solange es demokratische Prinzipien ablehne, sagte Außenminister Rubio in Washington. Hintergrund sind jüngste Äußerungen des nicaraguanischen Präsidenten Ortega. Er hat in einer Rede angekündigt, dass es in seinem Land künftig keine Wahlen mehr geben wird. Damit wolle er verhindern, dass von den USA unterstützte Bewegungen die Macht an sich rissen, so Ortega. Das waren die Nachrichten. Das Wetter in Deutschland. Häufig trocken, im Norden etwas Regen, Tiefstwerte 16 bis 6 Grad. Tagsüber von Norden bis Mitte gebietsweise Regen, im Nordosten einzelne Gewitter, sonst oft trocken. Höchstwerte 18 bis 28 Grad. Es ist 1.03 Uhr.
4: Und hier ist der Verkehrsservice in der ARD-Hitnacht. Die A1 Lübeck Richtung Fehmarn ist zwischen Neustadt-Pelzerhagen und Lensahn wegen Bergungsarbeiten nach wie vor gesperrt. Die A5 Frankfurt Richtung Karlsruhe ist zwischen Heppenheim und Hemsbach wegen der Baustelle bis 6 Uhr gesperrt. Die Umleitung führt über die U86. A14 Magdeburg-Schwerin ist zwischen dem Kreuz Magdeburg und Dahlen-Barsleben in beiden Richtungen gesperrt wegen Bauarbeiten bis um 5 nachher. Und die A40 Essen Richtung Duisburg ist zwischen Essen Zentrum und Essen Holsterhausen wegen Wartungsarbeiten im Ruhrschnellwegtunnel gesperrt. Dann haben wir die A59, frisch hinzugekommen, Dienstlaken Richtung Duisburg. Die Strecke ist zwischen Duisburg-Marxloh und dem Kreuz Duisburg-Nord gesperrt, da gab es einen Unfall. Die A71 Suhr Richtung Erfurt ist zwischen Stadt Ilm und Arnstadt Süd wegen Wartungsarbeiten gesperrt, bis um 6. Und die A111 in Berlin Richtung Dreieck Oranienburg ist zwischen Weidmannsloster Damm und Schulzendorfer Straße wegen der Nachbaustelle gesperrt bis um 5.
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4: Go West. Musik von den Pet Shop Boys jetzt für Sie. Eine gute Nacht mit der ARD-Hitnacht.

Was sind die kleinen Freuden bei Ihnen im Alltag? Was macht Sie glücklich? ard-hitnacht@mdr.de. Margret aus Ulm hat geschrieben, dass sie jetzt wieder gesund ist. Das macht sie glücklich. Sie hat sehr, sehr lange an schweren Depressionen gelitten. Und dass sie jetzt wieder die Welt um sich herum so wahrnehmen kann, wie sie ist, ihre Freunde, die Familie, das bedeutet für Margret Glück. Dankeschön für die sehr, sehr ehrliche Mail. Und der Peter aus Hamburg hat geschrieben, hallo Romy und Hitnacht-Team, derzeit besteht mein Alltag noch aus Urlaub und so sorgt die nächtliche Atmosphäre, die Stille der Nacht für absolutes Wohlgefühl. Ich erlebe Zeitgenuss, ohne auf die Zeit zu achten, einfach sein, meinen Gedanken ableckungsfrei freien Lauf zu lassen. Punkt, Punkt, Punkt. Glücklicher Gruß aus Hamburg, der Peter. Schön, das klingt auch alles gut. Was bedeutet für Sie denn Glück jetzt und überhaupt im Alltag? ard-hitnacht@mdr.de. Lifted, die Lighthouse Family. Auch schöne Musik bei uns in der ARD-Hitnacht. Ausschließlich Lieblingshits. Auch das kann glücklich machen. Gute Musik, ne?

Was macht sie glücklich? ard-hitnacht@mdr.de. Es sind so viele schöne Nachrichten bei uns bisher eingetroffen. Auch von Sinje. Die hat geschrieben, glücklich ist nicht, wer sich alles leisten kann. Glücklich ist, wer zufrieden ist. Ich, so schreibt sie, bin nicht reich, bin auch nicht arm. Ich habe ein kleines Familienunternehmen, in dem ich arbeite mit meinem Mann und meinem Sohn, die ich beide über alles liebe. Wir leben von den Einnahmen des Unternehmens und wir kommen klar damit. Ich wünsche allen Menschen, dass sie auch zufrieden und so glücklich sind. Schöne Grüße aus Moers, Nordrhein-Westfalen. Sendet euch Sinje. Dankeschön fürs Schreiben. Und Steffi schreibt, sie macht gute Musik glücklich. Tja, Steffi, da bin ich auch ganz bei Ihnen. Gute Musik, ein guter Drink, Zitronenlimo auf Eis, das geht immer. Auch sowas kann glücklich machen. ard-hitnacht@mdr.de.

0: Es geht auf 13:30 zu. Entschuldigung, hier ist der Verkehrsservice. Der Verkehrsservice in der ARD-Hitnacht mit der A1 Lübeck Richtung Fehmarn. Die Strecke ist zwischen Neustadt-Pelzerhaken und Linsern wegen Bergungsarbeiten immer noch gesperrt. Die A5 Frankfurt Richtung Karlsruhe ist zwischen Heppenheim und Helmsbach wegen der Baustelle gesperrt. Die Umleitung führt über die U86. A14 Magdeburg-Schwerin ist zwischen dem Kreuz Magdeburg und Dahlen-Warsleben in beiden Richtungen wegen Bauarbeiten bis ca. 5 Uhr gesperrt. Und die A40 Essen Richtung Duisburg ist zwischen Essen-Zentrum und Essen-Holsterhausen auch gesperrt wegen Bauarbeiten, Wartungsarbeiten im Tunnel. Die A44 Essen Richtung Düsseldorf ist zwischen dem Dreieck Felbert Nord und Hetterscheid wegen Bauarbeiten bis Herbst gesperrt. Und die A59 Dienstlaken Richtung Duisburg ist zwischen Duisburg-Marxloh und dem Kreuz Duisburg Nord nach einem Unfall gesperrt. Die A71 Suhl Richtung Erfurt ist zwischen Stadt Ilm und Arnstadt Süd gesperrt wegen Wartungsarbeiten bis um 6 nachher. Und die A111, letzte Meldung, in Berlin Richtung Dreieck Oranienburg ist zwischen Waldmannswusterdamm und Schulzendorfer Straße wegen der Nachbaustelle gesperrt bis um 5.
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0: In dieser Nacht hören Sie wieder anders. Mit mir, ich bin Romy Anders und grüß Sie. Hi.

Liebe ARD-Hitnachtgemeinde, ganz kurz nur, wir lesen alle Mails nach und nach. Vielen, vielen Dank für die zahlreichen Nachrichten. Das ist sehr schön von Ihnen zu hören. Nur eine einzige Sache. Musikwünsche erfüllen wir hier bei uns in der Nacht keine, haben wir eh schon die Songs eingeplant. Die ganze Zeit Lieblingshits in der ARD-Hitnacht. Wie hier, Wonderful Tonight, Eric Clapton. Das ist einfach gute Musik.

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1: Um 2 Uhr mit Juliette Groß. Der ukrainische Präsident Selenskyj hat seinen Armeechef Syrskyj entlassen. Zuvor hatte es tagelange Demonstrationen gegen Syrskyj gegeben. Aus Kiew, Stefan Lack.
2: Mit diesem Schritt erfüllt der Präsident eine zentrale Forderung der Proteste, die seit der Entlassung von Verteidigungsminister Michailo Fedorow in Kiew und in anderen ukrainischen Städten stattfinden. Die Demonstrierenden verlangten neben der Rückkehr Fedorows auch die Ablösung Syrskyjs. Fedorow gilt bei seinen Unterstützern als moderner Reformer. Ihm werden wichtige Neuerungen im Drohnenkrieg sowie mehr Transparenz im Beschaffungswesen des Militärs zugeschrieben. Kritiker warfen Syrskyj vor, diese Reformen ausgebremst zu haben. Das hatte der General selbst stets zurückgewiesen.
1: Das geplante Alkoholverbot an Bahnhöfen hat in der schwarz-roten Koalition überwiegend positive Reaktionen ausgelöst. Union und SPD fordern aber von der Bahn, für die Durchsetzung der Regel genügend eigenes Personal zu stellen. Aus der NDR-Nachrichtenredaktion Tabea Tschöpe.
3: Die Bahn müsse ihr Sicherheitspersonal erheblich aufstocken, um das Alkoholverbot umzusetzen, sagte der innenpolitische Sprecher der SPD Fiedler der Welt. Das sieht sein Unionskollege Thom ähnlich. Das Verbot findet aber grundsätzlich viel Zustimmung, so auch beim Drogenbeauftragten der Bundesregierung Streeck. Er wies in der Rheinischen Post auf die Gefahren durch Alkohol hin und sprach von einem Gewinn für alle, wenn sich Reisende und speziell Familien an Bahnhöfen sicherer fühlten. Das Alkoholverbot soll laut Bahn flächendeckend bis Mitte Oktober kommen.
1: Der Krieg zwischen den USA und dem Iran legt bereits den Schiffsverkehr in der Straße von Hormus lahm. Jetzt droht eine weitere Eskalation. Die Houthi-Miliz in Jemen, die mit dem Iran verbündet ist, kündigt eine ähnliche Seeblockade im Roten Meer an. 2 saudi-arabische Öltanker mit dem Ziel China und Indien haben bereits umgedreht und Kurs auf den Suezkanal genommen. Damit wächst die Sorge vor einem neuen Engpass in der weltweiten Energieversorgung. Sachsens Ministerpräsident Kretschmer fordert angesichts der politischen Mehrheitsverhältnisse im Osten Deutschlands eine Bereitschaft zu Gesprächen mit allen anderen Parteien. Wer noch über Brandmauern rede, habe die Zeichen der Zeit nicht erkannt, sagte der CDU-Politiker dem Handelsblatt. Wörtlich sagte Kretschmer, wir müssen mit jedem reden, der reden will. Bundeskanzler und CDU-Chef Merz hat wiederholt eine Zusammenarbeit seiner Partei mit der AfD und der Linken ausgeschlossen und auf Parteitagsbeschlüsse verwiesen. Das waren die Nachrichten. Das Wetter in Deutschland. Häufig trocken, im Norden etwas Regen, Tiefstwerte 16 bis 6 Grad. Tagsüber vom Norden bis zur Mitte gebietsweise Regen, im Nordosten einzelne Gewitter, sonst oft trocken, Höchstwerte 18 bis 28 Grad. Am Donnerstag wechselhaft. Es ist 2.03 Uhr.
4: Der Verkehrsservice in der ARD-Hitnacht. Die A5 Frankfurt Richtung Karlsruhe ist zwischen Heppenheim und Hemsbach wegen der Baustelle bis nachher um 6 gesperrt. Die Umleitung führt über die U86. Die A14 Magdeburg-Schwerin. Zwischen dem Kreuz Magdeburg und Dahlenbarsleben in beiden Richtungen eine Sperrung wegen Bauarbeiten bis um 5, also noch 3 Stunden. Die A40 Essen Richtung Duisburg ist zwischen Essen Zentrum und Essen Holsterhausen wegen Wartungsarbeiten im Tunnel gesperrt. Und die A44 Essen Richtung Düsseldorf ist zwischen dem Dreieck Felbert Nord und Hetterscheid wegen Bauarbeiten bis Herbst, bis Mitte Oktober gesperrt. A59 Dinslaken Richtung Duisburg ist zwischen Duisburg-Marxloh und dem Kreuz Duisburg-Nord gesperrt, da gab es einen Unfall. Und die A71 Suhl Richtung Erfurt ist zwischen Stadt Ilm und Arnstadt Süd wegen Wartungsarbeiten gesperrt bis um 6 nachher. Außerdem die A111 Berlin Richtung Dreieck Oranienburg. Die Strecke ist zwischen Waldmannslusterdamm und Schulzendorfer Straße gesperrt wegen der Nachtbaustelle bis ca. 5 Uhr.
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4: Wach bleiben und gute Laune haben. Ja. Das Fest. Hier ist die ARD-Hitnacht. Wir wünschen Ihnen einen schönen Start in den Mittwoch. 2.04 Uhr. Guten Morgen. Oder gute Nacht, wie Sie mögen.